0: Tage in den USA. Kräftig zulegen konnte dort der Truckhersteller International. Zu ihm gehört auch die Marke IC-Bus und die baut die berühmten gelben amerikanischen Schulbusse. Thomas Pleski, Nachrichtenredaktion.
1: Deutschlands bester Tennisprofi Alexander Zverev wird in den kommenden Wochen erstmals in seiner Karriere die Nummer 1 der Welt. Letzte minimale Restzweifel erledigten sich durch das vorzeitige Aus von Carlos Alcaraz und Ben Shelton beim ATP-Turnier in Shanghai. Damit wird Zverev spätestens zum Saisonende auf Platz 1 des Rankings stehen. Weder Alcaraz noch Shelton können an dem 29-Jährigen vorbeiziehen. Als einzigen Deutschen bei den Männern ist dies bisher Boris Becker gelungen.
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3: Ja, Richtung Morgen nehmen jetzt die Wolken immer mehr zu und dann kommt ein bisschen Regen schon zu uns. Temperaturen in dieser Nacht so zwischen 6 und 11 Grad. Etwas weiter oben, zum Beispiel im Sauerland, kann es auch fast schon an die 0-Grad-Grenze gehen. Dann nachher im Tagesverlauf wird es sehr bewölkt sein. Es wird immer wieder Regen geben bei Temperaturen so zwischen 15 und 18 Grad. Der Mittwoch wird zum Glück dann schon wieder ein bisschen freundlicher. Da kommt die Sonne häufiger raus und der Regen lässt nach.
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4: A40 Dortmund-Essen zwischen Dortmund-Hombruch und Dortmund-Barob. 1 Kilometer Stau. Wir wünschen allen unterwegs gute Fahrt.
3: Wenn euch irgendetwas wachhalten sollte und ihr braucht so einen Streaming-Tipp nochmal von uns und ihr seid Oasis-Fans, da habe ich gleich was für euch. Bleibt mal hier bei uns.
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0: Was war das für eine News letztes Jahr? Oasis sind zurück. Ich bin ja auch großer Fan und muss ganz ehrlich sagen, ich habe ja auch sogar probiert, Karten zu bekommen für das Konzert in München, das einzige Konzert von Oasis im nächsten Jahr bei uns in Deutschland. Und was soll ich sagen, ich hatte zwar einen Code, um eine Karte bekommen zu dürfen, bin aber dann leer ausgegangen, Mensch. Na, trotzdem sind die beiden Brüder Legenden, das muss man sagen. Super tolle Songs haben sie rausgebracht. Dann haben sie sich zerstritten, haben sich jetzt wieder zusammengerauft. Das war jahrelang undenkbar. So, und dann war es ja letztes Jahr soweit, diese Riesen-Reunion mit einem Reunion-Konzert nach dem anderen in Großbritannien. Das Ganze ist von einem Filmteam begleitet worden und das gibt's jetzt als Doku auf Disney Plus zu streamen. Oasis Don't Look Back in Anger. Filmkollege Jörg Albrecht, du hast diese Doku geschaut.
1: Ja, und im Mittelpunkt des Films die Reunion-Tour von Liam und Noel Gallagher. Oasis Live 25. Ein Comeback, das im Gegensatz zu den Wiedervereinigungen anderer Bands gefeiert worden ist.
2: The way it finished, unacceptable.
1: Wie es damals auseinanderging, war unverzeihlich, war nicht in Ordnung, erzählt Liam. Und Noel, noch vor der Tour. Ich kann mir nicht vorstellen, mit Liam auf der Bühne zu stehen. Wird es wieder auseinanderbrechen?
2: Will it fall apart again?
1: Ist es nicht, es ist, wie wir ja wissen, gut gegangen. Aber die Herren sind ja auch älter und ruhiger geworden. Oasis, Don't Look Back in Anger, eine starke Doku und nicht nur interessant für Fans der Gruppe.
0: Und die Doku könnt ihr ab sofort streamen auf Disney+. Und hier sind Oasis.

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1: Zurzeit liegen uns keine Meldungen vor. Wir wünschen allen unterwegs gute Fahrt. So, Kinder der 90er freuen sich ganz doll auf Wakefield Saturday Night. Da gab es sogar damals in den 90ern irgendwie so einen bestimmten Tanz. Da musste man viel mit dem Popo wackeln und selbst das habe ich nicht hinbekommen. Wakefield Saturday Night gleich nach Lady Gaga und den Anfang macht Robbie Williams. Schöne Nacht mit uns.
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0: Nico Santos, Why Don't You Stay? Hier bei uns jetzt die neue Nummer von den Toten Hosen. Haben wir gerade ihr letztes Konzert in Argentinien gegeben. Haben eine riesige Fanbasis dort. Haben ein bisschen geweint auch.
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0: Hier sind sie, neu bei uns. Was ist mit uns los?
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1: Ich bin David Riemer. Bundespräsident Steinmeier will den früheren rheinland-pfälzischen Ministerpräsidenten Schweizer am Nachmittag zum neuen Arbeitsminister ernennen. Vorher solle die bisherige Ministerin Baas ihre Entlassungsurkunde erhalten, teilte das Bundespräsidialamt mit. Baas hatte gestern nach einem Trauerfall in der Familie und öffentlichen Angriffen gegen sie ihren sofortigen Rücktritt erklärt. Bevor Schweizer das Ministerium übernehmen kann, muss er im Bundestag noch vereidigt werden. Spott und Beschimpfungen, kompromittierende Posts. Schon Kinder und Jugendliche haben unter solchen Attacken in sozialen Netzwerken zu leiden. Das Bündnis gegen Cybermobbing stellt heute Ergebnisse zur aktuellen Entwicklung vor.
2: Ausschluss aus dem Klassenchat bei WhatsApp, KI-generierte Deepfakes bei TikTok oder der gehässige Kommentar auf der Gaming-Plattform. Cybermobbing gegen Kinder und Jugendliche hat sich zu einem Dauerproblem entwickelt. Mit teilweise gravierenden Folgen für die Betroffenen. Angstreaktionen, Wut, psychischer Stress bis hin zu Suizid. Gedanken bestimmen oftmals das Leben der Opfer. Das Bündnis gegen Cybermobbing fordert deshalb schon länger mehr Aufklärung. Auch müssten Täter und Täterinnen deutlich stärker zur Verantwortung gezogen werden. Tanja Wagner, Nachrichtenredaktion.
1: In einer Höhle auf der italienischen Mittelmeerinsel Sardinien sitzt ein Höhlenforscher tief unter der Erde fest. Nach mehr als 27 Stunden konnte der 31 Jahre alte Mann von einem Bergungsteam gerettet werden.
3: Endlich Licht und frische Luft. Der Forscher, ein Italiener, wurde sofort von Medizinern hier gecheckt und dann in ein Krankenhaus geflogen. In 10 Metern Tiefe saß er in der Falle. Es war dunkel und kalt. Ein Hangrutsch hatte den Höhleneingang komplett verschüttet. Nur im Schneckentempo konnten sich die Retter zu dem Mann vorarbeiten, räumten Steine und Geröll per Hand beiseite. Es war eine unglaubliche Aktion, sagte ein Sprecher des Bergungsteams aus Italien, Claudia Wächter.
1: Eine groß angelegte Cyberattacke hat Kühlanlagen in den Märkten von mehreren großen französischen Lebensmittelhandelsketten gestört. Den Hackern sei es gelungen, Kühl- und Gefrierschränke in den Auftaumodus umzustellen, sagte ein Sprecher der Handelsgruppe, zu der die Supermärkte Intermarché und Netto gehören. Medienberichten zufolge sollen weitere Ketten betroffen sein. Lebensmittel müssen weggeworfen werden, der Schaden könnte immens sein, die Staatsanwaltschaft ermittelt.

0: Das Wetter.
1: In der Nacht verdichten sich die Wolken, zeitweise kann es auch regnen. Die Tiefstemperaturen liegen zwischen 11 und 6 Grad. Der Tag startet dann auch stark bewölkt und mit Regen und wir bekommen maximal 15 bis 18 Grad.
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2: Zurzeit liegen uns keine Meldungen vor. Wir wünschen allen unterwegs gute Fahrt.
1: Zusammen eine ganz schöne Nacht mit uns. Ich übernehme jetzt hier mal. Johanna Tänzer hier für euch, bin bei euch. Kommt bitte gut durch diese Nacht.
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0: So, ich glaube, ihr habt es schon mitbekommen bei uns. Der Wirtschaftsnobelpreis wurde heute vergeben. Robert E. Hall und Michael Woodford bekommen ihn für die Forschung zur Stabilisierung der Wirtschaft. So, und weil wir jetzt natürlich nicht anfangen, hier makroökonomische Modelle zu rechnen, machen wir hier lieber den Praxistest. Und dafür ist der Kollege Robert Jans da. Hallo.
1: Ja, hallo. Also, wir machen jetzt, liebe Johanna, einen kleinen Test. Denn in der Wirtschaft gibt es ja das Modell des Homo Economicus.
0: Ja, klar, kennt man ja.
1: Das ist ganz vereinfacht gesagt, ein Mensch, der immer komplett rational entscheidet und für sich die wirtschaftlich beste Lösung nimmt.
0: Klingt total nach mir.
1: Ja, das finden wir jetzt heraus. Herzlich willkommen bei Kopf oder Kauf. Okay. Situation Nummer 1. Die Tankstelle bei dir um die Ecke nimmt heute 2,14 Euro für E10. 10 Kilometer weiter gibt es den Liter aber für 2,09 Euro. Fährst du hin?
0: Was ist denn, wenn ich ein E-Auto habe?
1: Ach, Johanna, jetzt mach mal mit jetzt.
0: Ja, keine Ahnung, kommt drauf an, wie viel ich tanke, ne? Also für 5 Cent Unterschied fahre ich doch nicht erstmal 20 Kilometer hin und zurück.
1: Sehr gut. Ne, denn bei 40 Litern sparst du gerade mal so um die 2 Euro. Und einen Teil davon, den fährst du dann natürlich direkt wieder.
0: Siehste, ja. Ich bin quasi die weibliche Warren Buffett, ne, an der Zapfsäule.
1: Du bist immer so herrlich bodenständig, Johanna. Situation Nummer 2. Du hast für 60 Euro Konzertkarten gekauft. Am Abend regnet es, du bist komplett platt von der Schicht mit mir. Du hast eigentlich auch gar keinen Bock auf das Konzert. Gehst du trotzdem hin, nur weil du die Karten schon bezahlt hast?
0: Nee, auf keinen Fall, weil das Geld ist ja sowieso weg. Und wenn ich keinen Spaß habe, dann muss ich jetzt nicht zusätzlich noch einen beschissenen Abend haben.
1: Herrlich rational. Die Wirtschaftswissenschaft würde dir applaudieren, Johanna.
0: Ja, vielleicht hören die in Stockholm ja gerade zu.
1: Ich glaube nicht. Einen habe ich noch. Du willst online ein T-Shirt für 25 Euro bestellen. Versand kostet 4,99 Euro, aber ab 50 Euro Bestellwert ist der Versand kostenlos. Was machst du, Johanna?
0: Das ist ja ganz einfach. Also bevor ich 5 Euro Versand zahle, gucke ich schon nochmal, ob ich irgendwas gebrauchen kann.
1: Und wenn du dann noch eine schöne Hose für 30 Euro findest?
0: Ja, dann nehme ich die mit, habe ich Versand gespart. Was denn?
1: Ja, Johanna, du hast gerade 30 Euro ausgegeben, um 4,99 Euro zu sparen.
0: Ja, aber ich habe halt jetzt auch eine Hose.
1: Und exakt in diesem Moment ist der Homo Economicus ausgestorben.
0: Robert.
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1: A40 Dortmund-Essen zwischen Dortmund-Hombruch und Dortmund-Barob. 1 Kilometer Stau. Wir wünschen allen unterwegs gute Fahrt.
2: Habt ihr eigentlich von diesem kleinen Wunderfohlen mitbekommen, das gerade viral geht? Also dieses kleine Pferd, das sieht wirklich aus wie so eine Mischung aus einem Dalmatiner und einem Zebra, wurde jetzt für 75.000 Euro nach Dubai verkauft. Und ich finde ja, das Tier sieht so ein bisschen aus wie angemalt. Also mal gucken, wie das so bei 40 Grad in Dubai aussieht.
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2: Johanna Tänzer ist hier. Schönen frühen Dienstagmorgen. Das sind die Kings of Leon mit Sex on Fire.

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1: Ich bin David Riemer. Bundespräsident Steinmeier will den früheren rheinland-pfälzischen Ministerpräsidenten Schweiz am Nachmittag zum neuen Arbeitsminister ernennen. Vorher solle die bisherige Ministerin Baas ihre Entlassungsurkunde erhalten, teilte das Bundespräsidialamt mit. Baas hatte gestern nach einem Trauerfall in der Familie und öffentlichen Angriffen gegen sie ihren sofortigen Rücktritt erklärt. Bevor Schweizer das Ministerium übernehmen kann, muss er im Bundestag noch vereidigt werden. Wer sein Auto reparieren lassen muss, zahlt für Ersatzteile immer mehr. Innerhalb von 10 Jahren sind die Preise im Schnitt um mehr als 80% gestiegen, deutlich stärker als die allgemeine Inflation. Das treibt nach Angaben der Versicherungswirtschaft auch die Reparaturkosten und damit die Schadenkosten nach oben.
2: Besonders teuer sind sichtbare Karosserieteile wie Türen, Kotflügel oder Außenspiegel. Ein Grund dafür ist laut Versicherungsverband der sogenannte Designschutz. Er verhindert bislang oft, dass unabhängige Hersteller optisch identische Ersatzteile anbieten dürfen. Genau das will die EU aber ändern. Bestimmte Reparaturteile sollen künftig vom Designschutz ausgenommen werden. Das könnte für mehr Wettbewerb sorgen und Reparaturen für Autofahrer günstiger machen. Thomas Bleskin, Nachrichtenredaktion.
1: Papst Leo soll heute für eine Operation einer Lunge in eine Klinik in Rom aufgenommen werden. Das teilte der Heilige Stuhl mit. Dort soll Leo ein bei Untersuchungen entdeckter Knoten in der Lunge entfernt werden. Ob die OP noch heute stattfindet, ist noch offen.
3: Leo selbst gibt sich hier zuversichtlich. Der Knoten sei im Frühstadium entdeckt worden und er wird auch kommenden Monat nach Südamerika reisen, sagte er. Doch ob das so klappt, wird sich wohl erst nach der OP zeigen, wenn seine Ärzte mehr über diesen Lungenknoten wissen. Stand jetzt wird Leo etwa eine Woche hier in der Klinik bleiben und überall auf der Welt beten Menschen für ihn, bangen. Ausgerechnet Leo, der bisher immer so fit und sportlich wirkte. Aus Rom, Claudia Wächter.
1: US-Präsident Trump sieht im Ukraine-Krieg vor allem Präsident Zelensky in der Pflicht, eine Einigung mit Russland zu erreichen. Kritik an Russlands Verstößen gegen die vereinbarte Waffenruhe wies Trump zurück. Er sagte, es habe Verstöße auf beiden Seiten gegeben. Russlands Präsident Putin sei seiner Meinung nach sogar stärker an einer Einigung interessiert als Zelensky.
4: Das Wetter.
5: Der Tag startet mit vielen Wolken und es kann auch immer wieder regnen. Dazu kriegen wir 15 bis 18 Grad.
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6: A40 Dortmund-Essen zwischen Dortmund-Hombruch und Dortmund-Barob, 1 Kilometer Stau. Wir wünschen allen unterwegs gute Fahrt.
5: Hallo, herzlich willkommen an diesem sehr frühen Dienstag. Wir sind bei euch, Johanna Tänzer ist hier, hi.
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0: Und Cat's Eye, die werden seit ihrer Castingshow Popstar Academy immer größer. Und genau das wird auch gerade ein anderer Star. Sie war auch Teil dieser Castingshow, hat es aber nicht in diese große Girlgroup in Cat's Eye reingeschafft. Kollegin Katrin Teske aus der Musikredaktion, um wen geht's denn da genau?
1: Um Adela, eine 22-jährige Sängerin und Tänzerin aus der Slowakei. Die war, wie du schon gesagt hast, auch in der Castingshow und ist auch recht weit gekommen. In der Show wurde ja aus Tausenden von Frauen weltweit nach den neuen Kandidaten für die neue Mega-Girl-Group gecastet. In der Show gab es dann immer um die 20, die über mehrere Jahre gecoacht und trainiert wurden. Und Adela hatte sich da bei den anderen Kandidaten als große Schwester ja fast schon als Mami der Gruppe etabliert.
0: Ja, aber in die Gruppe selbst, in Cat's Eye, hat sie es dann ja nicht reingeschafft, ne?
1: Nee, das kam auch sehr überraschend, weil sie eigentlich der totale Fanliebling war. Aber dass sie es nicht in die Gruppe geschafft hat, das tut ihrer Karriere tatsächlich richtig gut. Die macht gerade eine Solo-Karriere in Lichtgeschwindigkeit. Ihre Songs gehen auf TikTok und Co. viral. Sie war schon mit Demi Lovato auf Tour. Ja, sie hat sogar mit dem Segen von Nicole Kidman einen Song mit ihrem Namen als Titel rausbringen dürfen. Und alle großen Stars feiern sie gerade ab.
0: Ja, voll. Vor allen Dingen manchmal ist es ja total oft besser, wenn man dann nicht in der Castingshow gewinnt, sondern selber sein Ding macht. Was ist denn die so für ein Typ?
1: Pinke Haare, knappe Outfits mit Tütü, weil sie eine krasse Ballettschulung hinter sich hat, die schon mit 3 anfing. Crazy Tanzmoves und junge, frische, geniale Musik.
0: Ja, wir hören jetzt direkt mal rein. Ich kann euch jetzt schon mal sagen, ihr werdet gleich einen Ohrwurm haben. Neu bei uns, Adela mit Ain't in L.A.

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1: A33 Bielefeld-Brilon zwischen Stuckenbrock-Senne und Paderborn-Sennelager, 1 Kilometer Stau. Und A40 Dortmund-Essen zwischen Dortmund-Hombruch und Dortmund-Barob. 1 Kilometer stockender Verkehr. Wir wünschen allen unterwegs gute Fahrt.
2: Zusammen. Ich hoffe, ihr kommt gut in diesen frühen Dienstagmorgen. Johanna Tänzer ist hier und jetzt gleich gibt's diese Hammer-Single von Culture Candela.
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1: Ich bin David Riemer. Unionsfraktionschef Frey ist überzeugt, dass die Koalition bei den anstehenden Reformen gemeinsame Lösungen finden wird. Das gelte auch nach dem Rücktritt von Arbeitsministerin Baas, sagte er im Ersten. Sowohl Union als auch SPD wüssten, dass sie ihre selbst gesteckten Ziele noch nicht erreicht hätten. Die Ergebnisse müssten deutlich besser werden und im Alltag der Menschen spürbar sein, sagte Frey. Die Deutsche Bahn will mit mehr Verbindungen ins Ausland sowie einer weiteren Sprinterlinie punkten. Mit dem Fahrplanwechsel heute hat der Konzern dann täglich mehr als 320 Fahrten mit über 10.000 Zielen außerhalb Deutschlands im Angebot. Die Tickets sind ab morgen erhältlich.
2: Bahn zu fahren soll sparen, neben teurem Sprit auch Zeit. Dafür baut die Bahn vor allem nach Italien, Frankreich, Österreich und Dänemark ihre Verbindung aus. So geht's etwa direkt von München in nur 6,5 Stunden nach Mailand. Eine mit gut 5 Stunden besonders schnelle Sprinterstrecke richtet die Bahn innerhalb Deutschlands zwischen Hamburg und München ein. Andernorts stoppen Baustellen Bahnreisende dagegen aus. So verlängert sich die Fahrzeit zwischen Berlin und Hannover aufgrund von Umleitungen um 80 Minuten auf 3 Stunden. Tanja Wagner, Nachrichtenredaktion.
1: Der aus der Erfolgsserie Breaking Bad bekannte US-Schauspieler RJ Mitte ist im Alter von nur 34 Jahren gestorben. Er sei gestern in Brownsville im US-Bundesstaat Texas tot aufgefunden worden. Das berichten mehrere US-Medien unter Berufung auf sein Management und örtliche Behörden. Zur Todesursache wurde nichts mitgeteilt. Mitte war mit der Bewegungsstörung Zerebralparese zur Welt gekommen. Zum Sport. Alexander Zverev wird erstmals die Nummer 1 der Tennis-Weltrangliste. Nach der Niederlage von Carlos Alcaraz in Shanghai steht fest, dass der 29-Jährige in den kommenden Wochen an die Spitze rückt.
3: Für Zverev ist es die Krönung einer Saison mit 2 Grand-Slam-Titeln bei den US Open und den French Open. Außerdem stand er im Wimbledon-Finale. Nach seiner schweren Knöchelverletzung von 2022 hat er sich damit bis ganz nach oben gearbeitet. Offen ist nur noch, wann er die Nummer 1 übernimmt. Frühestens könnte das am 2. November passieren, abhängig davon, wie weit Zverev bei den Turnieren in Shanghai und Wien kommt. Ursula Winkler, Nachrichtenredaktion.
1: Erster und letzter deutscher Tennis-Weltranglisten-Erster war Boris Becker.
4: Das Wetter.
5: Der Tag startet mit vielen Wolken und es kann auch immer wieder regnen. Dazu kriegen wir 15 bis 18 Grad.
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6: A40 Dortmund-Essen zwischen Dortmund-Hombruch und Dortmund-Barob. 1 Kilometer Stau. Wir wünschen allen unterwegs gute Fahrt.
5: Zusammen. Schön, dass ihr schon wach seid und dabei seid. Johanna Tänzer ist hier und ich wünsche euch einen guten Start in den Tag.
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0: von Shibuzi. Das ist Cowgirl. Guten Morgen an diesem Dienstag. Heute ist übrigens offizieller Heute mal ohne BH-Tag.
1: Deswegen habe ich heute auch mal keinen an.
0: Mutig, Sascha.
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0: Ja, Kollege Sascha Fassbender, du hast aber auch noch seriösere Themen mitgebracht hier, ne?
1: Oh ja, oh ja. Es ist heute der internationale Tag der Katastrophenvorbeugung. Da schauen wir natürlich, wie so bundesweit vorgesorgt wird. Aber wir gucken auch hier auf NRW.
0: Klar, gerade in Sachen Klimawandel ja nicht ganz unwichtig.
1: Ja.
0: Was gibt's noch?
1: Die wichtigste Nebensache der Welt.
0: Okay, erzähl mir mehr.
1: Johanna, heute um 9 Uhr ist die Champions League. Es geht um Fußball.
0: Da bin ich raus.
1: Ja, weiß ich nicht. Also hier mal, wir gucken mal. Also einmal spielt Leipzig gegen Eindhoven und Entschuldigung. Und der FC Bayern München muss nach Norwegen zu Stavanger. Aber ganz süß ist das hier und ich glaube, damit kriege ich dich. Bei den Weltmeisterschaften der über 70, über 75 und über 80-Jährigen steht heute der zweite Spieltag an in Australien.
0: Oh,
1: ja.
0: Okay, das ist sweet.
1: Das ist total sweet. Und in allen drei Altersklassen sind auch wir Deutschen vertreten.
0: Toll, damit hast du mich.
1: So.
0: Das würde ich gucken.

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1: Hier die aktuelle Verkehrslage. A2 Oberhausen-Dortmund zwischen Gelsenkirchen-Buhr und Herten. 1 Kilometer Stau. Weiterhin auf der A40 Dortmund-Essen zwischen Dortmund-Hombruch und Dortmund-Barob. 1 Kilometer stockender Verkehr. Und zusätzlich auf der A52 Gelsenkirchen-Marl zwischen Marl-Zentrum und Kreuzmarl-Nord. 1 Kilometer zähfließender Verkehr, 19 Minuten längere Fahrzeit. Wir wünschen allen unterwegs gute Fahrt.
2: Hi zusammen, Johanna Tänzer ist hier. Wir starten zusammen rein in diesen frühen Dienstagmorgen. Und ich habe jetzt einen richtig schönen 90er für euch, nämlich En Vogue mit Don't Let Go.
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0: Herbstzeit ist Lesezeit. Naja, und wenn es dann dunkel wird, dann kuschelt sich Julia Rebecca Riedel von der Evangelischen Kirche gerne mal bei einem Krimi in ihrem Fernsehsessel. Im Augenblick mal heute spricht sie über ihre Liebe zu Krimis.
1: Augenblick mal.
2: Ich liebe Krimis. In meiner Gemeinde weiß das jeder. Nach einem Gottesdienst sagte letztens einer der Musiker zu mir, mit deinem Regenhut und deinem Regenmantel siehst du aus wie Vera. Vera Stanhope, die eigensinnige Chefermittlerin der Northumberland Police aus den Bestseller-Krimis von Anne Cleves. Ich war erst kurz vor den Kopf gestoßen, ein Kompliment klingt irgendwie anders, denn Vera ist latent alkoholabhängig und ziemlich direkt. Mit ihren Mitarbeitenden geht sie alles andere als freundlich um. Aber je länger ich darüber nachdenke, desto stolzer bin ich darauf. Vera ist Kult. Eine ältere, etwas sperrige Frau im olivgrünen Regenmantel. Auf dem Kopf immer dieser eine, leicht zerknitterte Fischerhut. Sie schert sich kein bisschen um Äußerlichkeiten oder höflichen Smalltalk, aber sie hat das Herz am rechten Fleck. Unerschrocken und ohne mit der Wimper zu zucken, steht sie für Gerechtigkeit ein. Vor allem sieht sie Menschen, die von anderen übersehen werden. Genau deshalb liebe ich Krimis, weil sie von der tiefen Sehnsucht erzählen, dass das Unrecht nicht das letzte Wort behält, dass die Wahrheit ans Licht kommt, egal wie gut sie versteckt wurde. Als Christin wünsche ich mir manchmal ein bisschen mehr Vera in uns allen. Den Mut, ungemütlich zu sein, Haltung zu zeigen und den Blick scharf zu halten für die, die keine Stimme haben. Julia Rebecca Riedel von der Evangelischen Kirche für Augenblick mal.

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0: Thorsten Adolfs. Guten Morgen. In Berlin beginnt heute der Arbeitgebertag. Zum Auftakt am Morgen wird auch Bundeskanzler Merz erwartet und er dürfte dort einiges zu hören bekommen. Denn vielen Wirtschaftsverbänden geht es bei den angekündigten Reformen viel zu langsam. Danny Hopper aus dem News-Team. Für neue Unsicherheit sorgt außerdem der Wechsel im Arbeitsministerium nach dem Rücktritt von Arbeitsministerin Baas.
1: Ja, aber da hat Merz gestern schon versucht zu beruhigen. Der neue Arbeitsminister Alexander Schweizer übernehme offene Gesetzgebungsvorhaben und diese sollten jetzt auch schnell im Kabinett verabschiedet werden. Eigentlich sollte auch Baas auf dem Arbeitgebertag reden. Das tut sie nach ihrem Rücktritt natürlich nicht mehr. Es wäre für sie wahrscheinlich auch kein angenehmer Termin geworden. Vor einem Jahr war sie dort ausgelacht worden, als sie sich zur Finanzierung der Rente geäußert hatte. Heute dürfte Merz einiges an Frust abbekommen, denn zuletzt hatten sich gleich mehrere Wirtschaftsverbände ungeduldig gezeigt, was viele schwarz-rote Vorhaben angeht. Da geht es zum Beispiel um die Rentenreform, Flexibilisierungen auf dem Arbeitsmarkt oder den Abbau von Bürokratie. Das geht vielen Arbeitgebern zu langsam, sie fordern hier mehr Tempo. Das werden sie Merz heute mit Sicherheit nochmal klar machen. Generell geht es beim Arbeitgebertag vor allem um die Frage, ob die deutsche Wirtschaft wieder Zugmaschine wird oder ob sie weiter abgehängt wird. Gesprochen werden soll über die Themen Wachstum, Innovation und Wettbewerbsfähigkeit.
0: Danke, Danny. Und jetzt weitere Themen im Überblick. Einen kleinen Lichtblick in schwierigen Zeiten gibt es aus der deutschen Wirtschaft. Sie wird wohl dieses Jahr um 1,4% wachsen und damit doppelt so stark, wie der Internationale Währungsfonds das noch im Juli erwartet hatte. Laut Regierung geht die Aufhellung zu 2/3 auf die staatlichen Investitionen in die Infrastruktur und in die Verteidigung zurück. Papst Leo kommt heute ins Krankenhaus. Er wird dort aufgenommen, weil ihm ein Knoten in der Lunge entfernt werden muss. Eine Woche soll der 71-Jährige in der Klinik behandelt werden. Deshalb wurden alle Audienzen erst einmal abgesagt. Im US-Bundesstaat Florida gibt es mittlerweile mehr als 500 Dengue-Fieberfälle. Das sind so viele wie seit Jahrzehnten nicht mehr. In Tampa starb im September eine Frau nach einer Infektion. Die Krankheit wird durch Stechmücken übertragen und ist in den Tropen und Subtropen weit verbreitet. Die Weinlese in Deutschland ist fast überall abgeschlossen und es gibt die wohl kleinste Ernte seit 2010. Es wird erwartet, dass sie ungefähr 20% unter dem 10-jährigen Durchschnitt von 8,7 Millionen Hektoliter liegt. Dafür rechnen die Winzer aber mit einer Spitzenqualität bei den Trauben. Wenn man extrem trocken und sonnig war, sind die Trauben zwar kleiner geblieben, aber gerade ältere Reben sind mit der Hitze erstaunlich gut klargekommen, heißt es. Jüngere Weinberge und Anlagen auf leichten Böden hätten dagegen sichtbar unter dem fehlenden Regen gelitten. Sie mussten teilweise bewässert werden. Soweit die Meldungen mit Thorsten Adolfs.
2: Gleich 6:03. Heute Morgen stehen wir wieder vor dem Kleiderschrank und spielen Jackentetris. Zu warm für die Winterjacke, zu herbstlich fürs T-Shirt und die Regenjacke guckt auch schon ganz nervös. Servicemann Carsten Abend, was ziehen wir denn jetzt an?
3: Boah, das ist bei jedem anders. Manche rennen ja immer noch in kurzen Hosen rum. Das empfehle ich nicht unbedingt. Ich würde zum leichten Pulli und schon mal die Übergangsjacke raten, denn wir schaffen heute 16 Grad. Aktuell sind wir bei 10 Grad, zum Beispiel in Olfen und Coesfeld. Und von der Sonne ist da heute kaum was zu sehen. Es ist meist bewölkt und ab und zu fällt ein bisschen Regen. Der Wettertrend. Morgen wechseln sich dann Sonnenschein und Wolken ab. Und am Donnerstag geht es mit viel Sonnenschein trocken weiter. Und es wird auch etwas wärmer.
2: Läuft denn noch in kurzen Hosen rum, bitteschön?
4: Ja, so oder? Habe ich auch schon jemanden gesehen.
2: Ja, sicher. Jetzt Mitte Oktober?
4: So ganz hart gesotten. Ne?
2: Genau. Ist ja unglaublich.
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3: Hallo Autofahrer. Staus habe ich im Moment nicht. Staus, Blitzer und Störungen im Kreis Coesfeld. Bitte melden. Gerne per WhatsApp als Sprachnachricht oder einfach anrufen unter 0800 2020 620.
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2: Also draußen ist es ganz schön frisch. Dafür die heißen Hits im Radio. Gleich ein Klassiker aus den 90ern. Die Backstreet Boys und Larger Than Life.
4: Vorher gibt's aber jetzt noch das Beste von heute. You Not Us zusammen mit Daddy DJ Flipside. Das Beste von heute, ganz frisch hier bei Radio Kiepenkerl.
2: Wir flippen in den Dienstagmorgen. Hier ist euer Radio Kiepenkerl-Morgenteam. Servus, mein Carsten Abend.
3: Hanna Stork.
4: Und Andreas Kramer. Guten Morgen.
2: Guten Morgen.

0: Hui, hier ist Radio Kiepenkerl. Am Dienstagmorgen, es ist 6.06 Uhr. Ho, ho, ho, ho. Also das, was jetzt kommt, klingt wie eine Szene aus einem Actionfilm. Wobei, wenn ich mich mit dem Auto überschlagen würde, würde ich, glaube ich, alles andere machen, nur nicht daran denken, weiterzufahren und Gas zu geben.
1: Ja, das stimmt allerdings. Es geht um einen kuriosen Unfall auf der A31 zwischen Reken und Lembeck. Hier hat sich am Abend so gegen 21:45 ein 62-jähriger Mann mit seinem Auto überschlagen. Und zwar in Höhe des Rastplatzes Kalter Bach. Wart ihr vielleicht auch schon mal? In Richtung Norden war er unterwegs.
0: Ja, aber anstatt dann stehen zu bleiben, auszusteigen, sich helfen zu lassen, was auch immer, der Mann ist einfach weitergefahren. Und zwar dann leider als Falschfahrer, also Richtung Oberhausen. Und jetzt zumindest die gute Nachricht, dabei ist niemandem etwas passiert. Es gab zum Glück also keinen weiteren Unfall.
1: Das ist echt eine Horrorvorstellung, ja, finde ich, wenn einem auf der Autobahn ein Falschfahrer entgegenkommt.
0: Hammer.
1: Die Polizei hat den Mann dann in Höhe der Ausfahrt Dorsten-Lembeck gestoppt. Sein Auto sehr stark beschädigt wegen des Überschlags und der Mann selbst auch zum Glück nur leicht verletzt, ist im Krankenhaus untersucht worden. Jetzt ermittelt die Polizei, ob Drogen oder Alkohol im Spiel waren und warum der 62-Jährige nach dem Überschlag einfach weitergefahren ist als Falschfahrer.
0: Möglicherweise unter Schock.
1: Aber kann auch sein, ne?
0: Also, kann ich mir vorstellen, ehrlich gesagt.
1: Ja, voller Adrenalin auf jeden Fall. Ja.
0: Hammergeschichte. Wir wünschen euch auf jeden Fall eine gute und vor allem unfallfreie Fahrt in diesen Dienstagmorgen mit Radio Kiepenkerl. Es ist 8:08.

0: 11 Minuten nach 6, hier ist Radio Kiepenkerl. Wir senden unter anderem
1: für Ingrid Bayer in Lüdinghausen,
0: für die Tierarztpraxis Dr. Papst in Buldern
1: und für die Baumberge Grundschule in Havixberg. Ganz liebe Grüße!

0: 14 Minuten nach 6, hier ist Radio Kiepenkerl, euer Morgenteam mit Hanna Storck
1: und Andreas Kramer. Guten Morgen.
0: Manche wissen ja schon als Kind ziemlich genau, was sie später mal machen wollen. Erinnerst du dich noch, wie das bei dir war? Was wolltest du mal werden, als du eine ganz kleine Hanna warst?
1: Wie viel Zeit hast du? Ich wollte, keine Ahnung, Kinderärztin, Zahnärztin, Architektin und tatsächlich aber auch mal Tagesschausprecherin.
0: Oh, okay. Ja. Ich wollte Kameramann werden, ganz viele Jahre lang. Heute privat, so ein bisschen im Familienkreise, aber zum März dann auch nicht gereicht.
1: DJ.
0: Ja, bei Maike Glotow aus Dülmen war zumindest eins ziemlich früh klar: Stimmen und Geschichten, die haben sie immer schon fasziniert.
1: Ja, früher waren es Kassetten und Hörspiele, später Filme und die Stimmen der Synchronsprecher. Ja, und irgendwann hat Maike beschlossen, ich will nicht nur zuhören, ich will selbst vors Mikro.
0: Maike, wann war denn bei dir der Punkt, an dem du gesagt hast, aus meinem Hobby möchte ich wirklich einen Beruf machen?
2: Ich habe einfach mal mich was getraut, würde ich sagen. Ich habe das immer schon, diese Leidenschaft gehabt. Ich erkenne die ganzen Stimmen und dann kam irgendwie mal diese Werbung von der Sprecherausbildung. Und jetzt habe ich gedacht, jetzt mache ich das. Jetzt habe ich richtig Lust darauf und nebenberuflich ist ja auch mal ganz schön. Also hauptberuflich werde ich das, glaube ich, nicht machen, sondern einfach mal nebenberuflich, so wie es kann. So wie ich Zeit habe. Ich habe ja auch noch zwei Kinder. Genau.
1: Ja, hört sich gut an. Dafür hast du dir zu Hause ja auf dem Dachboden sogar ein eigenes kleines Studio eingerichtet.
0: Wow.
1: Dort entstehen dann die Aufnahmen für Synchronproduktion, Imagefilme, Werbung. Maike, bekommst du so einen Text geschickt und sprichst dann einfach drauf los oder steckt da deutlich mehr Vorbereitung dahinter?
2: Ich habe einen Auftraggeber, der ist halt der Studioleiter. Und wenn der sagt, alles klar, wir haben den Auftrag bekommen, dann verteilt der die Rollen oder wie der Kunde das gerne hätte, das ist unterschiedlich. Und dann bekomme ich das Skript, dann bekommen wir die Videos, die füge ich dann in mein Programm ein und starte dann mit meinem Text. Also das muss ja synchron sein. Ich muss auf die Zeiten achten, die Millisekunden und muss das natürlich immer wieder prüfen, ob das wirklich so gut ist, ansonsten nochmal einsprechen. Dabei bin ich aber selber meine eigene Regisseurin in dem Fall. Also da sitzt jetzt keiner, der mir Regieanweisungen gibt, weil ich das so abgeben muss.
0: Interessant.
1: Schon cool, ne?
0: Ja, und erste Produktion gibt's ja auch schon zu hören. Maike war schon bei mehreren Synchronprojekten mit dabei.
1: Ja, sie spricht zum Beispiel eine Rolle in der koreanischen Serie Bis morgen bei der Arbeit. Die gibt's bei Amazon Prime zu streamen und den Link dazu findet ihr bei uns in der App und im Web. Klickt radiokiepenkerl.de. Wird bestimmt lustig, dann Maike tatsächlich erst hier bei Radio Kiepenkerl zu hören und dann auf einmal im Fernsehen.
0: In der Tat. Spannender Job auf jeden Fall. Es ist 6.17 Uhr. Mit Radio Kiepenkerl geht's rein in diesen Dienstag. Es ist der 13. Oktober.
1: Guten Morgen.

0: Es ist 7:07. Guten Morgen, hier ist Radio Kiepenkerl. Und das ist unsere Frage des Tages. Socken im Bett, kuschelig oder absolutes No-Go?
1: Ja, die einen können ohne warme Füße nicht einschlafen, die anderen bekommen schon beim Gedanken an Socken im Bett Schweißausbrüche.
0: Sabine Gatzki nicht. Sie schreibt auf die Radio Kiepenkerl Facebook-Seite, immer ohne, im Winter mit, bis ich die im Schlaf ausziehe.
1: Alfred ist dagegen von der Fraktion immer ohne Socken ins Bett, also egal ob Sommer oder Winter.
0: Ja, wir merken schon, bei diesem Thema scheiden sich sogar unter der Bettdecke die Geister. Wie ist es bei euch? Schickt uns gerne eine WhatsApp, gerne auch als Sprachnachricht oder schreibt uns über Insta oder Facebook. So, das Wetter, da könnte man meinen, ja, vielleicht doch die eine Socke zumindest an.
1: Ja, also auf jeden Fall Socken an heute. Ob jetzt im Bett, draußen auf jeden Fall 11 Grad sind ziemlich aktuell. Frisch. Also noch echt frisch, bis auf 16 geht's aber rauf. Dazu gibt's immer mal wieder Regen heute, nicht die ganze Zeit, aber immer mal zwischendurch und es bleibt bei vielen Wolken.
0: Also eher ein grauer Dienstag bei uns im Kreis Coesfeld.
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0: Auf geht's in den Dienstag. Es ist 6.30 Uhr und hier sind die Radio Kiepenkerl-Nachrichten mit Sandra Rose.
1: Schönen guten Morgen. Eigentlich hätte Bärbel Baas heute beim Deutschen Arbeitgebertag diskutieren sollen. Stattdessen wird die bisherige Bundesarbeitsministerin am Nachmittag auf eigenen Wunsch vom Bundespräsidenten ihre Entlassungsurkunde bekommen. Danach ernennt Frank-Walter Steinmeier den Ex-Ministerpräsident von Rheinland-Pfalz und Vizechef der Bundes-SPD Alexander Schweitzer als Nachfolger. Auf der A31 hat sich am Abend in Fahrtrichtung Norden ein Autofahrer überschlagen, als er auf den Rastplatz Kalterbach zwischen Regen und Lemberg fahren wollte. Danach fuhr er als Falschfahrer in Richtung Oberhausen auf der A31. Die Polizei ermittelt jetzt, wie es zu dem Überschlag und der anschließenden Geisterfahrt kam. Ob beispielsweise Drogen im Spiel waren oder der Autofahrer aufgrund des Überschlags die Orientierung verloren hatte. Durch den Überschlag wurde der Autofahrer stand jetzt leicht verletzt. Weitere Verletzte gab es nicht.
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1: Bei einigen Festen im Kreis Coesfeld dürfen die Läden sonntags öffnen. In der Vergangenheit hat es teilweise aber Diskussionen mit der Gewerkschaft Verdi gegeben, ob die Bedingungen erfüllt sind und in welchem Umfang das zulässig ist. Heute beschäftigt sich der Wirtschaftsausschuss des Landtages mit einem Antrag, mehr Rechtssicherheit zu schaffen. Dabei soll unter anderem der Handelsexperte der Industrie- und Handelskammer für den Kreis Coesfeld und das Münsterland, Jens von Lengerke, gehört werden.
3: Wir würden uns wünschen, wenn weiterhin große Veranstaltungen und Feste stattfinden können, zu denen die ganze Familie gehen kann. Dazu gehört aber, dass auch verkaufsoffene Sonntage dies mitfinanzieren können. Wenn Großveranstaltungen vor Gericht beklagt werden, dann wird auch langfristig die Finanzierung kaputt gehen.
1: Die verkaufsoffenen Sonntage seien für Händler eine Chance, sich Kunden zu präsentieren, die sonst nicht kämen. Grundsätzlich sollte der Sonntag aber weiter als Ruhetag bestehen bleiben. Es gehe nicht darum, ihn grundsätzlich als Verkaufstag zu öffnen. Künstliche Intelligenz entlastet kleine und mittlere Handwerksbetriebe im Kreis. Sie hilft beispielsweise, organisatorische Abläufe zu verbessern. In Zeiten des Fachkräftemangels wichtig, damit Betriebe sich auf Kunden und Aufträge konzentrieren können. Die Digitalwoche der Handwerkskammer gibt den Betrieben ab heute Tipps und stellt Lösungsansätze vor. Um langfristig wettbewerbsfähig zu bleiben, müssen sich Betriebe damit beschäftigen, sagt Guido Kruthoff von der Tischlerinnung im Kreis. Sein Innenausbauunternehmen Hoffmann Interior in Holtwig befasst sich jetzt intensiv mit KI.
4: Da sind wir in der Startphase, ein größeres Projekt aufzusetzen, um sämtliche Mitarbeiter mit KI zu versehen, intern eben auch unsere Informationen mit der KI zu nutzen. Das heißt, ganz klar abgegrenzte Systeme, um eben Datenschutz und Mitarbeiterschutz und diese Dinge zu berücksichtigen.
1: Das Programm der Digitalwoche gibt es in der App und im Web. Klickt radiokiepenkerl.de. Bei der Verbraucherzentrale im Kreis melden sich immer wieder Menschen, die Opfer von Fake-Wohnungsangeboten im Netz geworden sind. Betrüger locken mit Traumwohnungen zum Schnäppchenpreis, um eine Reservierungsgebühr oder Daten abzugreifen. Die Verbraucherzentrale hat deshalb jetzt Tipps zusammengestellt. Ihr findet sie in der App und im Web. Klickt radiokiepenkerl.de. Die DJK Coesfeld unterliegt in der Fußballbezirksliga dem Tabellenletzten SuS Stadtlohn 2 mit 1:3. Coesfeld hat eine ausgeglichene Bilanz und liegt im Tabellenmittelfeld. 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
0: Dankeschön, Sandra. Ich glaube, unser kostenloses Probeabo für Sonnenschein ist gerade abgelaufen. Servicemann Carsten Abend. Oder geht da heute trotzdem noch was? Vielleicht eine kostenlose Zugabe?
5: Ja, heute nicht allzu viel. Vielleicht lockert es hier und da mal kurz auf und die Sonne schiebt sich für ein paar Minuten durch. Das wird's dann schon gewesen sein, denn dichte Wolken ziehen durch, bringen uns hier und da auch etwas Sprühregen und die Temperaturen schaffen es bis auf 16 Grad. Aktuell messen wir 11 Grad, zum Beispiel in Dülmen und Dahfeld. Der Wettertrend, morgen sieht's besser aus. Bei einem Mix aus Sonnenschein und Wolken bleibt es trocken. Richtig viel Sonnenschein bringt uns der Donnerstag und es wird noch etwas wärmer.
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5: Hallo Autofahrer, keine Staus. Staus und Blitzer, die meldet ihr uns kostenlos unter 0800 2020 620.
0: Habe ich das gerade richtig gehört? Es wird noch wieder wärmer?
5: Ja, so ein bisschen.
0: Der goldene Oktober und Sonne. Also
6: schön wär's.
0: Kommt. Es kommt, ja. Herrlich. Tolle Aussichten. So, und damit starten wir in diesen Dienstag. Euer Radio Kiepenkerl, Morgenteam am Start. Servicemann Carsten Abend.
5: Anna Stork.
1: Und Andreas Kramer.
0: Guten Morgen.

0: Es ist 6.43 Uhr. Hier ist euer Radio Kiepenkerl Morgenteam mit Hanna Storr.
1: Und Andreas Kramer, guten Morgen.
0: Und ich muss gerade ein bisschen schmunzeln. Der nächste Song, der gleich kommt, aktueller Hit hier bei Radio Kiepenkerl, ist Bebe Rexha mit New Religion. Und jedes Mal, wenn ich Bebe Rexha lese, muss ich an Bibi Blocksberg denken, die wilde kleine Hexe. Hex. Bebe Rexha schreibt sich ein bisschen anders, schreibt sich B-E-B-E. Aber schön. Also freuen wir uns auf Bebe Rexha. Die Bebe Blocksberg habe ich zu Hause genug.
1: Habe ich gerade Bibi und Tina am Wochenende sehen dürfen. Ja.
0: So ist es. So, jetzt geht's um Musik. Heute Abend gibt es Jazz im 1A in Dülmen. Ines Timmer und das Jan-Birta-Trio spielen bei der Jazz Night.
1: Sängerin Ines Timmer nur als Jazzsängerin zu bezeichnen, das wäre wirklich zu wenig. Die Holländerin, die stand auf ganz vielen verschiedenen Bühnen, unter anderem auch in Musicals mitgespielt. Und zwar bei Les Miserables, Phantom der Oper, Elisabeth der Glöckner von Notre Dame. Bei all diesen großen Uraufführungen stand Ines in der Premierenbesetzung. Wow. Das ist schon eine beeindruckende Liste.
0: In der Tat. Heute Abend singt sie Jazz gemeinsam mit dem Trio des Essener Gitarristen Jan Birta.
2: Nicht, weil ich scheu wäre, nicht, weil ich treu wäre und auch nicht, weil das Ganze mir so neu wäre, eine einzige.
0: Die beiden arbeiten schon seit vielen Jahren zusammen und sie haben auch gemeinsam eine CD produziert.
1: Sie hat aber auch wirklich eine tolle Stimme. Hammer, ich musste jetzt gerade direkt an Edith Piaf denken, muss ich sagen. Heute Abend, also ab 20 Uhr im 1A bei der Dülmner Jazz Night und der Eintritt ist für euch frei.
0: Das ist doch schön. 6.44 Uhr mit Radio Kiepenkerl geht's in den Dienstagmorgen.

0: Schönen Dienstagmorgen, 6.47 Uhr, hier ist Radio Kiepenkerl. Ein neuer Stadtbus soll es in Coesfeld attraktiver machen, das Auto mal stehen zu lassen. Sandra Rosa aus der Nachrichtenredaktion. Jetzt hat die Stadt vorgestellt, wie das neue Angebot ab kommendem Montag funktioniert.
1: Ja, Fahrgäste buchen Fahrten von Wunschhaltestelle zu Wunschhaltestelle. Das geht ab sofort schon über eine App. Rund 130 festgelegte Einstiegs- und Ausstiegspunkte verteilen sich über Coesfeld, Goxel, Brink und Lette. Grundsätzlich fährt der Stadtbus von 6 Uhr morgens bis 22 Uhr abends, freitags und samstags sogar bis 24 Uhr. Noch mehr Infos in der App und im Web, klickt radiokiepenkerl.de.
0: Und das nächste Thema macht leider betroffen. In Beckum im Nachbarkreis Warendorf steht heute ein schwerer Tag an. Das vor 2,5 Wochen tot aufgefundene Baby wird beigesetzt.
1: Die Ermittler wissen weiter nichts über die Herkunft des kleinen Mädchens. Sie haben entschieden, es Alina zu nennen. Unter diesem Namen wird das Mädchen heute um 14.30 Uhr auf einem Friedhof in Beckum beigesetzt. Die Polizei hofft weiter auf Hinweise zur Todesursache und zur Mutter. Diese könnten bei Bedarf auch diskret behandelt werden. Das tote Mädchen lag in einer Einkaufstüte von Poco mit einer rot karierten Decke am Wegesrand. Fotos der Tüte und Decke seht ihr in der App und im Web. Klickt radiokiepenkerl.de.
0: Dankeschön, Sandra. Und mehr Themen aus NRW, Deutschland und der Welt haben wir gleich für euch um 7 in den Nachrichten. Vorher der Blick auf die A1. Münster Richtung Dortmund. Zwischen Carmen-Zentrum und Kreuz Dortmund-Unna. 2 Kilometer stockend, dauert hier 5 Minuten länger. Und der Blick aufs Wetter an diesem Dienstag. Viele Wolken. Immer wieder sind auch Regenschauer möglich. Aktuell 10 Grad. Am Nachmittag maxen wir maximal 16 Grad. Der Dienstag, der 13. Oktober mit Radio Kiepenkerl.

0: 6.52 Uhr haben wir es jetzt.
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18: Und weiter geht's.

0: Fragen, vor allem beim geplanten Aus für die abschlagsfreie Rente nach 45 Beitragsjahren. Aber das ist ja noch nicht alles. Auch bei der Pflege, der Arbeitszeit und der Steuerpolitik sind sich Union und SPD noch uneinig. Der CDU-Wirtschaftsrat setzt darauf, dass mit der politischen Neuaufstellung ein neuer politischer Gestaltungswille einzieht. Und Unionsfraktionschef Frei ist überzeugt, dass die Koalition gemeinsame Lösungen finden wird. Das gelte auch nach dem Rücktritt von Arbeitsministerin Baas, sagte er am Abend in der ARD.
1: Unruhig ist es im Moment ja nicht nur in der Koalition, sondern auch in der SPD selbst. Gesucht wird eine neue Parteispitze.
0: Genau, die soll auf einem Bundesparteitag im Dezember oder Januar gewählt werden. Ob Lars Klingbeil erneut als Parteichef kandidiert, ist noch offen. Er klebe nicht an seinem Amt. Es gehe um die bestmögliche Aufstellung für die SPD, sagte Klingbeil am Abend. Der Chef der Jusos, Thürmer, sieht eine Chance, mit neuem Spitzenpersonal für einen Neustart der Partei zu sorgen. Er sagte dem RND, die SPD brauche wieder einen Plan und Ideen für die Zukunft sowie glaubwürdige Köpfe. Also, die nächsten Wochen dürften im politischen Berlin nicht viel ruhiger werden.
1: Dankeschön, Malte. Und jetzt weitere Meldungen in der Zusammenfassung. Tech-Milliardär Elon Musk pumpt weiter sehr viel Geld in die Wahlkampagnen der Republikaner. Wenige Wochen vor den Kongresswahlen hat er Organisationen, die die Kampagnen republikanischer Kandidaten unterstützen, 276 Millionen Dollar gespendet. Russland hat nach eigenen Angaben in den vergangenen 4 Jahren Öl und Gas im Wert von mehr als 320 Milliarden US-Dollar an EU-Länder verkauft, obwohl gegen Moskau Sanktionen verhängt wurden. Viele Länder, darunter Frankreich, decken ihren Bedarf trotz der Sanktionen weiterhin mit russischer Energie, vor allem mit Flüssiggas. NRW-Innenminister Reul fordert nach den Krawallen beim Bundesliga-Derby zwischen Köln und Mönchengladbach schärfere Pyrotechnikkontrollen. Dem Kölner Stadtanzeiger sagte er, es könne nicht im Sinne von Vereinen, Spielern und Funktionären sein, dass solche Menschen im Namen ihrer Mannschaft zündeln, prügeln und randalieren würden. Es gibt gute Neuigkeiten für Bahnreisende bei uns in NRW. Die Bahn baut ihr Angebot aus. Ab Dezember kann man wieder entspannt und ohne Umsteigen von Bonn nach Berlin fahren. Außerdem fahren mehr Züge direkt an die belgische Küste. Auch für die Strecke von Siegburg Richtung München gibt es ein dichteres Angebot. Da fahren die Züge künftig im Stundentakt. Die Preise im Fernverkehr bleiben stabil und für Familien gibt es Rabatte. Aber Ende des Monats wird das Familienticket wieder eingeführt. Außerdem werden Monatskarten für Pendler und Schüler deutlich billiger. Das waren die Nachrichten mit Thorsten Adolfs.
2: 7:03. Manche Menschen brauchen morgens erstmal einen Kaffee, bevor sie freundlich werden. Unser Himmel braucht heute offenbar mehrere Kaffeekannen. Ziemlich grau da oben, Servicemann Carsten Abend. Wird das heute noch was mit der guten Laune am Himmel?
3: Ja, die Wolken haben heute gute Laune, denn die sind zahlreich vertreten. Die machen der Sonne kaum mal Platz. Hier und da fällt auch mal so ein bisschen Sprühregen. Und die Temperaturen schaffen es bis auf 16 Grad. Aktuell messen wir 10 Grad, zum Beispiel in Havixbeck, und 11 Grad in Nordkirchen. Der Wettertrend, es wird freundlicher. Morgen gibt es schon mal einen Sonne-Wolken-Mix. Und am Donnerstag geht es mit viel Sonnenschein trocken weiter. Und es wird etwas wärmer.
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3: Hallo Autofahrer, es gibt einen Stau auf der A1 Münster in Richtung Dortmund. Zwischen Kamenzentrum und dem Kreuz Dortmund-Unna. 3 Kilometer stockender Verkehr. Und jetzt die neuesten Blitzer nur auf Radio Kiepenkerl. Der Blitzer des Tages, es blitzt heute unter anderem in Lüdinghausen und zwar an der Selmer Straße. Ja, und Staus und Blitzer, die meldet ihr uns kostenlos unter 0800 2020 6.
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2: So, sagt uns, dass Herbst ist, ohne uns zu sagen, dass Herbst ist.
5: Petra Althoff schreibt auf unserer Facebook-Seite, wenn Kürbisse reif sind, buntes Laub von den Bäumen fällt, es abends früh dunkel wird und Kerzenzeit ist.
2: Und Felis meint dazu, kurz und knackig, wenn statt der Tage die Klamotten wieder länger und wärmer werden.
5: Und Jennifer Ostermann aus Dülmen schreibt uns, wenn man sich schon auf den Frühling freut. Ja. Ich bin einfach kein Herbst-Winter-Typ. Also Jennifer.
2: Sagt uns, dass Herbst ist, ohne uns zu sagen, dass Herbst ist. Gerne eine WhatsApp-Sprachnachricht schicken oder auf die Facebook-Seite schreiben. Wir begleiten euch in den Dienstag, euer Morgenteam, Servicemann Carsten Abend.
6: Anna Stork.
5: Und Andreas Kramer.
6: Guten Morgen.
5: Guten Morgen.

0: So geht's noch entspannt in den neuen Morgen. 6:50 ist es gleich, hier ist Radio Kiepenkerl. 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
2: Stichwort Heimat, hast du da irgendwie ein Lieblingsgericht?
3: Ja, von meiner Oma auf jeden Fall ist Kassler mit Klößen und Sauerkraut, wenn ich nach Hause komme, dass das auf jeden Fall eigentlich immer auf dem Tisch landet meistens, ja.
4: Und das schmeckt nach Heimat.
3: Das schmeckt auf jeden Fall nach Heimat, ja.
2: Und das ist ein richtiger Klassiker, das gibt's immer noch.
3: Ja,
2: immer.
3: Also meistens wird dann von Oma gefragt, wenn ich nach Hause komme, was ich zu essen haben möchte. Und dann ist auf jeden Fall ganz oft Kassler an erster Stelle, ja.
4: Weihnachten bei so Feiertagen dann auch, wenn du bei der Familie bist, oder ist dann mehr Gans oder irgendwas?
3: Ja, nee, da kommen dann die klassischen Gerichte, aber ja, da hole ich mir meistens trotzdem noch, entweder wird vielleicht mal nebenbei noch ein Kasslerstück gemacht oder, also es ist schon sehr präsent bei uns, aber generell in der ganzen Familie.
2: Aber ich bräuchte bei Kassler immer ein bisschen Senf. Ist das bei dir gar nicht?
3: Ich nicht, aber mein Opa zum Beispiel oder so, die machen da auch Senf drauf. Aber ich lasse das weg. Ich brauche nur ein bisschen Soße, Sauerkraut und Klöße.
4: Da kannst du mal sehen, in welchem Alter du bist. Wenn der Opa Senf braucht und du auch. Da ist ein Unterschied zwischen euch.
1: Ja, ganz schön launig. 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

0: der Song, der hat so eine ganz bestimmte Stimmung, finde ich. Vor allem morgens. Damit geht's sehr entspannt in den neuen Tag. Das Beste von heute gibt's gleich. Temper City, Self-Aware.
1: Und vorher 20 Jahre zurück ins Jahre 2006 also, da hatten sie einen Riesenhit mit einem wunderbaren, schönen, guten Laune-Hit, der da über die Lippen kam. Texas Lightning mit No, No, Never.
0: Oh ja,
1: schön. Um 14 Minuten nach 7 bei Radio Kiepenkerl.

0: Mit Schwung in den Dienstagmorgen. Hier ist Radio Kiepenkerl, 7.17 Uhr.
1: Berlin, Berlin, wir fahren nach Berlin. Ja, das wäre ja, so schön,
0: oh,
1: oder?
0: Toll,
1: das wenn das klasse. Team vom Rock am Turm Festival in Coesfeld als Gewinner des Engagementpreises nach Berlin fahren dürfte. Es ist für den Publikumspreis nominiert, braucht aber noch ganz dringend eure Unterstützung, eure Stimmen. Ist nämlich Halbzeit.
0: Matthias Otten-Ebbert organisiert das Festival und noch seid ihr bei der Online-Abstimmung ja weit oben. Ihr wart sogar lange auf Platz 1. Jetzt seid ihr gerade überholt worden. Wie fühlt sich das an, so kurz vor dem Ziel zu sein?
2: Ja, wie fühlt es sich an, kurz vorm Ziel zu sein? Also wir haben ja gar nichts erreicht. Wir machen da mit, fühlen uns total geehrt, dass wir da nominiert sind. Und wenn es am Ende nicht reicht, ja gut, mein Gott, aber wir wollen uns nicht den Vorwurf machen, dass wir es nicht versucht haben. So, und das wäre total super für Coesfeld, für die Region, wenn wir in Berlin auch mal ganz positiv die Fahne hochhalten können und sagen, hier mitten im Münsterland, da geht noch richtig was ab für Demokratie, für Vielfalt. Mhm. Wir packen an und das macht's aus. Rock am Turm ist eine Anpacksache.
1: Definitiv. Jetzt war euch ein anderes Projekt sehr, sehr dicht auf den Fersen bei der Abstimmung. Hat euch just am Abend überholt. Ach, ärgerlich. Was meinst du, warum habt gerade ihr diesen Preis verdient?
2: Ja, letzten Endes haben alle Projekte, die da nominiert sind, den Preis verdient. Darum geht's gar nicht. Da sind ganz viele Dinge, da denke ich so, boah, Junge, Junge. Aber natürlich brennen wir für unsere Sache und wir brennen schon seit 25 Jahren dafür. Und leider wird dieses Thema, für das wir uns einsetzen, immer brisanter. Und es ist wirklich Zeit, dass wir alle sagen, hey, es ist wichtig, Freiheit. Wir müssen aufeinander aufpassen. Wir dürfen die Hetze nicht unterstützen. Wir müssen uns dagegen stellen. Wir sind alle gleich viel wert. So, und da... Ja, da setzen wir uns einfach für ein. Und deswegen, also ich glaube, unser Team und diese ganzen knapp 200 Helfer, die wir haben, die haben diesen Preis auch wirklich verdient. Genau wie alle anderen auch. Aber wir brennen, wie gesagt, für unsere Sache.
0: Ja, der Gewinner bekommt ja 10.000 Euro. Was für eine Wahnsinnssumme. Was würdet ihr damit machen?
2: Ja, das Geld, wenn wir was gewinnen sollten, das geht natürlich zu 100% wieder in dieses Festival rein. Das ist ja gar keine Frage. Das Festival verschlingt so viel Geld. Das ist auch leider nur ein kleiner Tropfen, aber es würde uns schon echt ein bisschen was bringen. Und wir können auch dann wieder sagen, hey, der Eintritt bleibt auf jeden Fall wieder frei, ne? Und das wäre total toll. Und wir können auch sagen, okay, die ein oder andere Band, die wir sonst nicht hätten buchen können, können wir dann vielleicht buchen.
0: Also, ihr wisst Bescheid. Abstimmen für das Festival Rock am Turm in Coesfeld. Das Team ist nominiert für den Publikumspreis des Deutschen Engagementpreises.
1: Sagt wirklich allen Bescheid, euren Nachbarn, Gruppen, Vereinen und so weiter. Und den Link gibt's in der App und im Web. Klickt radiokiepenkerl.de.
2: Dankeschön.
0: Gerne. Hier ist Radio Kiepenkerl. Es ist 7.20 Uhr.
1: Schönen guten Morgen.
0: Noch bis halb acht. Schönen guten Morgen.

0: 7.23 Uhr ist Radio Kiepenkerl. Einen schönen Start in diesen Dienstag. Noch ist es dunkel. Wir sehen nicht viel vom Himmel, aber wenn es dann gleich hell wird, sehen wir
1: viele Wolken.
0: Viele Wolken. Da ist auch nicht viel zu sehen.
1: Es ist sehr grau heute. Bleibt auch den ganzen Tag über so. Kaum Sonne, dafür aber immer wieder Regen, so ein bisschen Sprühregen bei 16 Grad. Aktuell ist echt frisch, 11 Grad.
0: Kurzer Blick noch auf die A1, Münster Richtung Dortmund zwischen Carmen-Zentrum und Kreuz Dortmund-Unna. 4 Kilometer stockend, dauert 5 Minuten länger. Gilt auch für die A43 Dülmen Richtung Ruhrgebiet zwischen Kreuz Recklinghausen und Bochum-Riemke. Auch hier 4 Kilometer stockend und hier 10 Minuten Zeitverlust. Allen unterwegs einen guten Start in den Dienstagmorgen mit Radio Kiepenkerl.
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0: Mit Radio Kiepenkerl und allen wichtigen Infos kommt ihr in den neuen Tag. Hier sind die Nachrichten mit Sandra Rose.
1: Schönen guten Morgen. Der aus der Serie Breaking Bad bekannte Schauspieler RJ Mitte ist im Alter von 34 Jahren gestorben. Der Schauspieler ist am Montag in seinem Zuhause gefunden worden. Eine Autopsie soll Aufschluss über die Todesursache geben. Nach dem Rücktritt von Bärbel Baas als Bundesarbeitsministerin soll der Vizechef der Bundes-SPD und Ex-Ministerpräsident von Rheinland-Pfalz, Alexander Schweizer, heute als ihr Nachfolger vereidigt werden. Bärbel Baas hatte angekündigt, ihr Amt als SPD-Vorsitzende sowie als Bundesarbeitsministerin aufzugeben. Nach dem Tod ihrer Stieftochter brauche sie Zeit, um ihre Trauer zu verarbeiten. Außerdem nennt sie öffentliche Angriffe auf sie, auch aus Reihen des Koalitionspartners.
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1: Auf der A31 haben sich am Abend filmreife Szenen abgespielt. Ein Autofahrer hat sich überschlagen, als er in Richtung Norden auf der Autobahn unterwegs war und auf den Rastplatz Kalterbach zwischen Regen und Lemberg fahren wollte. Danach fuhr er als Falschfahrer in Richtung Oberhausen auf der A31. Durch den Überschlag wurde der Autofahrer stand jetzt leicht verletzt. Weitere Verletzte gibt es nicht, sagt die Polizei. Die ermittelt jetzt, wie es zu dem Überschlag und der anschließenden Geisterfahrt kam. Ob beispielsweise Drogen im Spiel waren oder der Autofahrer aufgrund des Überschlags die Orientierung verloren hatte. An verkaufsoffenen Sonntagen im Kreis Coesfeld sind Ortskerne und Fußgängerzonen in der Regel voll. Diskussionen gibt es allerdings immer wieder, unter welchen Bedingungen und in welchem Umfang Geschäfte sonntags verkaufen dürfen. Im Wirtschaftsausschuss des Landtags geht es heute um einen Antrag, der fordert, offene Fragen zu klären. Davon gibt es einige, sagt der Handelsexperte der Industrie- und Handelskammer für den Kreis und das Münsterland, Jens von den Gerke. Er ist heute im Ausschuss dabei.
3: Wir müssen auch mal darüber nachdenken, welche Sortimente verkauft werden dürfen. Das bezieht sich vor allen Dingen auf Kioske und Tankstellen. Es muss aber auch geklärt werden, wie sogenannte Smart Shops künftig behandelt werden. Können die 7x24 Stunden geöffnet haben?
1: In Hochmoor im Nachbarkreis Borken gibt es beispielsweise so einen Smart Shop, in dem sonntags niemand arbeitet, sich Kunden aber versorgen können. Und Kioske und Tankstellen dürfen sonntags bestimmte Waren nicht verkaufen. Das werde allerdings sehr unterschiedlich kontrolliert. Für einen fairen Wettbewerb müsse eine einheitliche Lösung her. Kleine und mittlere Handwerksbetriebe im Kreis setzen mehr und mehr auf Digitalisierung. Das spart Zeit, die sie für Kunden und Aufträge nutzen. Bei ihrer Digitalwoche stellt die Handwerkskammer ab heute Lösungsansätze, beispielsweise für künstliche Intelligenz, vor. Und es geht um den Einsatz von Robotik. Das ist eine der großen Herausforderungen der Zukunft, sagt Guido Kruthoff von der Tischler Innung im Kreis. Das kommt auch auf sein Innenausbauunternehmen Hoffmann Interior in Holtwig zu.
4: Zusätzlich zur Digitalisierung werden wir mehr und mehr die Daten, die wir schon haben, nutzen, um solche Systeme anzusteuern. Erste Einsätze sind in Gedanken geplant, aber noch nicht in Umsetzungsphase. Ich gehe davon aus, dass in den nächsten 3-4 Jahren auch diese Technik bei uns Einzug erhalten wird.
1: Durch Robotik können Betriebe Arbeitsschritte automatisieren. Das Programm der Digitalwoche gibt es in der App und im Web. Klickt radiokiepenkerl.de. Die DJK Coesfeld verliert überraschend gegen SuS Stadtlohn 2 in der Fußballbezirksliga mit 1:3. Stadtlohn ist letzter, Coesfeld belegt einen Platz im Tabellenmittelfeld. 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
0: Dankeschön Sandra, 7.33 Uhr, mein Handy ist heute Morgen nur bei 20% Akku. Der Himmel sieht heute aus, als hätte er direkt in den Energiesparmodus eingeschaltet. Wenig Leuchten, viel Grau. Servicemann Carsten Abend, gibt's da heute noch ein bisschen Power von oben?
5: Ja, allzu viel dürfen wir uns da nicht erhoffen. Hier und da lockert es mal so ein bisschen auf für die Sonne. Das war's aber auch schon. Ansonsten haben wir viele Wolken, die auch mal ein bisschen Sprühregen ablassen. Und die Temperaturen schaffen es bis auf 16 Grad. Aktuell sind wir bei 11 Grad, zum Beispiel in Coesfeld und Davensberg. Der Wettertrend, es wird besser. Morgen wechseln sich Sonne und Wolken ab. Und am Donnerstag geht es dann trocken mit viel Sonnenschein weiter. Und die Temperaturen steigen ein bisschen an.
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5: Hallo Autofahrer, die Staus. A1 Münster in Richtung Dortmund. Zwischen Kamenzentrum und dem Kreuz Dortmund-Unna. 4 Kilometer stockender Verkehr. Und A43 Dülmen in Richtung Münster. Zwischen Senden und dem Übergang zur B51 3 Kilometer Stau. Ja, und Staus und Blitzer, die meldet ihr uns kostenlos unter 0800 2020 620.
0: Wir starten gemeinsam in den neuen Tag mit Hanna Storck
1: und Servicemann Carsten Abend
5: und Andreas Kramer.
0: Guten Morgen am Dienstag.
1: Guten Morgen.

0: 7.38 Uhr haben wir es gleich, hier ist Radio Kiepenkerl. Schönen Dienstag.
1: Guten Morgen.
0: Also ein perfekt aufgeräumtes Kinderzimmer. Das ist schon schön und ich war sehr stolz. Ich habe gerade letztens das Zimmer meines Sohnes aufgeräumt. Hat
1: ich
0: 3 Stunden gehalten.
1: Gibt es das bei euch
0: Nein.
1: im Hause Stork?
0: Nein.
1: Ein perfekt aufgeräumtes Kinderzimmer?
0: Nein, braucht aber auch niemand.
1: Aber wir Eltern freuen uns ja schon, wenn wir abends noch irgendwie durchs Zimmer gehen können, ohne uns zu verletzen.
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0: Radio Kiepenkerl hier, 7.42 Uhr haben wir es gleich. So viele Wünsche haben wir euch schon erfüllt und es macht einfach richtig Spaß. Und ein paar schaffen wir jetzt auch noch. Jetzt der nächste.
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0: Oh ja, ein Wahnsinns-Highlight. Ihr erlebt Mariah Carey in London am 30. November, also einen Tag nach dem ersten Advent. Flug und Hotel gehen natürlich auch auf uns. 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
3: Hallo Nunzia, Jürgen Bangert hier vom Wunscherfüller.
4: Hallo.
3: Du bist gerade mit deinem Sohnemann im Krankenhaus gewesen?
4: Genau, wir hatten eine Kontrolle, der war Torwart ohne Handschuh und der Ball war gehalten, der Daumen gebrochen.
3: Oh, aber er hat den Ball gehalten.
4: Ja, aber er hat den Ball gehalten, ja.
3: Hat die Mannschaft denn dann auch noch gewonnen, dadurch, dass er so heldenhaft den Ball gehalten hat?
4: Ja, klar.
3: Ja. Okay.
4: 2:0.
3: Ja, sehr gut. Und jetzt wollen wir uns doch mal um euren Wunsch kümmern. Denn Nunzia, du hast uns geschrieben, dass bei euch gerade alles nicht ganz so einfach ist. Eure Küche sich so langsam mehr und mehr verabschiedet. Was ist denn da los?
4: Ja, der Kühlschrank ist ein bisschen undicht. Das ein oder andere Turnier ist aufgeplatzt.
3: Das geht ja gar nicht, wenn die Küche nicht in Ordnung ist.
4: Genau. Und da der Wunsch bei den Wunscherfüller dabei war, habe ich mich auf genau den beworben.
3: Du sprichst über den Möbelgutschein von Möbel Haddeck.
4: Genau.
3: 3.000 Euro stehen auf diesem Gutschein drauf. Und du sagst, das würde dir sehr helfen, weil du musst jetzt, ja, sagen wir es, wie es ist, den Laden zu Hause auch alleine schmeißen mit den Kids, ne?
4: Genau, ja.
3: Und das geht ja gar nicht, wenn die Küche nicht in Ordnung ist.
4: Genau.
3: Das geht überhaupt nicht. Ihr Lieben, wir schenken euch diesen Gutschein von Möbel Haddeck, 3.000 Euro. Und ich hoffe, dass ihr eine schöne neue Küche damit zustande bekommt.
4: Danke, mega. Super. Dankeschön.
3: Also, Nunzia, ganz viel Spaß. Der 3.000 Euro Möbelgutschein von Möbel Haddeck wandert zu dir. Und ich wünsche euch, dass ihr da eine ganz tolle Küche mitgezaubert kriegt.
4: Vielen Dank.
3: Bitteschön.
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2: Es ist 7.44 Uhr. Guten Morgen.

0: Miau.
1: Es ist 7.48 Uhr. Mit Radio Kiepenkerl geht's in den Dienstagmorgen. Es ist der 13. Oktober. Katholiken bei uns im Kreis Coesfeld verfolgen in diesen Tagen weiter, wie es dem Papst gesundheitlich geht. Sandra Rosa aus der Nachrichtenredaktion. Am Sonntag hat er beim Angelusgebet die Gläubigen auf dem Petersplatz in Rom mit einer persönlichen Ankündigung überrascht.
2: Er müsste sich wegen eines Knotens in der Lunge operieren lassen. Eine Pilgergruppe um Pfarrer Johannes Hammanns aus Coesfeld war dabei.
3: Es ist zum ersten Mal geschehen, dass ein Papst von seiner eigenen Krankheit erzählt. Und ich glaube, das macht auch die Faszination für diesen Papst aus. Er ist so unaufgeregt, so uneitel.
2: Heute begibt sich der Papst in eine römische Klinik.
1: Und dieser Fall hatte vor gut einem Jahr deutschlandweit für Gesprächsstoff gesorgt. An einem Bahnübergang in Ahaus im Nachbarkreis Borken war ein Zug mit einem Rettungswagen zusammengestoßen. Die junge Fahrerin des Krankentransports muss sich heute vor dem Amtsgericht Borken wegen fahrlässiger Tötung und fahrlässigen gefährlichen Eingriff in den Bahnverkehr verantworten.
2: Die damals 18-Jährige sollte ja eine Patientin zur Uniklinik nach Münster bringen. Als es der 88-Jährigen plötzlich schlechter ging, hielt die Fahrerin den Rettungswagen sofort an auf einem Bahnübergang. Sie ging nach hinten, um die Patientin zu versorgen. Wegen einer Fehlbedienung fuhr der Rettungswagen nicht weg, als ein Zug sich näherte, sondern blieb stehen. Es kam zum Zusammenstoß. Die Patientin kam ums Leben. Der Lokführer, ein Fahrgast und die dreiköpfige Besatzung des Rettungswagens wurden leicht verletzt.
1: Und mehr Themen aus NRW, Deutschland und der Welt haben wir gleich für euch in den Nachrichten um 8. Kurzer Blick aufs Wetter. Heute läuft das Wetter offensichtlich im Schichtbetrieb. Die Wolken übernehmen die Frühschicht. Die Temperaturen arbeiten sich in der Tagschicht auf 16 Grad und in der Spätschicht könnte der Regen auch noch zum Dienst erscheinen. Vielleicht kommt die Spätschicht aber auch schon ein bisschen früher. So, und kurz noch der Blick auf die Straßen und Autobahnen. Eine Meldung von der A1 Münster Richtung Dortmund zwischen Kamenzentrum und Kreuz Dortmund-Unna. 5 Kilometer stockend, dauert 5 Minuten länger. Dann rüber auf die A43 Dülmen Richtung Münster zwischen Senden und Kreuz Münster Süd. Momentan 1 Kilometer Stau, hier 5 Minuten mehr Zeit einplanen. Und noch einmal die A43, jetzt aber Dülmen Richtung Ruhrgebiet. Zwischen Kreuz Recklinghausen und Bochum-Riemke 5 Kilometer Stau. Hier dauert es 10 Minuten länger. Allen unterwegs eine gute und vor allem unfallfreie Fahrt in den Dienstagmorgen.

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0: Unsere Nachrichten nach nur einem Spot.
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4: Mit Thorsten Adolfs. Guten Morgen. Verspätungen, Ausfälle, Umleitungen. Bahnfahren macht oft wenig Spaß. Umso besser, dass es jetzt auch mal gute Nachrichten für Reisende gibt. Mitte Dezember wechselt die Bahn wieder den Fahrplan und diesmal bringt das einige Verbesserungen mit sich. Es gibt mehr Verbindungen innerhalb Deutschlands und ins europäische Ausland. Malte Albrecht aus dem News-Team, auch in NRW tut sich einiges.
5: Genau, mit dem neuen Fahrplan kommen einige Direktverbindungen zurück oder werden ausgebaut. Aus Westfalen fahren dann zum Beispiel ICE-Züge wieder täglich direkt nach München. Und von Bonn geht es nach einer längeren Bauphase wieder fast das ganze Jahr über alle 2 Stunden ohne Umstieg nach Berlin. Auch die Verbindungen von Siegburg und

0: Wochenlange Einschränkungen. Aber immerhin verspricht die Bahn stabile Preise im Fernverkehr und auch das Familienticket für knapp 100 Euro kommt zurück. Damit können bis zu 5 Personen gemeinsam hin- und zurückfahren im Fernverkehr der zweiten Klasse, inklusive Sitzplatzreservierung.
1: Danke Malte und jetzt weitere Themen im Überblick. Einen Tag nach dem Rücktritt von Bundesarbeitsministerin Baas wird heute ihr Nachfolger ins Amt eingeführt. Es ist der frühere rheinland-pfälzische Ministerpräsident Schweizer. Baas Rückzug hatte in Berlin eine Debatte über den zwischenmenschlichen Umgang in der Politik ausgelöst. Sie hatte die Entscheidung mit dem Tod ihrer Stieftochter und öffentlichen Angriffen begründet. Umsätze, die mit dem Einsatz künstlicher Intelligenz erzielt werden, sollten nach Ansicht von Bundesdigitalminister Wildberger besteuert werden. Mit den Einnahmen könne dann der Umbau des Arbeitsmarktes bezahlt werden, sagte Wildberger dem Tagesspiegel. Gut 4 von 5 Ukrainern wollen laut einer Bertelsmann-Umfrage, dass ihr Land in den nächsten Jahren der EU beitritt. Allerdings spricht sich gut die Hälfte der EU-Bürger dagegen aus. Besonders skeptisch sind die Deutschen. Nach dem Rhein-Derby zwischen Köln und Gladbach gibt es eine klare Ansage von Landesinnenminister Reul. Er fordert wegen der Ausschreitungen im Stadion schärfere Kontrollen bei der Pyrotechnik. Wer mit Sturmhaube ins Stadion geht, der wolle seiner Meinung nach keinen Fußball sehen, sondern nur gezielt Ärger machen. Nach dem Führungstreffer der Kölner hatten Gladbach-Fans eine Schutzscheibe mit Nothämmern zertrümmert und Pyrotechnik gezündet, teilweise direkt in Richtung der Kölner Fans. 6 Menschen wurden verletzt, darunter 3 Polizisten, eine Ordnerin und ein Kind. FC-Geschäftsführer Thüroff hat versprochen, das Ganze lückenlos aufzuarbeiten, damit sich solche Szenen nicht wiederholen. Das waren die Nachrichten mit Thorsten Adolfs.
2: 8:03. Ich habe heute Morgen 3 Wetter-Apps geöffnet. Die eine sagt Wolken, die andere Regen, die dritte tut so, als wäre alles nur so halb so schlimm. Ich will 3 Meinungen nicht, sondern nur eine, die klar und deutlich sagt, wie es Wetter wird bei uns im Kreis Coesfeld. Und wer hat den Durchblick? Na klar, Servicemann Carsten Abend.
3: Ja, und das ist heute auch gar nicht mal so schwer. Wir haben viele Wolken, die unterwegs sind. Hier und da schafft es aber auch mal kurz die Sonne zu uns. Allerdings etwas Sprühregen kann zwischendurch auch mal runterkommen. Die Temperaturen, 16 Grad sind heute drin und aktuell sind wir bei 11 Grad in Hohenholte und 12 Grad in Senden. Der Wettertrend, morgen wechseln sich Sonne und Wolken ab. Am Donnerstag gibt es noch mehr Sonnenschein, es bleibt trocken und es wird sogar etwas wärmer.
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3: Hallo Autofahrer, die Staus. A1 Dortmund in Richtung Osnabrück. Zwischen dem Kreuz Münster Süd und Münster Nord. 2 Kilometer Stau. Noch einmal die 1, jetzt aber Münster in Richtung Dortmund. Zwischen Kamen Zentrum und dem Kreuz Dortmund Unna. 4 Kilometer stockender Verkehr. Und A43 Dülmen in Richtung Münster. Zwischen Senden und dem Übergang zur B51. 2 Kilometer Stau. Ja, und Staus und Blitzer, die meldet ihr uns kostenlos unter 0800 2020 620.
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2: Es gibt 2 Arten von Menschen. Die einen schlafen mit Socken, die anderen finden das einfach nur gruselig.
5: Oh ja, für die einen sind warme Füße der Schlüssel zum Traumland und ja, für andere ist das ungefähr so romantisch wie eine Wärmflasche im Hochsommer.
2: Ja, und wer der Partner kommt mit eiskalten Füßen unter die Decke.
5: Oh ja, das finde ich allerdings auch sehr störend. Also, jetzt mal Butter bei die Füße. Zu welchem Team gehört ihr?
2: Iris Sanders Karig schickt uns direkt ein Foto ihrer Bettsocken und schreibt dazu, jetzt geht die Zeit wieder los.
5: Friederike Koch schreibt dagegen, eigentlich immer ohne, allerdings im Winter auch mal mit Kuschelsocken, die dann meistens nachts aber im Schlaf ausgezogen werden. Das macht man dann, glaube ich, ganz automatisch.
2: Ja, was seid ihr? Fraktion Bettsocken, ja oder nein? Schickt uns gerne eine WhatsApp, vielleicht auch als Sprachnachricht oder schreibt über uns über Insta oder Facebook. Wir freuen uns auf eure Meinung. Socken im Bett, ja oder nein? Servicemann Carsten Abend, bei dir?
3: Nix Socken,
5: ich wollte gerade sagen, Carsten doch nicht. Du?
2: Nein, um Gottes Willen, nein. So. Du?
5: Nein.
2: Auch nicht. Also nein. Wir sind hier eindeutig.
5: Carsten, atmen.
2: Ja, aber ich habe gehört, die Kollegen aus der Nachrichtenredaktion, da ist mindestens eine Kollegin dabei, die Socken nachts im Bett trägt. Wie ist es bei euch? Wir sind sehr gespannt. Euer Morgenthema am Start, Dienstagmorgen mit Servicemann Carsten Abend.
3: Anna Storch.
5: Und Andreas Kramer. Guten Morgen.

0: Schönen Dienstagmorgen, 8:09. Hier ist Radio Kiepenkerl und jetzt gibt's wieder 60 Sekunden Sendezeit für euer ganz persönliches Thema. Das ist die geschenkte Minute, gerne auch für euer Thema. Schreibt mir einfach über die App oder das Web, klickt radiokiepenkerl.de. Heute Morgen am Telefon Ipek Wiesmann vom Förderverein der Kita St. Johann in Billerbeck. Schönen guten Morgen. Ipek, aha, guten Morgen.
1: Guten Morgen, Andreas.
0: So, der Förderverein der Kita St. Johann, der hat ja im September ein Wochenende mit den Familien des Kindergartens auf einem Acker kurz vor Münster verbracht. Und darüber willst du heute Morgen mal ein bisschen erzählen. Es war was ganz Besonderes, eine Buddelaktion. Und die Stimmung war, glaube ich, richtig gut.
1: Die Stimmung war wunderbar. Strahlender Sonnenschein. Die Kinder waren sofort mit Schippe und Hake dabei und die Eltern waren dabei und haben mitgebuddelt. Und ja, zum Schluss gab es auch Pommes aus den Kartoffeln, die frisch geerntet worden sind.
0: Also das große Kartoffel ausbuddeln. Und ihr habt die Kartoffeln ja dann direkt weiterverarbeitet. Für viele Kinder war es ja das allererste Mal, dass sie eine Kartoffel direkt aus der Erde gebuddelt haben.
1: Am meisten hat die Kinder fasziniert, die Kartoffeln selbst in der Erde zu finden und zu sehen, wie sie dort eigentlich wachsen. Für viele ist eine Kartoffel ja etwas, das aus dem Supermarkt kommt. Wir haben viel erklärt und erzählt und jedes Mal, wenn jemand so eine rote oder eine besonders große Kartoffel entdeckt hat, war die Freude riesig. Und das Schönste kam dann noch in der Woche danach bei der Wahl von Kartoffelkönig und Königin in der Kita. Und das hat tatsächlich ausgerechnet eine Kartoffel vom Acker eines unserer Kinder zum Kartoffelkönig gemacht.
0: Na, das klingt doch klasse. Vielen Dank für deine Eindrücke, dass du uns hast teilhaben lassen am großen Kartoffelbuddeln vom Förderverein veranstaltet, der Kita St. Johann in Billerbeck. Und die geschenkte Minute gibt's gerne auch für euch. Ganz egal, ob ihr mal über das Kartoffelbuddeln berichten möchtet, ob ihr einen Aufruf habt, ob ihr mal Danke sagen möchtet, nutzt die geschenkte Minute jeden Morgen hier bei Radio Kiepenkerl 8:08.

0: so schwungvoll wie Michael Sambello geht's doch jetzt in den Dienstagmorgen.
1: Ja, guten Morgen.
0: 18 nach 8, hier ist Radio Kiepenkerl. Und wir schauen eine Serie und denken normalerweise ja überhaupt nicht darüber nach, wer da eigentlich spricht, ne?
1: Ja, genau, das ist vermutlich das Ziel, denn eine gute Synchronstimme soll so selbstverständlich wirken, dass wir vergessen, dass sie nachträglich eingesprochen wurde.
0: Maike Glotow aus Döhm macht genau diesen Job. Sie arbeitet als Sprecherin und Synchronsprecherin und ist unter anderem in der koreanischen Serie Bis morgen bei der Arbeit zu hören.
1: Maike, wenn du so eine Rolle einsprichst, was bekommst du da eigentlich zu sehen? Also die komplette Szene, die Figur oder nur deinen Text?
2: Ich habe einen Auftraggeber, der ist halt der Studioleiter. Und wenn der sagt, alles klar, wir haben den Auftrag bekommen, dann verteilt der die Rollen oder wie der Kunde das gerne hätte, das ist unterschiedlich. Und dann bekomme ich das Skript, dann bekommen wir die Videos, die füge ich dann in mein Programm ein und starte dann mit meinem Text. Also das muss ja synchron sein. Ich muss auf die Zeiten achten, die Millisekunden und muss das natürlich immer wieder prüfen, ob das wirklich so gut ist. Ansonsten nochmal einsprechen. Dabei bin ich aber selber meine eigene Regisseurin in dem Fall. Also da sitzt jetzt keiner, der mir Regieanweisungen gibt, weil ich das so abgeben muss.
0: Sag mal, wie ist es denn überhaupt dazu gekommen, dass du Synchronsprecherin geworden bist?
2: Ja, ich bin schon immer Fan von Hörbüchern, Hörspielen und dann auch Serien, Filmen gewesen und mittlerweile schon viel geguckt, viel gehört. Und ich fand das immer so spannend, dass einfach diese deutschen Synchronschauspieler, die sind ja so unfassbar gut. Und dann habe ich mal auf YouTube so eine Serie geguckt, wo die mal sichtbar gemacht worden sind, die Synchronsprecher. Da sollte man erraten, welcher Synchronsprecher bin ich oder wen spreche ich. Und dann waren die echten Synchronschauspieler da und das fand ich so cool.
1: Ja, sehr interessant. Wenn ihr hören wollt, wie Maike Glotow aus Dülmen bei der Arbeit klingt, bis morgen bei der Arbeit. So heißt die Serie, wo sie zu hören ist, gibt's bei Amazon Prime. Den Link dazu bei uns in der App und im Web klickt Radio Kiepenkerl.

0: 8:22 Uhr, hier ist Radio Kiepenkerl mit mehr Abwechslung. Jetzt mit diesem 90er-Klassiker von Alanis Morissette, Ironic.
1: Guten Morgen.

0: 8:24 Uhr, hier ist Radio Kiepenkerl. Der ist bestimmt schon mal durch Senden und Lüdinghausen geschippert, der Alexander Schweizer. Heute ernennt Bundespräsident Frank-Walter Steinmeier ihn zum neuen Bundesarbeitsminister.
1: Alexander Schweizer war ja bis vor einem halben Jahr Ministerpräsident in Rheinland-Pfalz, hatte dann aber gegen den CDU-Kandidaten verloren. Heute also der nächste Schritt auf der Karriereleiter. Und warum wir meinen, dass Alexander Schweizer bestimmt schon mal über den Dortmund-Ems-Kanal geschippert ist: Sein Papa war Binnenschiffer und deshalb hat klein Alexander bis zu seinem 6. Lebensjahr mit seiner Familie auf einem Binnenfrachter gelebt und ist dafür rumgekommen.
0: Interessant. Als Arbeitsminister wird er Nachfolger von Bärbel Baas. Die war ja zurückgetreten, um den Tod ihrer Stieftochter zu verarbeiten. Und es gab wohl vor allem seitens des Koalitionspartners, also aus der Union, öffentliche Angriffe gegen sie, trotz ihrer persönlichen Situation.
1: Wer Bärbel Baas Nachfolger als SPD-Chefin antritt, ist noch offen. Vizekanzler und Bundesfinanzminister Lars Klingbeil lässt bisher offen, ob er Co-SPD-Chef bleibt oder ja, ob an der Doppelspitze dann ganz frischer Wind kommt.
0: Wir halten euch hier bei Radio Kiepenkerl auf jeden Fall auf dem Laufenden.
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0: Hier ist Radio Kiepenkerl. Es ist 8.30 Uhr und alles, was zur Stunde wichtig ist, gibt's jetzt direkt aus der Nachrichtenredaktion von Sandra Rose.
1: Schönen guten Morgen. Fahrlässige Tötung und fahrlässiger gefährlicher Eingriff in den Bahnverkehr. Darum geht es heute bei einem Prozess vor dem Amtsgericht Borken im Nachbarkreis. Dahinter steckt eine Tragödie, über die deutschlandweit berichtet wurde. Es geht um den Unfall zwischen einem Zug und einem Rettungswagen Ende September letzten Jahres in Ahaus. Als es einer Patientin plötzlich schlechter ging, hielt die junge Fahrerin des Rettungswagens sofort an, um nach hinten zu gehen und die Patientin zu versorgen. Die 18-Jährige hielt allerdings genau auf einem Bahnübergang. Es kam zum Zusammenstoß mit einem Zug. Die 88-jährige Patientin kam ums Leben. Auf der A31 hat sich am Abend in Fahrtrichtung Norden ein Autofahrer überschlagen, als er auf den Rastplatz Kalterbach zwischen Reken und Lembeck fahren wollte. Danach fuhr er als Falschfahrer in Richtung Oberhausen auf der A31. Die Polizei ermittelt jetzt, wie es zu dem Überschlag und der anschließenden Geisterfahrt kam. Der Autofahrer wurde leicht verletzt, weitere Verletzte gab es nicht.
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1: Viele von euch fahren mit dem Zug über den Hauptbahnhof Münster, um weiter aus dem Kreis Coesfeld rauszukommen. Die Deutsche Bahn hat ihren Jahresfahrplan für den Fernverkehr vorgestellt. Für Münster bringt er Einschränkungen. Im Dezember wird beispielsweise die schwach angenommene Intercity-Linie über Siegen nach Frankfurt eingestellt. Im Frühjahr fallen die ICE-Sprinter auf der Strecke Köln-Münster-Hamburg wegen Bauarbeiten vorübergehend weg. Und im Herbst kommenden Jahres wird die Strecke zwischen Münster und Rheine gesperrt. Die Intercity-Linie zwischen Münster und Ostfriesland entfällt dann für 8 Wochen. In der Vergangenheit hat es teilweise immer wieder Diskussionen mit der Gewerkschaft Verdi gegeben, ob die Bedingungen für Sonntagsladenöffnungszeiten erfüllt sind und in welchem Umfang das zulässig ist. Der Handelsexperte der Industrie- und Handelskammer für den Kreis Coesfeld und das Münsterland, Jens von den Gerke, spricht heute im Wirtschaftsausschuss des Landtags. Dort hatte es einen Antrag gegeben, um mehr Rechtssicherheit zu schaffen.
3: Wir würden uns wünschen, wenn weiterhin große Veranstaltungen und Feste stattfinden können, zu denen die ganze Familie gehen kann. Dazu gehört aber, dass auch verkaufsoffene Sonntage dies mitfinanzieren können. Wenn Großveranstaltungen vor Gericht beklagt werden, dann wird auch langfristig die Finanzierung kaputt gehen.
1: Die verkaufsoffenen Sonntage seien für Händler eine Chance, sich Kunden zu präsentieren, die sonst nicht kämen. Grundsätzlich sollte der Sonntag aber weiter als Ruhetag bestehen bleiben. Es gehe nicht darum, ihn grundsätzlich als Verkaufstag zu öffnen. Künstliche Intelligenz entlastet kleine und mittlere Handwerksbetriebe im Kreis. In Zeiten des Fachkräftemangels wichtig, damit Betriebe sich auf Kunden und Aufträge konzentrieren können. Die Digitalwoche der Handwerkskammer gibt den Betrieben ab heute Tipps und stellt Lösungsansätze vor. Das Programm der Digitalwoche gibt's in der App und im Web. Klickt radiokiepenkerl.de. Die DJK Coesfeld unterliegt in der Fußballbezirksliga dem Tabellenletzten SuS Stadtlohn 2 mit 1:3. Coesfeld hat eine ausgeglichene Bilanz und liegt im Tabellenmittelfeld. 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
0: Es ist 8.33 Uhr. Das Oktoberwetter ist ganz schön mild, zumindest am Nachmittag. Ja. Für Risiken und Nebenwirkungen fragen wir jetzt unseren Servicemann Carsten Abend.
4: Ja, Nebenwirkungen gibt es da heute nicht, denn immerhin sind wieder 16 Grad drin und aktuell haben wir auch schon 12 Grad, zum Beispiel in Lüdinghausen und Meerfeld. Ansonsten allerdings heute mal viele Wolken, nur hier und da so eine kleine Prise Sonnenschein und etwas Sprühregen kann später auch noch runterkommen. Der Wettertrend. Es wird freundlicher, morgen schon mal mit einem Sonne-Wolken-Mix. Am Donnerstag setzt sich die Sonne gut durch. Es bleibt trocken und es wird auch etwas wärmer.
0: Also richtig gute Aussichten für die nächsten Tage.
4: So sieht's aus.
0: Und das Mitte Oktober. Wow.
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4: Hallo Autofahrer, die Staus. A1 Münster in Richtung Dortmund. Zwischen Kamenzentrum und dem Kreuz Dortmund-Unna. 5 Kilometer stockender Verkehr. Und A43 Dülmen in Richtung Münster. Zwischen Senden und dem Übergang zur B51 2 Kilometer Stau. Ja, und weitere Staus und Blitzer, die meldet ihr uns kostenlos unter 0800 2020 620.
0: Wir begleiten euch in den Dienstag. Servicemann Carsten Abend.
4: Anna Stock.
6: Und Andreas Kramer. Guten Morgen.
0: Guten Morgen.

0: Yeah, 8:38 Uhr, hier ist Radio Kiepenkerl. Einen schönen Start an diesen Dienstag. Es knirscht ja gerade richtig in unserer Bundesregierung. Ihr kriegt das ja immer mit in den Radio Kiepenkerl Nachrichten.
1: Aber zumindest für das Problem mit dem neuen Wehrdienst hätte Atze Lösungsvorschläge.
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4: Ja, nee, ist klar.
5: So, was ist denn da bei der Bundeswehr los? Ja, nix. Und wenn es nach den jungen Leuten geht, dann bleibt das auch so. Die Zahl der Wehrdienstverweigerer explodiert gerade. Und das ist auch schon das Einzige, was bei der Truppe explodiert. Ja, und da wundert sich der Pistorius, dass die jungen Leute lieber Fortnite zocken, statt den Wehrdienst anzutreten. Weil du auf der PlayStation leichter an funktionierende Ausrüstung kommst. Kommen wir zu der Frage, wie begeistern wir junge Menschen für die Bundeswehr? Kleiner Tipp, mit Gewaltmärschen und Hartkeksen wird da nichts mehr. Da muss man auch mal Angebote machen, die begeistern. So wie Jochen Schweizer. Du willst eine dicke Karre fahren? Kein Problem. Warum nicht direkt ein Panzer? Unser Leopard 2 wartet auf dich. Oder Feuerwerker für einen Tag. Er war gestern. Bei uns lässt du es das ganze Jahr krachen. Und vor allem, vergesst diese Grundausbildung. Ey, das schreckt doch nur ab. Und die brauchen wir auch nicht. Es gibt genug junge Spezialisten für die Bundeswehr. Die musst du nur mal auf der Gamescom einsammeln. Diese kleinen Spezies fliegen dir heute jede Drohne im Halbschlaf und voll bekifft ins Ziel. Blöd ist halt nur, diese Milchbrötchen schaffen es durch keine Musterung. Deshalb sollte man die Musterung auch konsequent abschaffen. Oder durch ein professionelles Casting ersetzen. Ja sicher, das kennen die jungen Frösche. Da können die mit um. Und wenn dann noch regelmäßig Sharon David im Camouflage-Overall in der Kaserne auftritt, ja, dann kann sich die Bundeswehr vor Freiwilligen doch gar nicht mehr retten.
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0: Es ist 8.43 Uhr, die neuesten Blitzer, nur auf Radio Kiepenkerl. Hallo?
1: Ja, hallo, hier ist Rainer. Ich wollte einen Blitzer melden auf der B474 von Lette Richtung Meerfeld. Im 70er-Bereich wird in beiden Fahrtrichtungen geblitzt.
0: Rainer, vielen Dank fürs Bescheidsagen. Macht es ist genauso wie der Rainer, meldet Blitzer und Staus und Störungen kostenfrei unter 0800 20 20 620.
2: So, ein weiteres tolles Beispiel, um zu beweisen, dass die große Radio Kiepenkerl-Familie zusammenhält, der Kreis Coesfeld zusammenhält.
0: Ja, das ist Rock am Turm, das Festival in Coesfeld. Und das Team, das Rock am Turm Festival Team, braucht jetzt eure Stimmen. Rock am Turm ist ja für den Deutschen Engagementpreis nominiert. Es gibt eine Online-Abstimmung. Matthias Otten-Ebert vom Festival Team, noch läuft es gut.
3: Ja, besser kann es nicht laufen. Also es machen so viele Coesfelder, so viele Freunde mit. Super. Aber wir sind halt keine Instagram-Profis. Und da brauchen wir jeden Support, damit es auch so bleibt, weil die Konkurrenz schläft nicht. Wir sind auf jeden Fall total glücklich, dass wir so eine so tolle Rückmeldung haben, dass wir so einen Zuspruch haben, und das freut uns so und das macht das Team total glücklich.
2: Total schön. Jetzt wart ihr ja ganz lange auf Platz 1, also vor 24 Stunden noch, und im Laufe des Montags hat euch ein anderes Projekt überholt. Im Moment eigentlich der einzig wirkliche Konkurrent, ne?
3: Der hat über 100.000 Instagram-Follower, und das ist natürlich krass, weil der braucht nur einfach mal sagen, hey Leute, stimmt für mich ab, und dann schwuppdiwupp hat er ein paar hundert Stimmen auf seinem Konto, und das ist für uns schwierig, weil wir haben nur 4.000 Follower, und das ist dann einfach anstrengend, weil wir wirklich händisch die Stimmen einholen und wirklich jeden nerven, bitte kannst du das mal für uns machen, aber es ist uns wert und es macht auch Spaß und das ganze Team rückt zusammen, also wir brauchen wirklich jede Stimme. Nicht nachher, sondern bitte jetzt.
0: Also, ist so ein bisschen wie David gegen Goliath.
2: Ja.
0: Und ich würde sagen, hey, der ganze Kreis Coesfeld hält zusammen. Ja, wir gucken mal, ob wir da den ganz Großen schlagen können. Also bitte alle abstimmen. Und der Gewinner des Engagementpreises bekommt immerhin ja auch einen wunderbaren Preis. 10.000 Euro.
2: Wow.
0: Was würdet ihr denn damit machen?
3: Also das Geld geht zu 100% wieder zurück ins Festival, und jeder von uns schmeißt privat auch genug Geld da rein. Das ist ein sehr teures Hobby, weil keiner von uns kriegt Spritgeld, keiner kriegt von uns irgendwie eine Aufwandsentschädigung. Nee, das ist ganz klar. Wir zahlen alle selber ganz viel Geld rein, und das Geld, falls wir was gewinnen sollten, geht natürlich zu 100% in dieses Festival rein.
2: Und mit dem Festival setzt ihr euch ja für Vielfalt, Freiheit, Demokratie ein. Also ihr habt's gehört, bitte gebt eure Stimme ab beim Engagementpreis an das Rock am Turm Festival in Coesfeld. Das schaffen wir, oder? Wir holen das Ding in den Kreis Coesfeld, und den Link zur Abstimmung, den gibt's unter Themen aus dem Programm in der App und im Web. Klickt radiokiepenkerl.de.
3: Dankeschön.
0: Ja, das wäre klasse, wenn es klappen würde.
2: Ja,
0: toll. Wir können alle was da dran bewirken. Vielleicht jetzt die Stimme abgeben im Laufe des Tages. Hier ist Radio Kiepenkerl. Wir sind euer Radio im Kreis Coesfeld. 8.46 Uhr.
2: Guten Morgen.

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1: Mit Thorsten Adolfs. Guten Morgen. Wer eine Firma oder Teile davon erbt, zahlt in Deutschland oft kaum oder gar keine Steuern. Das sorgt seit Jahren für Diskussionen. Von heute an beschäftigt sich das Bundesverfassungsgericht mit dem Thema. Malte Albrecht aus den Nachrichten. Worum genau geht es bei der Klage?
2: Geklagt hat ein Mann, der von seiner Tante ausschließlich Privatvermögen geerbt hat. Er findet es ungerecht, dass er darauf Steuern zahlen muss, während sich Unternehmenserben oft von der Steuer befreien können. Für sie gibt es nämlich, du hast es eben schon gesagt, sehr großzügige Ausnahmen. Wer den Betrieb mindestens 5 Jahre fortführt, zahlt bis zu 85% weniger Erbschaftssteuer und unter bestimmten Voraussetzungen sogar überhaupt nichts. Das Gericht soll klären, ob diese Privilegien für Firmenerben mit dem Grundgesetz vereinbar sind. Ein Urteil soll es erst in einigen Monaten geben.
1: Über die Steuervorteile wird ja schon länger heftig gestritten. Was sagen denn die Befürworter und was die Kritiker?
2: Der Bundesverband der deutschen Industrie hält die Vorteile für notwendig, sonst könnten hohe Steuerzahlungen Unternehmen und Arbeitsplätze gefährden, denn das Vermögen stecke oft in Maschinen oder Gebäuden und sei nicht einfach als Geld verfügbar, heißt es. Kritiker wie der DGB oder das Netzwerk Steuergerechtigkeit sprechen dagegen von ungerechter Reichenpflege, die dem Staat jährlich Milliarden koste. Auch politisch ist das Thema umstritten. Die SPD will große Unternehmenserbschaften stärker besteuern, die Union lehnt das ab. Alle warten nun gespannt auf das Urteil aus Karlsruhe.
1: Danke dir, Malte. Und

0: bei seinem Besuch in Polen gemeinsam mit Kollegen ein Zeichen der Geschlossenheit gegenüber Russland setzen. Vor seiner Abreise zu einer Sicherheitskonferenz in Warschau sagte er, auch wir in Deutschland sind im Fadenkreuz. Jetzt sei der Zeitpunkt, um den Druck auf Russland zu erhöhen. Vor dem Champions-League-Auftritt des FC Bayern in Norwegen heute Abend haben es einige vor dem Mannschaftshotel der Münchner krachen lassen. Mitten in der Nacht zündeten sie dort ein Feuerwerk. Trotz der kurzen Nacht liegt der Fokus voll auf heute Abend. Ab 21 Uhr treffen die Münchner auf Stavanger. Nach dem starken Auftakt mit dem 5:0 gegen Bodø Glimt will der deutsche Rekordmeister nachlegen. Gespielt wird auf Kunstrasen, das kommt extrem selten vor. Für die Bayern ist es erst das zweite Pflichtspiel überhaupt auf diesem Untergrund. Auch Leipzig muss heute Abend ran, und zwar gegen Eindhoven. Soweit die Meldungen mit Thorsten Adolfs.
1: 9:03, wir gucken aufs Wetter bei uns im Kreis Coesfeld. Die Sonne hat heute offenbar Homeoffice beantragt. Ob sie zwischendurch auch mal die Kamera anmacht, das ist fraglich. Servicemann Carsten Abend, bekommen wir die Sonne denn irgendwie heute zu sehen?
2: Ja, das wird schwer, denn die meiste Zeit heute ist es überbewölkt. Ab und zu fällt auch ein bisschen Regen und da hat es die Sonne schwer. Zeigt sich nur selten mal. Die Temperaturen, aktuell sind wir bei 12 Grad, zum Beispiel in Finnum und Lette, und 16 Grad sind drin. Der Wettertrend, es wird besser. Morgen wechseln sich Sonnenschein und Wolken ab und am Donnerstag können wir dann richtig viel Sonnenschein genießen. Es bleibt trocken und es wird sogar etwas wärmer.
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1: So, einiges los heute Vormittag. Wir blicken auf die A1 Osnabrück Richtung Münster. Zwischen Greven und Münster-Nord 7 Kilometer Stau, dauert aktuell mindestens 20 Minuten länger. Und im weiteren Verlauf von Münster Richtung Dortmund, zwischen Carmen-Zentrum und Kreuz Dortmund-Unna 5 Kilometer stockend, hier 10 Minuten Zeitverlust. Und die A43 Dülmen Richtung Ruhrgebiet, zwischen Kreuz Recklinghausen und Bochum-Riemke 4 Kilometer Stau, auch hier 10 Minuten mehr Zeit einplanen. Und in Coesfeld sind die Ampeln an der großen Kreuzung an der JVA, an der Borkener Straße, Basteiring, Süringstraße, Gerichtsring, aktuell komplett aus. Da bitte besonders vorsichtig fahren. Staus, Blitzer, Störungen gerne durchgeben, wie immer kostenfrei unter 0800 20 20 620. So, wir haben gerade festgestellt, wir sind beide Team keine Socken im Bett, auch wenn es jetzt kälter wird.
4: Ja, wir möchten heute Morgen von euch wissen, ob ihr jetzt wieder Socken tragt im Bett. So wie Manuela Schubert zum Beispiel. Manuela schreibt uns, schlafe mit Söckchen, leide in der kalten Jahreszeit an kalten Füßen und kann dann nicht einschlafen.
1: Genauso geht es Kerstin. Sie postet auf unserer Facebook-Seite, sie geht mit Socken ins Bett, aber nur bis die Füße warm sind, dann zieht Kerstin sie wieder aus.
4: Ja, das habe ich auch schon mal gemacht. Ach, aber okay. Dann irgendwann wird es so schwitzig. Nee, das geht da nicht. Wie sieht's denn bei euch aus? Team Socken oder nicht? Schreibt uns gerne oder schickt eine WhatsApp-Sprachnachricht. Freuen wir uns auch über die App und das Web. Klickt radiokiepenkerl.de.
1: Hier ist euer Radio Kiepenkerl Morgenteam am Dienstag mit Hanna Storck
4: und Andreas Kramer.
1: Und mehr Musik.
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1: Mit Sandra Rose, schönen guten Morgen. Kinder sollen in Coesfeld mehr mitreden. Dafür gibt's den Kinderexpertenrat, der sich regelmäßig trifft. Jetzt hat er sich wieder getroffen. Tilda, Johanna, Thea und Amelie waren zum Beispiel dabei. Worum ging's?
2: Beim Kinderexpertenrat haben wir über Regeln gesprochen.
3: Die wichtigste Regel war, dass wir nicht ins Wort fallen und zuhören.
4: Wir wollen eine schöne Atmosphäre für unseren Kinderexpertenrat haben, damit wir richtig gut zusammenarbeiten können.
1: Überlegt haben die Kinder auch, ob sie beim Berkelwinter mitmachen wollen. Wie? Darum soll es beim nächsten Treffen gehen. Wir bleiben dran. Die Stadt unterstützt die Kinder bei ihren Vorhaben, ihre Projekte umzusetzen. Viele von euch fahren über den Hauptbahnhof Münster, um weiter aus dem Kreis Coesfeld rauszukommen. Die Deutsche Bahn hat ihren Jahresfahrplan für den Fernverkehr vorgestellt. Für Münster bringt er Einschränkungen. Im Dezember wird beispielsweise die schwach angenommene Intercity-Linie über Siegen nach Frankfurt eingestellt. Im Frühjahr fallen die ICE-Sprinter auf der Strecke Köln-Münster-Hamburg wegen Bauarbeiten vorübergehend weg. Und im Herbst kommenden Jahres wird die Strecke zwischen Münster und Rheine gesperrt. Die Intercity-Linie zwischen Münster und Ostfriesland entfällt dann für 8 Wochen. Die DJK Coesfeld verliert überraschend gegen SuS Stadtlohn 2 in der Fußballbezirksliga mit 1:3. Stadtlohn ist letzter, Coesfeld belegt einen Platz im Tabellenmittelfeld. 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
5: Dankeschön, Sandra. Und direkt weiter zu Servicemann Carsten Abend und den Wetteraussichten. Ich glaube, unser kostenloses Probeabo für Sonnenschein ist gerade abgelaufen. Carsten, geht da heute noch was?
6: Ja, heute nicht so groß, denn meist ist es bewölkt. Ab und zu kommt mal etwas Regen runter, oft nur Sprühregen. Und die Temperaturen liegen momentan bei 12 Grad, zum Beispiel in Nottuln und Ascheberg. Und 16 Grad sind möglich. Der Wettertrend: Morgen kommt die Sonne raus. Neben Wolken setzt sie sich immer wieder mal durch. Und am Donnerstag geht es dann trocken mit viel Sonnenschein weiter und die Temperaturen steigen etwas an.
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5: Viel Geduld braucht ihr aktuell auf der A1 Osnabrück Richtung Münster. Zwischen Greven und Münster Nord 8 Kilometer Stau. Dauert hier eine halbe Stunde länger. Und im weiteren Verlauf Münster Richtung Dortmund. Zwischen Carmenzentrum und Schwerte 5 Kilometer stockend. Dauert hier 5 Minuten länger. Kurzer Blick noch auf die A43. Dülmen Richtung Ruhrgebiet. Zwischen Kreuz Recklinghausen und Bochum-Riemke 4 Kilometer Stau. Dauert 10 Minuten länger. Allen unterwegs eine gute Fahrt. Staus, Blitzer, Störungen gerne durchgeben, kostenfrei unter 0800 20 20 620. Völlig kostenfrei, aber nicht umsonst sind wir am Start. Und zwar Hanna Storck
1: und Andreas Kramer. Schönen Dienstag.
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0: 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Gleich mit dem echten Klassiker aus den 90ern für mehr Abwechslung. Echt, du trägst keine Liebe in dir.
1: Oh, ich liebe dieses Lied, ja, vor allem das Intro. Super. Ja. Vorher gibt's aber auch noch das Beste von heute für den besten Musikmix. Benson Boone, Sorry, I'm Here for Someone Else. Geht auch richtig gut ab.

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0: Es ist kurz vor 10 an diesem Dienstagvormittag bei uns im Kreis Coesfeld. Hier ist Radio Kiepenkerl. Heute Abend gibt es Jazz im 1A in Dülmen. Ines Timmer und das Jan Bierter Trio spielen bei der Jazz Night.
1: Oh ja, Sängerin Ines Timmer nur als Jazz-Sängerin zu bezeichnen, das wäre wirklich zu wenig. Die Holländerin stand auf vielen verschiedenen Bühnen, unter anderem Musicals, Les Miserables, Phantom der Oper, Elisabeth, der Glöckner von Notre Dame. Ach, bei all diesen großen Uraufführungen stand Ines Timmer in der Premierenbesetzung sogar. Also das ist schon eine beeindruckende Liste.
0: Heute Abend singt sie Jazz gemeinsam mit dem Trio des Essener Gitarristen Jan Bierter.
2: Nicht, weil ich scheu wäre, nicht, weil ich treu wäre, und auch nicht, weil das Ganze mir so neu wäre.
0: Klingt so ein bisschen wie Trude Herr, finde ich auch. Ich weiß
1: nicht.
0: Ja. Bisschen, ja. Also, die beiden arbeiten hier seit vielen Jahren zusammen und sie haben dabei auch gemeinsam eine CD produziert.
1: Und heute Abend ab 20 Uhr im 1A zu hören und zu sehen bei der Dülmener Jazz Night. Der Eintritt ist frei.
0: Bis dahin wünschen wir euch einen schönen Dienstag im Kreis Coesfeld. Hanna Storck
1: und Andreas Kramer. Guten Dienstag.
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1: Mit Thorsten Adolfs. Guten Morgen. In Berlin beginnt heute der Arbeitgebertag. Zum Auftakt wird gleich auch Bundeskanzler Merz erwartet und er dürfte dort einiges zu hören bekommen. Denn vielen Wirtschaftsverbänden geht es bei den angekündigten Reformen viel zu langsam. Für neue Unsicherheit sorgt außerdem der Wechsel im Arbeitsministerium nach dem Rücktritt von Arbeitsministerin Baas. Da hat Merz aber gestern schon versucht zu beruhigen. Danny Hoppe hat mehr zum Thema.
2: Der neue Arbeitsminister Alexander Schweizer übernehme offene Gesetzgebungsvorhaben und diese sollten jetzt auch schnell im Kabinett verabschiedet werden. Eigentlich sollte auch Baas auf dem Arbeitgebertag reden, das tut sie nach ihrem Rücktritt natürlich nicht mehr. Es wäre für sie wahrscheinlich auch kein angenehmer Termin geworden, vor einem Jahr war sie dort ausgelacht worden, als sie sich zur Finanzierung der Rente geäußert hatte. Heute dürfte Merz einiges an Frust abbekommen, denn zuletzt hatten sich gleich mehrere Wirtschaftsverbände ungeduldig gezeigt, was viele schwarz-rote Vorhaben angeht. Da geht es zum Beispiel um die Rente. Reform, Flexibilisierungen auf dem Arbeitsmarkt oder den Abbau von Bürokratie. Das geht vielen Arbeitgebern zu langsam, sie fordern hier mehr Tempo. Das werden sie Merz heute mit Sicherheit nochmal klar machen. Generell geht es beim Arbeitgebertag vor allem um die Frage, ob die deutsche Wirtschaft wieder Zugmaschine wird oder ob sie weiter abgehängt wird. Gesprochen werden soll über die Themen Wachstum, Innovation und Wettbewerbsfähigkeit.
1: Und jetzt weitere Nachrichten im Überblick. Die Inflationsrate ist wieder über die Marke von 3% gestiegen. Sie lag im September bei 3,3% und das zum ersten Mal seit fast 3 Jahren, sagt das Statistische Bundesamt. Begründet wird die Entwicklung vor allem mit den hohen Preisen an den Tankstellen und beim Heizöl. Die Beschäftigten der insolventen Warenhauskette Galeria bekommen nach dpa-Informationen Insolvenzgeld. Es soll über eine Bank vorfinanziert werden, damit es schnell ausgezahlt werden kann. Das Insolvenzgeld wird von der Bundesagentur für Arbeit gezahlt. Es entspricht in der Regel dem Nettolohn. In Baden-Württemberg sind 2 mutmaßliche Saboteure gefasst worden. Auch in Berlin gab es eine Festnahme. Die Männer mit türkischem Pass sollen einen Brandanschlag auf eine Starlink-Station in Polen verübt haben. Die polnische Regierung vermutet, dass russische Geheimdienste hinter der Tat stecken. Die Zufriedenheit beim Autofahren hängt nicht so sehr vom dicken Geldbeutel ab, sondern vor allem davon, dass das Auto wirklich zu einem passt. Das steht im Glücksatlas der SKL. Laut der Untersuchung fahren diejenigen, die mehr als 50.000 Euro für ihr Auto ausgeben, am Ende sogar etwas unzufriedener durch die Gegend als diejenigen, die weniger als 10.000 Euro investiert haben. Entscheidend sei einzig und allein, ob das Fahrzeug die eigenen Bedürfnisse trifft, heißt es. Am glücklichsten sind laut der Erhebung übrigens BMW.

0: Köln-Niel, 9 Kilometer, 18 Minuten. Auf der A3 Frankfurt-Köln zwischen Siebengebirge und Lohmar Nord gibt es einen Stau von 13 Kilometern und das bedeutet für euch, plant eine Stunde mehr ein. A3 Arnheim-Köln zwischen Dienstlaken-Süd und Duisburg-Wedau, 7 Kilometer, 17 Minuten. A4 Aachen-Köln zwischen Kreuz-Köln-West und Köln-Eiffeltor, 5 Kilometer, 22 Minuten. A4 Olpe-Aachen zwischen Köln-Merheim und Kreuz-Köln-Süd, 6 Kilometer, 20 Minuten. Die A46 Wuppertal-Düsseldorf zwischen Wuppertal-Farresbeck und Dreieck Düsseldorf Süd, 8 Kilometer, hier sind es 21 Minuten. Und die A61 Koblenz, München-Gladbach zwischen Dreieck Sinzig und Kreuz Meckenheim, 6 Kilometer, 22 Minuten on top. Ich wünsche euch eine gute Fahrt. Nie wieder einkaufen, denn euch gehört ein eigener Supermarkt. In Mecklenburg-Vorpommern wird gerade ein Supermarkt verkauft und zwar bei eBay Kleinanzeigen. Wir fragen gleich, was letzte Preis? Gleich hier bei mir. Übrigens, es ist ein Edeka-Markt, ja?
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0: In diesem Sinne, ich bin Kevin Zimmer und wir lieben Musik. Teddy Swims jetzt mit Mr. Know-It-All und danach die 80er mit Michael Jackson, Smooth Criminal.

0: Dua Lipa und Be The One. Na, wie wär's mit einem eigenen Supermarkt? Ja, könnt ihr euch jetzt kaufen bei eBay Kleinanzeigen. Normalerweise ist man früher irgendwie zum Schrotthändler gefahren. Heute setzt man den ganzes Zeug irgendwie bei eBay Kleinanzeigen rein. Und jetzt Fundstück. Ein Supermarkt. Kollege Robert Jans, das ist wirklich da zu bekommen. Mhm. Für schlappe 6 Millionen Euro. Muss ich dann da auch selbst die Regale einräumen oder an der Kasse sitzen? Oder
1: Kevin, du scheinst es ja wieder zu haben, ne, wenn du dir darüber Gedanken machst. Aber nee, musst du nicht, keine Panik. Der Edeka, der bleibt da ganz normal drin. Verkauft wird im Grunde die Immobilie samt eingerichtetem Markt. Edeka ist tatsächlich nur der Mieter und der Mietvertrag, der läuft laut Makler erstmal 15 Jahre mit einer Option auf weitere 15 Jahre. Also wenn du überlegst, ist ein langfristiges Investment.
0: Ja, eine gute Investition. Wobei, um da selbst einzukaufen, das wäre jetzt morgens eine lange Fahrt. Der steht hier in Mecklenburg-Vorpommern. Ja. Aber ein ganzer Supermarkt bei Kleinanzeigen, das ist schon, ich finde es krass.
1: Ja, aber es ist noch lange nicht das Verrückteste, was da schon so angeboten wurde. Wenn wir mal nur auf NRW schauen. Ja, also in Recklinghausen, da hat zum Beispiel jemand eine antike Pferdekutsche angeboten. Erst für 2000 Euro und dann wegen des großen Erfolgs runtergesetzt später auf 900 Euro.
0: Ja, dann guckt man draußen auf dem Parkplatz. Wer hat sie gekauft?
1: So, aber ist schick.
0: Ist schon mal Hafer raus bei den Spritpreisen, weißt
1: du. Ja, und wir bleiben mal beim Thema Mobilität in Wuppertal. Da wurde sogar mal eine komplette Schwebebahn angeboten. Baujahr 1972. Der Besitzer hatte sie erworben, durfte sie dann aber nicht auf sein Grundstück stellen und musste sie deshalb wieder abgeben. Ich sag mal sowas, ja, das checkt man ja vielleicht auch mal vorher, ne, bevor man so eine Schwebebahn kauft. Kaufpreis übrigens Verhandlungssache.
0: Ja, alles klar. Was, letzter Preis? Genau. So, Supermarkt, Kutsche, Schwebebahn. Ja. Haben wir noch was vergessen?
1: Klar, also drei angeblich perfekt runde Chicken Nuggets wurden mal für 100 Euro angeboten. Ob mit sich sauer oder ohne, ist nicht überliefert. Und 2025 gab es eine gebrauchte Skigondel für 1.900 Euro, allerdings nur zur Abholung. Und für 499 Euro einen Kondomautomaten.
0: Ja, ich sag mal, besser haben als brauchen. So. Robert Jans, vielen Dank.

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1: Mit Sandra Rose. Schönen guten Tag. Schönen guten Tag. Die Zahl der E-Scooter-Unfälle im Kreis Coesfeld hat sich mehr als verdoppelt. Das zeigt ein Vergleich der Unfallzahlen aus den Jahren 2024 und 2025. Die Kreispolizei will E-Scooter im Kreisgebiet daher in Kürze schwerpunktmäßig kontrollieren. Häufigste Unfallursache ist das Missachten der Vorfahrt beim Einbiegen und Kreuzen, sagt die Polizei. Bei Kontrollen achtet sie auch auf verbotene Fahrten zu zweit sowie auf Gehwegen und in Fußgängerzonen. Ein Partybus aus Dülmen ist der Polizei in Gelsenkirchen aufgefallen. Der Fahrer aus Dülmen hatte keinen erforderlichen Personenbeförderungsschein. Zudem gelangten wegen einer mangelhaften Abgasanlage Abgase in den Fahrgastraum. Öl tropfte auf die Fahrbahn und an einem Hinterrad fehlte eine Radmutter. Die Polizei untersagte die Weiterfahrt. Der Kinderexpertenrat in Coesfeld hat bei seinem jüngsten Treffen jetzt am Montag neue Regeln aufgestellt, um die Arbeit innerhalb des Rates zu verbessern. Zum Beispiel sich gegenseitig ausreden lassen. Johanna und Ida, mit welchen Projekten beschäftigt ihr euch als nächstes?
2: Wir haben auch überlegt, ob wir beim Berkelwinter mitmachen wollen.
3: Beim nächsten Mal überlegen wir, was wir da machen können.
1: Wir bleiben dran. Die Stadt unterstützt die Kinder bei ihren Vorhaben, ihre Projekte umzusetzen. Denn Kinder sollen in Coesfeld mehr mitreden. Dafür gibt es den Kinderexpertenrat, der sich regelmäßig trifft. Die Eurobahn bietet Schulen und Berufskollegs im Kreis und der Region kostenlose Bewerbungstrainings vor Ort an. Die Vorbereitungen mit den ersten Schulen haben schon begonnen. Fachleute aus der Personalabteilung behandeln Lebensläufe, Vorstellungsgespräche und typische Fehler bei Bewerbungen. Auch praktische Übungen gehören dazu. Die Termine dauern zwischen 90 Minuten und einem ganzen Projekttag. Interessierte Schulen erhalten weitere Infos per Mail. Wo sie sich melden, steht in unserer App und im Web. 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Das Wetter für den Kreis, viele Wolken heute, ab und zu auch mal Regen bei maximal 16 Grad von Holtwig über Villabeck bis nach Davensberg. Der Wettertrend, morgen wieder ein Mix aus Sonne und Wolken und es soll trocken bleiben bei bis zu 17 Grad.
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1: Hallo Autofahrer, mir liegen keine Meldungen vor. Wenn ihr doch was seht, Staustörung, Blitzer, meldet ihr uns kostenlos 0800 20 20 620 oder über WhatsApp.
4: Heute ist internationaler Zieh-dich-fein-an-Tag. Ich habe es jetzt gerade erst gelesen, jetzt ist es zu spät. Sehe ich genauso verlottert aus wie gestern.
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4: Ich bin Kevin Zimmer. Ihr seht übrigens fantastisch aus. Ja.

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0: DJ Martin Garrix zusammen mit Ed Sheeran und Repeat It. Hier bei uns, euch einen schönen Dienstag, Kevin Zimmer hier. Wir freuen uns schon sehr auf morgen, denn morgen ist es soweit. Comedy Camp in Duisburg mit Gastgeber Jürgen Bangert. Daily Hannes ist dabei, Hannes Höfer also. Und, vielleicht kennt ihr den noch nicht, Patrick Niederkorn. Das ist Hollands bester Exportschlager nach der Frikandel. Und Lokalmatador Toni Bauer, ja? Comedy-Star Toni Bauer wird da sein. Normalerweise hat er immer gesagt, ich trete nie in Duisburg auf, weil das ist meine Heimatstadt, da kenne ich ja jeden. Aber für uns macht er eine Ausnahme. Und sein Opa freut sich bestimmt auch.
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3: Mein Opa war auch der erste Unterstützer meiner Comedy. Ich habe gesagt, Opa, ich mache jetzt Comedy. Da hat er sich Zigarette angemacht. Toni, weißt du, wie Kohleofen angeht? Ich sag ja. Hab niemals Angst. Ich weiß bis heute nicht, was der mir sagen wollte. Ich hab den mal gefragt, damals im Auto. Hab ich den gefragt, Opa, wie ist das denn so nach 50 Jahren Ehe? 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Aber auswärts bin ich klasse.
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1: Mit Thorsten Adolfs. Guten Tag. In der schwarz-roten Koalition bleibt es unruhig. Erst steckt die CDU in einer tiefen Krise, dann steht plötzlich die SPD vor einer Personaldebatte. Der Rückzug von Arbeitsministerin und SPD-Chefin Baas hat gestern in Berlin für Aufregung gesorgt. Generalsekretär Klüssendorf versucht jetzt, die Wogen zu glätten. Malte Albrecht aus den Nachrichten. Er sieht die Koalition auch nach Baas Rücktritt und ihren Vorwürfen gegen die Union nicht in Gefahr.
2: Nein, die Koalition sei nicht so zerrüttet, dass man die gemeinsamen Baustellen nicht wieder gemeinsam schließen könne, sagte er am Morgen im ZDF. Bei der Rente etwa seien 30 von 33 Maßnahmen unstrittig, deshalb sei er zuversichtlich, dass es am Ende eine Einigung geben werde. Für Baas Nachfolger dürfte das aber eine große Herausforderung werden. Alexander Schweizer wird heute Nachmittag von Bundespräsident Steinmeier zum neuen Arbeitsminister ernannt. CDU-Generalsekretärin Hoppermann erwartet von ihm, dass er sich an die Koalitionsbeschlüsse zur Rentenreform hält. Sie forderte, dass der Gesetzentwurf endlich vorgelegt wird. Baas war ja aus der Union immer wieder vorgeworfen worden, die Reform zu verschleppen.
1: Jetzt war sie ja nicht nur Arbeitsministerin, sie gehörte auch zur Parteispitze. Die SPD braucht also auch eine neue Führung.
2: Und ihr Rückzug könnte vielleicht sogar die Chance für einen komplett Neuanfang der Partei sein. Das meint zumindest Juso-Chef Thürmer. Er sagte dem RND, die SPD brauche wieder einen Plan und Ideen für die Zukunft und Köpfe, die dafür glaubwürdig stehen. SPD-Chef Klingbeil hatte ja angekündigt, dass die gesamte Führungsriege auf einem Parteitag im Dezember oder Januar neu gewählt werden soll. Ob er selber noch einmal kandidieren will, ist noch offen. Er klebe nicht an seinem Amt. Es gehe um die bestmögliche Aufstellung, sagte Klingbeil.
1: Danke Malte und jetzt weitere Themen im Überblick. Kanzler Merz hat beim Arbeitgebertag gesprochen und es war kein Wohlfühltermin, denn die Wirtschaftsbosse erwarten von der Regierung schnelle Reformen. Merz sagte, man sei gerade dabei, neue Handelspartnerschaften zu schließen und sich auf die eigenen Stärken zu besinnen. Das sei man den Jungen schuldig. Vor der bulgarischen Küste sind zwei weitere Schiffe angegriffen worden, vermutlich mit Drohnen. Eins der Handelsschiffe sei gesunken, heißt es vom bulgarischen Ministerpräsidenten. Die Besatzung habe man gerettet. Der bulgarische Regierungschef will jetzt die russische Botschafterin einbestellen. Auch die NATO wurde informiert. In der Kölner Innenstadt sind am frühen Morgen Schüsse gefallen. Am Schaufenster eines Geschäfts gibt es mehrere Einschusslöcher. Auch in der Vergangenheit gab es in Köln Vorfälle, bei denen auf Wohnhäuser und Geschäfte geschossen wurde. Wer dahinter steckt, ist nicht bekannt. In Bochum treten in dieser Woche die besten IT-Talente bei einer großen Hackermeisterschaft an. Bei der European Cyber Security Challenge dreht sich alles darum, Sicherheitslücken zu finden und eigene digitale Systeme gegen Angriffe zu verteidigen. Über 400 IT-Talente zwischen 14 und 25 Jahren aus insgesamt 42 Ländern sind dabei. Neben europäischen Teams sind auch Gäste aus Australien, Kanada, Singapur und den USA am Start. Vom Verein Nachwuchsförderung IT-Sicherheit heißt es, dass man die Arbeitsweise von Angreifern verstehen muss, um Systeme effektiv schützen zu können.

0: 1, Dortmund-Köln zwischen Burscheid und Köln-Niehl, 4 Kilometer, 15 Minuten. Auf der A3 hat es sich ein bisschen entspannt, Frankfurt-Köln zwischen Bad Honnef-Linz und Lohmar, 12 Kilometer, nur noch 37 Minuten Zeitverlust. Da war schon mal eine Stunde drin. Die A3 Arnheim-Köln zwischen Kreuz-Oberhausen und Kreuz-Kaiserberg, 7 Kilometer, 14 Minuten. Die A4 Aachen-Köln zwischen Kreuz-Köln-West und Köln-Eiffeltor, 5 Kilometer, 20 Minuten on top. Und die A4 Olpe-Aachen zwischen Köln-Merheim und Köln-Eiffeltor, 6 Kilometer, 19 Minuten verliert ihr hier. Allen unterwegs, gute Fahrt. Hallo, Kevin Zimmer hier. Soll noch mal einer sagen, wir Deutschen steigen irgendwie überall sportlich ab. Ja, wenn der Fußball jetzt schon nicht mehr unsere Königsdisziplin ist, dann jetzt halt ein kleinerer Ball und ein gelber vielleicht. Der Deutsche Alexander Zverev wird spätestens zum Saisonende die Nummer 1 der Tennis-Weltrangliste sein. Ja, der Spanier Carlos Alcaraz hat nämlich sein letztes Turnier verloren. Der Italiener Jannik Sinner ist verletzt. Also egal. Deutscher wird bald auf Platz 1 sein und damit das erste Mal wieder ein Deutscher nach Boris Becker. Der war 1991 11 Wochen Nummer 1 der Tennis-Weltrangliste.
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0: Ich glaube, ich werde noch echter Tennisfan, wenn das so weitergeht. Ja? Ich muss nur aufpassen, dass ich im Stadion nicht auffalle, wenn ich Elfmeter fordere oder laut brülle. Ey, der steht im Abseits oder komm, mach nochmal ein Tor. So. Aber ich schaffe das.

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1: Mit Sandra Rose. Schönen guten Tag. Schönen guten Tag. Die Zahl der E-Scooter-Unfälle im Kreis Coesfeld hat sich mehr als verdoppelt. Das zeigt ein Vergleich der Unfallzahlen aus den Jahren 2024 und 2025. Die Kreispolizei will E-Scooter im Kreisgebiet daher in Kürze schwerpunktmäßig kontrollieren. Häufigste Unfallursache ist das Missachten der Vorfahrt beim Einbiegen und Kreuzen, sagt die Polizei. Bei Kontrollen achtet sie auch auf verbotene Fahrten zu zweit sowie auf Gehwegen und in Fußgängerzonen. Ein Partybus aus Dülmen ist der Polizei in Gelsenkirchen aufgefallen. Der Fahrer aus Dülmen hatte keinen erforderlichen Personenbeförderungsschein. Zudem gelangten wegen einer mangelhaften Abgasanlage Abgase in den Fahrgastraum. Öl tropfte auf die Fahrbahn und an einem Hinterrad fehlte eine Radmutter. Die Polizei untersagte die Weiterfahrt. Der Kinderexpertenrat in Coesfeld hat bei seinem jüngsten Treffen jetzt am Montag neue Regeln aufgestellt, um die Arbeit innerhalb des Rates zu verbessern. Zum Beispiel sich gegenseitig ausreden lassen. Johanna und Ida, mit welchen Projekten beschäftigt ihr euch als nächstes?
2: Wir haben auch überlegt, ob wir beim Berkelwinter mitmachen wollen.
3: Beim nächsten Mal überlegen wir, was wir da machen können.
1: Wir bleiben dran. Die Stadt unterstützt die Kinder bei ihren Vorhaben, ihre Projekte umzusetzen. Denn Kinder sollen in Coesfeld mehr mitreden. Dafür gibt es den Kinderexpertenrat, der sich regelmäßig trifft. Die Eurobahn bietet Schulen und Berufskollegs im Kreis und der Region kostenlose Bewerbungstrainings vor Ort an. Die Vorbereitungen mit den ersten Schulen haben schon begonnen. Fachleute aus der Personalabteilung behandeln Lebensläufe, Vorstellungsgespräche und typische Fehler bei Bewerbungen. Auch praktische Übungen gehören dazu. Die Termine dauern zwischen 90 Minuten und einem ganzen Projekttag. Interessierte Schulen erhalten weitere Infos per Mail. 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Das Wetter für den Kreis, viele Wolken heute, ab und zu auch mal Regen bei maximal 16 Grad von Holtwig über Willerbeck bis nach Davensberg. Der Wettertrend, morgen wieder ein Mix aus Sonne und Wolken und es soll trocken bleiben bei bis zu 17 Grad.
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1: Hallo Autofahrer, mir liegen keine Meldungen vor. Wenn ihr doch was seht, Staustörung, Blitzer, meldet ihr uns kostenlos 0800 20 20 620 oder über WhatsApp.
4: Hallo, Kevin Zimmer hier. Das ist ja im deutschen Fußball schon gang und gäbe. Ne? Da darf man ja Alkohol im Stadion trinken. Das Stadionbier bei der Bundesliga kein Problem. Nach 45 Jahren dürfen das jetzt auch wieder die Schotten im Fußballstadion. Der Verband ist total stolz und spricht von einem bedeutenden Schritt nach vorne. Mal gucken, wie lang dieser Schritt noch geradeaus geht.
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0: Meine Damen und Herren, halten Sie sich fest, die Deutsche Bahn hat einen neuen Fahrplan veröffentlicht. Robert Jans aus der Redaktion, wow. Ab wann verspäten sich die Züge denn im niegelnagelneuen Fahrplan?
1: Ja, ich sag mal so, also der gilt ja erstmal für 2027.
0: Ach, ich bin ja schon enttäuscht.
1: So. Und der bringt Verbesserungen, aber auch Einschränkungen mit sich.
0: Dass die überhaupt noch einen machen, wundert mich. Also. Aber gut, was ändert sich?
1: Wir haben uns mal durchgewühlt. Also vor allem bei den Direktverbindungen, da tut sich einiges. Aus Westfalen fahren wieder täglich ICEs über Kassel nach Würzburg, Nürnberg und München.
0: Toll.
1: Guck mal, ist ein Plus.
0: Oktoberfest, willkommen.
1: Es geht weiter. Von Bonn gibt's wieder alle 2 Stunden einen direkten ICE nach Berlin.
0: Ja, wenn kein Triebwagenschaden ist, so. Kommt der auch an.
1: Es geht, hör doch mal auf, das alles kaputt zu reden.
0: Nein, ich bin da ganz optimistisch.
1: Siegburg-Bonn bekommt stündliche ICE-Verbindungen Richtung Essen, Nürnberg und München. Nochmal Oktoberfest, auch
0: wow.
1: Die. Ne? Und an Sommerwochenenden fahren häufiger direkt die ICEs über Gent und Brügge bis nach Ostende.
0: Ja, vielleicht kommst du dann im Urlaub auch an. Das ist dann schön. Ne? So, mal eben Wochenende an der Küste, aber
1: ja,
0: sehr
1: geht
0: realistisch.
1: Jetzt alles.
0: Sonntag bist du da, musst auch direkt wieder zurück oder so. Wo gibt es nächstes Jahr sonst noch Probleme?
1: Ja, gut, da ein paar habe ich. Also pass auf. Also von Februar bis Mitte Mai fallen die ICE-Sprinter zwischen Köln und Hamburg aus. Zwischen Mitte Mai, und da sagst du nichts, ne? Da bist du glücklich, ne?
0: Ja.
1: Zwischen Mitte Mai und Anfang Juli ist die Schnellfahrtstrecke Köln-Frankfurt gesperrt. Dann brauchen die ICEs durch Mittelrheintal über 1 Stunde länger. Und im Sommer trifft es dann das Ruhrgebiet. Ja, von Juli bis Mitte Oktober ist die Strecke zwischen Duisburg, Essen, Bochum und Dortmund gesperrt. Einige Fernzüge fallen darum dann aus oder müssen irgendwie anders fahren. Und außerdem wird die ICE-Verbindung von Münster und Dortmund über Siegen nach Frankfurt. Was wird die?
0: Eingestellt. Ja, also, der neue Fahrplan.
1: Aber die Begründung ist, das wurde einfach nicht genutzt, sagt die Bahn, oder zu wenig.
0: Ah, okay. So, komm, hat man gar keinen Bock mehr da zu fahren.
1: Abstellgleis.
0: So, der neue Fahrplan gilt also ab dem 13. Dezember. Juhu, ja. Er ist jetzt veröffentlicht worden. Buchbar sind die Verbindungen aber schon ab morgen. Also mehr Direktverbindungen für NRW, aber auch 2027 gilt vor der Reise besser einmal in der App nachschauen. Könnte ja sein, möglicherweise.
1: Dass was ausfällt.
0: Ja, mich wundert es immer eher, wenn die pünktlich kommen, weißt du, dann mache ich mir Sorgen.
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0: Robert, waren wir jetzt zu pessimistisch?
1: Nein,
0: oder?
1: Nein.
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1: Mit Thorsten Adolfs. Guten Tag. Mit Reformen will die Bundesregierung die deutsche Wirtschaft wieder in Schwung bringen. Aber Union und SPD kommen bisher nur langsam voran. Bei einigen Themen verzetteln sie sich immer wieder. Arbeitgeberpräsident Dulger macht deshalb jetzt Druck. Auf einem Wirtschaftstreffen in Berlin hat er mehr Tempo gefordert. Malte Albrecht aus dem News-Team. Was genau hat Dulger gesagt?
2: Eine Regierung müsse Ergebnisse liefern, sagte Dulger. Er appellierte an die Spitzen der Koalition, Führung zu zeigen und Verantwortung zu übernehmen, sonst verliere der Standort Deutschland an Wettbewerbsfähigkeit. Wer bremse, handle verantwortungslos. Die Wirtschaftsbosse sind ja schon seit längerem ungeduldig. Die schwarz-rote Koalition hatte sich Anfang Juli auf ein Reformpaket geeinigt. Bei wichtigen Punkten gibt es aber immer noch Streit. So will die SPD nochmal über das geplante Aus für die abschlagsfreie Rente nach 45 Beitragsjahren sprechen. Die Union will daran festhalten und auch das Thema mehr Flexibilität auf dem Arbeitsmarkt ist innerhalb der Koalition umstritten.
1: Bundeskanzler Merz hat beim Arbeitgebertag auch gesprochen. Wie hat er auf die Kritik reagiert?
2: Er will mit den Reformen für neues Vertrauen sorgen. Der Sozialstaat müsse verlässlich schützen und gleichzeitig nachhaltig bezahlbar sein, sagte Merz. Laut ihm zweifeln viele junge Menschen daran, im Alter bei Krankheit oder Pflegebedürftigkeit noch ausreichend geschützt zu sein. Die Bundesregierung wolle dieses Vertrauen zurückgewinnen. Dafür verteidigte der Kanzler die geplanten Änderungen bei Rente, Gesundheit und Pflege. Was den letzten Punkt betrifft, die Pflegeversicherung, da geht es laut Merz auch um Gerechtigkeit. Wer sich Pflege nicht leisten könne, müsse sich auf den Sozialstaat verlassen können und umgekehrt, wer finanziell dazu in der Lage sei, solle auch in Zukunft selber mehr dazu beitragen.
1: Dankeschön, Malte. Und jetzt weitere Themen in der Zusammenfassung. Die Inflationsrate bei uns hat im vergangenen Monat einen neuen Jahreshöchststand erreicht. Sie lag bei 3,3%, sagt das Statistische Bundesamt. Die Hauptpreistreiber waren das Heizöl und der Sprit. Dagegen waren Strom und Gas günstiger als im Vorjahreszeitraum. 3 Tote und 5 Verletzte, das ist die Bilanz eines Wohnhausbrandes in Bochum. Die Flammen hatten sich am frühen Morgen sehr schnell in dem Mehrfamilienhaus ausgebreitet. Warum ist noch unklar? Das Holztreppenhaus wurde durch das Feuer komplett zerstört. Papst Leo kommt heute ins Krankenhaus. Er wird dort aufgenommen, weil ihm ein Knoten in der Lunge entfernt werden muss. Eine Woche soll der 71-Jährige in der Klinik behandelt werden. Deshalb wurden alle Audienzen fürs Erste abgesagt. Die Bundesbürger haben, so wie es aussieht, nicht mehr so viel Lust auf Lebkuchen wie früher. 72.800 Tonnen sind aus den Öfen gekommen. Das sind gut 10% weniger als im Jahr davor. Offizielle Gründe nennt das Statistische Bundesamt zwar nicht, aber für die Süßwarenhersteller war die letzte Zeit ziemlich knifflig. Vor allem die gestiegenen Preise für Kakao, Nüsse und Energie haben den Firmen ordentlich zugesetzt. Und offenbar sind viele Kunden nicht mehr dazu bereit, so viel Geld für Lebkuchen auszugeben. International bleiben Lebkuchen made in Germany aber echte Exportschlager. Knapp 20.000 Tonnen gingen ins Ausland, vor allem nach Österreich, Polen und Frankreich. Soweit die Meldungen mit Thorsten Adolfs.
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4: Heute macht die Sonne mal kurz Pause. Wir müssen mit Wolken und wiederholten Regenschauern rechnen. Die Temperaturen klettern noch so auf 18 Grad. Morgen geht's mit dem goldenen Oktober dann endlich weiter. Auch am Donnerstag scheint wieder die Sonne bei 19 Grad.
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4: Und jetzt alle Staus ab 9 Minuten Zeitverlust. A1 Dortmund-Köln zwischen Gevelsberg und Kurz-Wuppertal-Nord 5 Kilometer 12 Minuten. A1 Dortmund-Köln zwischen Burscheid und Köln-Niel 3 Kilometer 13 Minuten. A2 Oberhausen-Hannover zwischen Kreuz-Dortmund-Nordwest und Dortmund-Nordost 1 Kilometer 9 Minuten. A4 Aachen-Köln zwischen Kreuz-Köln-West und Köln-Eiffeltor 6 Kilometer. Da müsst ihr 30 Minuten mehr Zeit einplanen. Die 4 Olpe-Köln zwischen Gummersbach und Bielstein 2 Kilometer plus 9. A4 Olpe-Aachen zwischen Köln-Meerheim und Köln-Eiffeltor 6 Kilometer 24 Minuten mehr. Und die A61 Mönchengladbach-Koblenz zwischen Mönchengladbach-Holt und Mönchengladbach-Wickrath 2 Kilometer 9 Minuten on top. Ich wünsche euch eine gute Fahrt mit uns. Hallo, schönen Dienstag. Das ist eine ganz neue Masche, um abzuchecken, ob man euch die Bude ausräumen kann. Den neuesten Trick von Einbrechern verraten wir euch gleich.

0: Krasse Methode. Ein kleiner, dünner Klebefaden an der Haustür oder ein kleiner Plastikschnipsel im Türrahmen. Erkennt man vielleicht gar nicht. Sieht erstmal harmlos aus, ist aber womöglich ein schlechtes Zeichen, wenn ihr sowas habt. Die Polizei warnt aktuell nämlich vor einer neuen Masche, mit der Einbrecher testen, ob Wohnungen länger leer stehen. Dafür klemmen sie so Fäden oder kleine Plastikteile zwischen Tür und Rahmen. Wird die Tür geöffnet, ja, verschwinden sie. Bleiben sie aber längere Zeit an Ort und Stelle, kann das für Täter heißen, hier ist offenbar niemand zu Hause. Oh, super. Dann gehe ich da mal rein und räume die Bude leer. Wer so etwas an seiner Tür entdeckt, sollte also das Ding am besten fotografieren und die Polizei informieren. Und gerade in der dunklen Jahreszeit gilt ja, das Zuhause möglichst bewohnt aussehen lassen. Kriminalhauptkommissar Rüdiger Heil vom LKA.
1: Das heißt, wir favorisieren da tatsächlich mit Zeitschaltuhren zu arbeiten, dass mit Beginn der Dämmerung Licht im Objekt vorhanden ist.
0: So, und wir haben noch einen, ihr glaubt es kaum, einen, naja, Experten. Wir haben nämlich Hermann Wenning. Er war selbst Einbrecher, sagt aber heute...
2: Ich habe heute auch noch ein schlechtes Gewissen. Also man tut den Leuten schon Angst an und die können nachher auch nicht mehr so unbefangen in der Wohnung sein. Also es ist schon ein schlimmes Verbrechen.
0: Ja, sein Tipp gegen Einbrecher?
2: Zum Beispiel Türen, Fenster sichern mit Pilzkopfverriegelungen oder auch Querverriegelungen bei den Türen. Und Einstiegshilfen sollte man nicht im Garten haben, damit man nicht über den Balkon reinkommen kann. Also Leitern bitte verschließen. Was auch ganz gut wichtig ist, dass die Nachbarn jetzt im Urlaub mal nachschauen, dass sie sich da auch bemerkbar machen, wenn da Fremde auf dem Grundstück sind. Also eine gute Nachbarschaft kann schon einiges an Sicherheit bringen.
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1: Mit Sandra Rose. Schönen guten Tag. Der Hellwig-Baumarkt in Dülmen soll spätestens Ende November schließen. Damit ist inzwischen klar, Dülmen steht als größte Stadt im Kreis dann bald ohne eigenen Baumarkt da. Nächste Baumärkte sind in Lüdinghausen, Coesfeld und Haltern direkt hinter der Kreisgrenze. Die Stadt Dülmen sagt, sie hat ein großes Interesse an einem Austausch und versucht deshalb gerade einen Gesprächstermin mit Hellwig zu vereinbaren, auch um weitergehende Infos vom Unternehmen zu bekommen. Die Baumarktkette Hellwig und ihr Tochterunternehmen bei war Bau- und Gartenmärkte hatten Insolvenz angemeldet. Für 35 von über 110 Hellwig- und BayWa-Filialen gibt es voraussichtlich Käufer. Der Standort Dülmen gehört nicht dazu, wie Ausverkauf und Rabattplakate am Baumarkt jetzt zeigen. Die Kreispolizei Coesfeld will E-Scooter im Kreisgebiet in Kürze schwerpunktmäßig kontrollieren. Hintergrund ist die gestiegene Zahl der Unfälle. Vergangenes Jahr waren E-Scooter an mehr als doppelt so vielen Unfällen beteiligt als noch im Jahr davor. Kinder sollen in Coesfeld mehr mitreden. Dafür gibt es den Kinderexpertenrat, der sich regelmäßig trifft. Jetzt hat er sich wieder getroffen. Tilda, Johanna, Thea und Amelie waren zum Beispiel dabei. Worum ging es diesmal?
2: Beim Kinderexpertenrat haben wir über Regeln gesprochen. Die wichtigste Regel war, dass wir nicht ins Wort fallen und zuhören. Wir wollen eine schöne Atmosphäre für unseren Kinderexpertenrat haben, damit wir richtig gut zusammenarbeiten können.
1: Überlegt haben die Kinder auch, ob sie beim Berkelwinter mitmachen wollen. Wie? Darum soll es beim nächsten Treffen gehen. Wir bleiben dran. Die Stadt unterstützt die Kinder bei ihren Vorhaben, ihre Projekte umzusetzen. 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Das Wetter für den Kreis, viele Wolken heute, zwischendurch regnet es auch mal etwas bei maximal 16 Grad von Goxel über Senden bis nach Südkirchen. Der Wettertrend, morgen wieder ein Mix aus Sonne und Wolken, bei maximal 17 Grad soll es dann wieder trocken bleiben.
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1: Hallo Autofahrer, mir liegen keine Meldungen vor. Wenn ihr doch was seht, Staustörung, Blitzer, meldet ihr uns kostenlos 0800 20 20 620 oder über WhatsApp.
3: Hallo Kevin Zimmer am Dienstag. Vielleicht habt ihr es auch schon mitbekommen. In Mecklenburg-Vorpommern, in einem Ort, könnt ihr jetzt einen ganzen Supermarkt kaufen. Bei eBay Kleinanzeigen. Wenn ihr 6 Millionen Euro habt, könnt ihr euch das Ding gönnen. Ja, vielleicht macht es mein Einkaufsverhalten einfach entspannter, wenn ich mir den Laden irgendwie kaufen würde. Es ist mir nämlich ein absolutes Rätsel, wie Menschen genug Selbstbeherrschung haben, um Woche für Woche die Supermarktangebote optimal zu nutzen. Ja, statt wie ich jeden Abend hektisch kurz vor Ladenschluss in den Laden zu stürzen, um irgendwas zu kaufen, aber am Ende hast du komplett vergessen, was du eigentlich wirklich brauchtest. Das ist willkommen in meinem Leben.
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0: Wir haben euch ja in der letzten Woche schon die besten Bücher für den Herbst vorgestellt. Jetzt haben wir gedacht, für die, die nicht so Bock haben zu lesen, wie wäre es mal mit den besten Lieblingsserien für den Herbst. Neuheiten, aber auch so ein bisschen untergegangene Geheimtipps, zum Beispiel vom Kollegen Sascha Fassbender.
1: Ja, ich gucke mir Serien halt erst dann an, wenn wirklich alle Staffeln draußen sind. Ich ertrage es nicht, nach so einem riesigen Cliffhanger Monate oder vielleicht sogar noch länger zu warten. Und deswegen stelle ich die Serie Sons of Anarchy vor. Alle Staffeln sind da und die sind auch ganz gut gealtert, dass ich sie letztens einfach wieder von neu angefangen habe.
0: Ein richtiger Fan, okay. Also eine Serie über einen kriminellen Motorradclub in den USA, oder?
1: Und genau das ist es halt. Am Anfang denkst du genau das. Ja, einfach eine brutale Gangsterserie, wie es halt viele davon gibt.
2: Diese Maxi-Arschlöcher kommen in unser Territorium. Ist mir egal, wen wir schmieren oder erledigen. Ich will diese gottverdammten Waffen.
1: Ja, es zeigt sich aber zum Glück noch in der allerersten Folge, dass da viel, viel mehr hintersteckt als einfach nur Gangster-Action.
0: Ja, was denn zum Beispiel?
1: Also noch ziemlich am Anfang der Serie findet der Hauptcharakter Jax Dokumente seines verstorbenen Vaters.
3: Wie die Sons of Anarchy von ihrem Weg abkamen, von John Thomas Teller.
4: Für meine Söhne, Thomas, der bereits in Frieden ruht, und Jackson, möge er nie dieses Leben voller Chaos kennenlernen.
1: Darin geht es unter anderem darum, wie und warum der Motorradclub kriminell wurde. Ist zwar fiktiv, die Serie, aber der Autor hat sich mit echten Hells Angels getroffen und es spielen auch echte Hells Angels mit. Klar, das bietet ihnen eine Bühne, lässt aber auch vermuten, wie der Alltag bei so einem kriminellen Motorradclub in Wirklichkeit aussehen könnte. Dazu kommen viele Emotionen bei harten Motorradkerlen und einer Handlung mit massig Wendungen, also viele Plot-Twists.
0: Sons of Anarchy, der Serientipp vom Kollegen Sascha Fassbender, gibt's zu streamen unter anderem bei Disney Plus und Magenta und ist nicht nur was für Motorradliebhaber.
5: Man setzt sich nicht einfach auf eines anderen Mannes Bike.
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0: 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Auch im Radio. 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Sag, was bei dir läuft. Vielen Dank für deine Meinung.
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1: Mit Christian Böder, schönen guten Tag. Cybermobbing ist schon lange ein Problem in Deutschland und gerade auch bei Kindern und Jugendlichen nimmt es immer mehr zu. Das zeigt eine neue Studie, die das Bündnis gegen Cybermobbing heute vorgestellt hat. Demnach sind aktuell fast 2,4 Millionen Schülerinnen und Schüler davon betroffen. Danny Hoppe aus dem News-Team, das sind noch mal mehr als bei der Studie vor 2 Jahren.
2: Ja, und das Bündnis beobachtet, dass Cybermobbing inzwischen immer früher losgeht, oft schon in der Grundschule, weil Kinder heute eben immer früher schon ein Smartphone besitzen. Meist läuft das Ganze über WhatsApp, TikTok, Snapchat, Instagram, Gaming-Plattformen oder in Chatrooms. Da werden dann oft Lügen, Gerüchte oder peinliche Bilder verbreitet. Dazu kommen dann noch Beschimpfungen und Bedrohungen. Und das könne katastrophale Folgen haben für Betroffene, warnt das Bündnis, wie Ängste, Depressionen, schlechte Schulnoten, Bauchschmerzen, Schlafstörungen bis hin zu Suizidgedanken. Und deshalb sprach das Bündnis gegen Cybermobbing heute auch von einem Weckruf.
1: Und was muss aus seiner Sicht besser werden, um das Problem in den Griff zu bekommen?
2: Vor allem Prävention. Laut der Studie ist Cybermobbing an 2 Dritteln der Schulen ein Problem. Deshalb müsse schon an der Grundschule was dagegen unternommen werden, heißt es. Eltern und Lehrkräfte müssten im Umgang mit den Gefahren besser geschult werden, weil sich viele auch einfach überfordert fühlten. Das Bündnis macht sich außerdem auch für ein Social-Media-Verbot für unter 16-Jährige stark und es fordert von der Politik gleichzeitig ein Cybermobbing-Gesetz. Denn es sagt, dass solche Angriffe meist überhaupt nicht strafrechtlich geahndet würden. Da brauche man einfach auch mehr Abschreckung, sprich härtere Strafen.
1: Vielen Dank, Danny. Und hier haben wir weitere Nachrichten kompakt zusammengefasst. Der Flughafen in Nürnberg ist aktuell wegen einer sogenannten unbestätigten Luftnotlage gesperrt. Dort läuft ein Polizeieinsatz. In der Nacht war dort ein Objekt gesichtet worden, bei dem es sich möglicherweise um eine Drohne handelt. Eine anschließende Suche verlief zunächst erfolglos. Kanzler Merz erwartet vom neuen Arbeitsminister Schweizer Tempo bei der Umsetzung der geplanten Reformen. Der Gesetzentwurf zur neuen Rente soll noch in diesem Jahr im Kabinett und bis spätestens Ende März im Bundestag beschlossen werden, sagte Merz beim Arbeitgebertag des Branchenverbands BDA. Weiter umstritten bei der Rentenreform ist die Abschaffung der Frührente nach 45 Beitragsjahren. Im Mittleren Osten greifen sich Saudi-Arabien und die pro-iranischen Houthi-Rebellen im Jemen gegenseitig weiter an. Ziel der Miliz war nach saudischen Angaben wieder der Hauptstadtflughafen in Riad. Reisende und Geschäftsleute wurden erneut aufgefordert, die Airports des Landes zu meiden. Zollbeamte haben es am Flughafen Köln-Bonn mit einem ungewöhnlichen Fall von Tierschmuggel zu tun gehabt. Sie entdeckten im Koffer eines mexikanischen Feuerwehrmannes eine große Anzahl seltener Reptilien. Insgesamt fielen den Beamten 55 Echsen und 37 Schlangen in die Hände, von denen die meisten giftige Vipern waren, so das zuständige Hauptzollamt. Der tatverdächtige Schmuggler war von Mexico City über Istanbul nach Köln geflogen. Die Tiere waren die ganze Zeit eingepfercht in dem Koffer, ohne Wasser und Futter. Einige Echsen hätten das nicht überlebt. Die überlebenden Tiere werden jetzt von Fachleuten aufgepäppelt. Und das waren die Nachrichten mit Christian Böder.
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4: So, da müssen wir einmal durch diesen grauen Tag, aber ich kann euch sagen, danach wird's wieder besser. Also heute vom goldenen Oktober nicht so richtig viel zu sehen, stattdessen bleibt's wolkig und es regnet immer mal wieder. Bis zu 18 Grad sind heute drin. Morgen und Donnerstag kommt die Sonne zurück und das Thermometer zeigt bis zu 19 Grad.
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4: Und jetzt für euch alle Staus ab 11 Minuten Wartezeit. A1 Dortmund-Köln zwischen Burscheid und Köln-Niel 2 Kilometer, 11 Minuten on top. Die A2 Oberhausen-Hannover zwischen Kreuz Dortmund-Nordwest und Dortmund-Nordost 2 Kilometer, kostet euch 14 Minuten. Die A3 Köln-Oberhausen zwischen Duisburg-Wedau und Oberhausen-Lierich 4 Kilometer, seid ihr auch nach 11 Minuten durch. A4 Aachen-Köln zwischen Kreuz Köln-West und Köln-Eiffeltor 5 Kilometer, 18 Minuten on top. Nochmal die A4 Olpe-Aachen jetzt zwischen Kreuz Köln-Ost und Köln-Eiffeltor 5 Kilometer plus 12 Minuten. Die A40 Duisburg-Dortmund zwischen Essen-Huttrop und Gelsenkirchen-Süd 4 Kilometer, auch hier 11 Minuten mehr. Allen unterwegs, gute Fahrt. Hallo, schön, dass ihr da seid. Ich bin Kevin Zimmer. Heute ist Dienstag und nicht nur einfach Dienstag. Ich hoffe, ihr seht einigermaßen gut aus, nämlich heute ist Zieh-dich-fein-an-Tag. Also, wenn Sie mal schauen wollen.
5: Ich hätte eine Brille genommen, hätte ich sehr cool gefunden. Und ich hätte vielleicht die Tasche etwas anders getragen. Aber das ist das Einzige, was ich kritisieren kann. Ich finde es sehr, sehr, sehr schön gemacht. Also, sehr cooler Style.
4: Ach, witzig. Und ich habe eine Trainingsbuchse und Adiletten an.

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0: Bei den einen geht's schon los, die anderen warten noch.
1: Wie mögt ihr es denn? Schön muckelig, so dass ihr demnächst in Winterschlaf fallen könnt?
0: Oder lieber noch erfrischend dynamisch, lange sitzen irgendwo ist nicht?
1: Ja, hallo, hier ist euer Radio Kiepenkerl Morgenteam mit Hanna Storck
0: und Andreas Kramer. Wir sprechen übers Heizen. Wann dreht ihr die Heizung an? Wie lange wartet ihr? Darüber sprechen wir zum Start in den Mittwoch. Meldet euch gern über die App und das Web, klickt radiokiepenkerl.de und schickt uns eine Sprachnachricht, ob ihr schon heizt oder noch Kuscheldecke nehmt.
1: Ja, morgens und abends ist ja durchaus schon sehr frisch. Tagsüber gehen die Temperaturen aber doch nochmal rauf. Also, schwierig. Heizen, ja oder nein?
0: Und worauf solltet ihr achten, ne? Zum Beispiel beim Lüften und um Schimmel zu vermeiden. Die Klassiker. Unser Thema am Mittwoch mit ganz vielen Tipps.
1: Ab 6 Uhr.
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1: Mit Sandra Rose. Schönen guten Tag. Der Hellwig-Baumarkt in Dülmen soll spätestens Ende November schließen. Damit ist inzwischen klar, Dülmen steht als größte Stadt im Kreis dann bald ohne eigenen Baumarkt da. Nächste Baumärkte sind in Lüdinghausen, Coesfeld und Haltern direkt hinter der Kreisgrenze. Die Stadt Dülmen sagt, sie hat ein großes Interesse an einem Austausch und versucht deshalb gerade einen Gesprächstermin mit Hellwig zu vereinbaren, auch um weitergehende Infos vom Unternehmen zu bekommen. Die Baumarktkette Hellwig und ihr Tochterunternehmen Bay war Bau- und Gartenmärkte hatten Insolvenz angemeldet. Für 35 von über 110 Hellwig- und Baywa-Filialen gibt es voraussichtlich Käufer. Der Standort Dülmen gehört nicht dazu, wie Ausverkauf und Rabattplakate am Baumarkt jetzt zeigen. Die Kreispolizei Coesfeld will E-Scooter im Kreisgebiet in Kürze schwerpunktmäßig kontrollieren. Hintergrund ist die gestiegene Zahl der Unfälle. Vergangenes Jahr waren E-Scooter an mehr als doppelt so vielen Unfällen beteiligt als noch im Jahr davor. Kinder sollen in Coesfeld mehr mitreden. Dafür gibt es den Kinderexpertenrat, der sich regelmäßig trifft. Jetzt hat er sich wieder getroffen. Tilda, Johanna, Thea und Amelie waren zum Beispiel dabei. Worum ging es diesmal?
2: Beim Kinderexpertenrat haben wir über Regeln gesprochen.
3: Die wichtigste Regel war, dass wir nicht ins Wort fallen und zuhören.
4: Wir wollen eine schöne Atmosphäre für unseren Kinderexpertenrat haben, damit wir richtig gut zusammenarbeiten können.
1: Überlegt haben die Kinder auch, ob sie beim Berkelwinter mitmachen wollen. Wie? Darum soll es beim nächsten Treffen gehen. Wir bleiben dran. Die Stadt unterstützt die Kinder bei ihren Vorhaben, ihre Projekte umzusetzen. 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Das Wetter für den Kreis. Viele Wolken heute. Zwischendurch regnet es auch mal etwas bei maximal 16 Grad von Goxel über Senden bis nach Südkirchen. Der Wettertrend, morgen wieder ein Mix aus Sonne und Wolken. Bei maximal 17 Grad soll es dann wieder trocken bleiben.
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1: Hallo Autofahrer, mir liegen keine Meldungen vor. Wenn ihr doch was seht, Staustörung, Blitzer, meldet ihr uns kostenlos 0800 20 20 620 oder über WhatsApp.
5: Nach dem fulminanten Start der Comedy-Camp-Tour geht es jetzt morgen weiter. Unter anderem sind wir ja unterwegs mit den besten Comedians Deutschlands. Toni Bauer wird da sein, ja? Toni Bauer, Comedian aus Duisburg, wird in Duisburg auftreten. Normalerweise hat er immer gesagt, in Duisburg trete ich nicht auf, da kennt mich ja jeder. Also, man hatte für uns eine Ausnahme gemacht, morgen. Und unter anderem auch dabei unser Comedian Hannes Höfer, den hören wir gleich noch, hier bei mir. Ich bin Kevin Zimmer, wünsche euch einen schönen Dienstag.
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0: Das sind die 90er mit No Doubt und Don't Speak. Haben wir schon gratuliert? Er ist, glaube ich, der erfolgreichste Autor Deutschlands, Sebastian Fitzek. Heute wird er 55 Jahre, selbst unser Daily Hannes. Guckt ab und zu mal in die Bücher von ihm rein oder er weiß zumindest, wer er ist.
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2: Wieso stehen alle so auf Thriller, Horror und True Crime? Ja, und auf Sebastian Fitzek, ja, der steht ja wie kaum ein anderer für Spannung. Der Typ haut locker 12 Bücher raus, im Monat, ach, wenn nicht sogar am Tag. Und alle Bestseller. Und das gönne ich ihm, ne? Ist ein super Typ. Aber was anderes darf ich ehrlich gesagt auch gar nicht mehr sagen. Als meine Freundin wieder in einem seiner Bücher vertieft war und zwischendurch nur immer vor sich hingemurmelt hat. Ach, typisch, dieser Fitzek. Und dann lacht die wieder so, als würden die sich schon lange kennen. Und ich hab dann nur so beiläufig angemerkt. Ja, der denkt sich aber auch das ganze schräge Zeug aus, ne? Finde ich schon irgendwie unheimlich. Ey, da hat die mich angeguckt, als hätte ich gerade ihre Lieblingsbluse als Serviette benutzt. Ich meine natürlich, ich finde ihn unheimlich erfolgreich. Schnell wacker noch retten, ne? Aber wenn ich The Expendables gucke, oder John Wick, oder Rambo, sag was, egal, dann geht das nicht, weil viel zu brutal. Ist doch krank, was ich mir da reinziehe. Wahrscheinlich wäre es okay, wenn ich das als Buch lesen würde. Aber dann müsste ich mir ja die ganzen Special Effects vorstellen. Das geht ja nicht.
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1: Mit Christian Böder. Schönen guten Tag. Wer in NRW eine Ausbildung sucht, hat es zunehmend schwer. Denn es gibt weniger Ausbildungsplätze. Gleichzeitig suchen mehr junge Menschen eine Lehrstelle. Der Deutsche Gewerkschaftsbund in NRW will das ändern mit einem Ausbildungsfonds. Dafür sollen fast alle Unternehmen Geld einzahlen. Ausbildungsbetriebe sollen im Gegenzug 5.000 Euro pro Azubi und Jahr bekommen. Doch die Arbeitgeberverbände sind dagegen. Wie der Fonds funktionieren soll und warum der DGB ihn für notwendig hält, fasst José Nasjani zusammen.
2: Die Idee ist eigentlich ganz simpel. Auch Unternehmen, die selbst nicht ausbilden, sollen sich an den Kosten für Azubis beteiligen. Angedacht ist, dass sie 0,5% der Bruttolöhne ihrer Beschäftigten einzahlen. Bei 100.000 Euro Bruttolohnsumme wären das 500 Euro. Wer selbst ausbildet, bekommt im Gegenzug 5.000 Euro pro Azubi und Jahr. DGB-Landeschef Torben Albrecht sagte mir, er sehe darin vor allem eine Chance für kleinere Betriebe.
3: Für die wäre ein Betrag von 5.000 Euro im Jahr pro Azubi wirklich ein starker Anreiz zu sagen, nein, wir bleiben bei unseren Azubis und wir werden auch in Zukunft eher doch mal wieder mehr ausbilden.
2: Nach Berechnungen des DGB könnten so knapp 1,4 Milliarden Euro im Jahr zusammenkommen. Die Arbeitgeberverbände sind dagegen und sagen, ein Fonds löse nicht das Problem, dass manche Bewerberinnen und Bewerber nicht ausreichend auf eine Ausbildung vorbereitet seien. Unterstützung bekommt die Idee von der SPD im NRW-Landtag. Entscheiden müsste am Ende sowieso der Landtag, denn es bräuchte dafür ein Gesetz.
1: Vielen Dank nach Düsseldorf. Und hier haben wir weitere Nachrichten in der Zusammenfassung. Eine Stromsteuersenkung, wie sie Kanzler Merz will, würde Privathaushalte in Deutschland um 3 Milliarden Euro im Jahr entlasten. Das hat das Vergleichsportal Verivox errechnet. Demnach würde die Stromrechnung pro Haushalt im Schnitt um 7% nach unten gehen. In NRW-Klassenzimmern sitzen immer mehr Schülerinnen und Schüler aus dem Ausland. Nach Angaben der Landesstatistiker stieg ihre Zahl im vergangenen Schuljahr auf 475.000. Damit hat sich ihr Anteil innerhalb von 10 Jahren verdoppelt und liegt nun bei 18%. Die meisten Schüler ohne deutschen Pass kommen aus Syrien, der Ukraine und dem Irak. Nach der langen Länderspielpause rollt heute Abend auch zum ersten Mal in der Champions League wieder der Ball. Aus deutscher Sicht machen zwei Teams den Anfang, Leipzig und die Bayern. Der deutsche Rekordmeister spielt auswärts in Norwegen bei Viking Stavanger. Danny Hoppe hat den Ausblick.
4: Gespielt wird in Stavanger auf Kunstrasen und das ist für die Bayern ziemlich ungewohnt, denn darauf mussten sie bisher nur einmal in einem Pflichtspiel antreten, 2006 bei Spartak Moskau. Aus diesem Grund sind die Münchner diesmal auch früher als sonst nach Norwegen gereist, um sich besser auf die Platzverhältnisse einzustellen. Bayern-Trainer Vincent Kompany will das alles aber nicht als Ausrede gelten lassen, egal ob bei Wind, Regen, Sonne oder auf Kunstrasen, er wolle, dass man überall der FC Bayern sei. Unser Team ist heute auch haushoher Favorit. Mehr unter Druck steht Leipzig heute bei seinem Heimspiel gegen PSV Eindhoven. Nach der 1:4 Auftaktpleite in Como sollte heute ein Dreier her. Was Mut macht, ist die 6:0 Gala vom Wochenende gegen Frankfurt. Diesen Schwung will man jetzt auch in die Königsklasse mitnehmen.
1: Und das waren die Nachrichten mit Christian Böder.
5: Das Wetter.
6: Ja, also die Sonne hat es heute ein bisschen schwer. Es ist bewölkt und regnerisch und das zieht sich durch den ganzen Tag. Dazu gibt es Temperaturen von 16 bis 20 Grad. Morgen gibt es dann erst ein bisschen Nebel, dann wird es bewölkt, aber immerhin soll es keinen Regen mehr geben und wir bekommen so maximal 19 Grad.
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6: Kurz nach 2, hier kommen die längsten Staus. Los geht's mit der A4 Aachen Richtung Köln zwischen Kreuz Köln-West und Köln-Eiffeltor. 5 Kilometer, ihr braucht 40 Minuten mehr. A4 Olpe Richtung Aachen zwischen Kreuz Köln-Ost und Köln-Eiffeltor. 7 Kilometer Stau, 13 Minuten plus. Und A33 Brilon Richtung Bielefeld zwischen Paderborn Zentrum und Paderborn Sennelager. 4 Kilometer, Viertelstunde plus. Wünsche euch eine gute Fahrt mit uns.
1: So, Andreas Kramer am Start. 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

0: Gleich ein Klassiker aus den 80ern für mehr Abwechslung. Talk Talk, It's My Life. Vorher spiele ich noch Kaigo mit Donna Summer gemeinsam Hot Stuff. Und jetzt frische, neue Musik auf der Playlist bei Radio Kiepenkerl.
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0: Raucher im Kreis Coesfeld wissen, wie schwer es ist, aufzuhören. Also besser gar nicht erst mit dem Rauchen anfangen. Hallo, ich bin's, Andrea Brandt aus der Radio Kiepenkerl Nachrichtenredaktion. Aktuell läuft die Anmeldephase für den Wettbewerb Be Smart, Don't Start. Schulklassen entscheiden sich dabei freiwillig nicht zu rauchen. Keine Zigaretten, keine Vapes, keine Shishas, ein halbes Jahr lang. Die Krankenkasse AOK zieht heute Bilanz, wie gut das in unserer Region im vergangenen Jahr geklappt hat. Fast 80% der Klassen haben erfolgreich teilgenommen. Vielleicht lässt sich das ja dieses Jahr noch toppen, wäre doch eine gute Sache. Alle Infos zu dem Wettbewerb in der App und im Web, klickt radiokiepenkerl.de. Und wir hören uns gleich wieder mit mehr Themen aus dem Kreis Coesfeld und dem Münsterland.
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1: Mit Andrea Brandt. Guten Tag. Wie schnell und gut sich zugewanderte und geflüchtete Menschen im Kreis Coesfeld einleben, ist entscheidend für das Zusammenleben. Ab sofort bekommen die Menschen, die hier ankommen, über die kostenlose Integrate-App Hilfe. Sie gibt in verschiedenen Sprachen Antworten auf wichtige Fragen. Wo beispielsweise ist welche Behörde? Wie funktioniert das Gesundheitssystem? Welche Angebote gibt es, um Deutsch zu lernen und einen Job zu finden? Eine gemeinnützige Gesellschaft hat die App entwickelt. Über 130 Städte und Kreise in Deutschland nutzen sie in auf sie angepasste Versionen schon. Dülmen hat als größte Stadt im Kreis bald keinen Baumarkt mehr. Am Hellwig-Baumarkt in der Linnertstraße kündigen Plakate jetzt an, dass spätestens Ende November Schluss ist. Die Stadt Dülmen bemüht sich gerade um einen Gesprächstermin, um weitere Infos von dem Unternehmen zu bekommen. Die Baumarktkette Hellwig und ihre Tochterunternehmen BayWa Bau- und Gartenmärkte hatten Insolvenz angemeldet. Für fast ein Drittel der über 100 Filialen gibt es voraussichtlich Käufer. Der Standort Dülmen gehört nicht dazu, wie Ausverkaufs- und Rabattplakate jetzt zeigen. Das ist wichtig für Fahrgäste des Bürgerbusses zwischen Haus-Dülmen und Dülmen. Ab morgen fährt der Bus eine andere Route als gewohnt. Der Grund: ab dann ist ein Teil der Borkenbergestraße wegen Leitungsarbeiten gesperrt. Heute stellt der Bürgerbusverein die Ersatzroute vor. Die Umleitung führt unter anderem über den Mühlen- und Fichtenweg. Die genaue Route mit Ersatzhaltestellen lest ihr in der App und im Web nach. Klickt radiokiepenkerl.de. 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Das Wetter für den Kreis Coesfeld: es bleibt bei dem grauen Himmel heute Nachmittag, ab und zu regnet es etwas. Dazu messen wir höchstens 16 Grad zwischen Havixbeck, Meerfeld und Ascheberg. Der Wettertrend: morgen wieder trocken bei einem Sonne-Wolken-Mix und ähnlichen Temperaturen wie heute. Am Donnerstag oft sonnig und herbstlich mild.
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1: Hallo Autofahrer. A1 Osnabrück Richtung Dortmund. Zwischen Münster Nord und Kreuz Münster Süd 2 Kilometer stockender Verkehr. Zeitverlust knapp 5 Minuten zeigt die Radio Kiepenkerl Echtzeitmessung an. Staus, Blitzer, Störungen aller Art meldet ihr gerne kostenfrei unter 0800 20 20 620.
3: So, weiter geht's mit mehr Musik, weniger Gequassel. Hier ist Andreas Kramer. Ich wünsche einen schönen Dienstagnachmittag.

Schönen Dienstagnachmittag mit Radio Kiepenkarl. Die Frage des Tages lautet heute bei uns: Socken im Bett, kuschelig oder absolutes No-Go? Die einen können ohne warme Füße nicht einschlafen, die anderen bekommen schon beim Gedanken an Socken im Bett Schweißausbrüche. Sabine Gatzki schreibt uns zum Beispiel über die Radio Kiepenkarl Facebook-Seite: Im Sommer ohne, im Winter immer mit. Bis ich die Socken dann im Schlaf ausziehe. Alfred ist dagegen von der Fraktion immer ohne Socken ins Bett. Also wir merken schon, bei diesem Thema scheiden sich sogar unter der Bettdecke die Geister. Wie ist es bei euch? Schickt uns eine WhatsApp, gerne auch als Sprachnachricht oder schreibt uns über Insta oder Facebook. Socken im Bett, ja oder nein?

0: Gleich nach drei, Philipp Böckmann mit der Feierabendshow. Ich bin Andreas Kramer. Einen schönen Dienstagnachmittag.
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1: Mit Christian Böder, schönen guten Tag. Noch nie war das Risiko für Kinder und Jugendliche, sexualisierte Gewalt zu erleben, so hoch wie heute. Der Satz stammt von der Missbrauchsbeauftragten des Bundes, Klaus. Sie hat in Berlin ihren neuen Bericht vorgelegt und der fällt düster aus. Danny Hoppe aus dem News-Team. Das liegt vor allem an der Gefahr im Netz.
2: Ja, die Risiken für Kinder und Jugendliche im digitalen Raum explodierten förmlich, sagt Klaus. Denn durch die digitale Welt haben Täter inzwischen einen ganz anderen Zugang zu ihren Opfern, zum Beispiel über soziale Medien und andere Plattformen. Das Netz sei deshalb zum zentralen Tatort von sexualisierter Gewalt geworden, warnt Klaus. Dazu kommen jetzt noch neue Gefahren durch künstliche Intelligenz, zum Beispiel Sextortion. Dabei werden ganz unverfängliche Profilfotos mithilfe von KI zu Nacktbildern umgewandelt. Die Opfer werden dann häufig erpresst. Insgesamt hat die Polizei im vergangenen Jahr mehr als 17.000 Fälle von sexuellem Kindesmissbrauch gezählt. Das sind fast 800 mehr als im Vorjahr. Und die Dunkelziffer ist natürlich noch viel, viel höher.
1: In dem Bericht werden auch Forderungen an die Politik gestellt.
2: Zum einen mehr Prävention an den Schulen. Gefordert wird die Einführung eines Schulfachs Digitale Welt, Digitalität. Dabei sollen Kinder und Jugendliche besser im Umgang im Netz geschult werden, sodass sie Risiken besser erkennen und einordnen können. Das ist ein ganz wichtiger Punkt. Zum anderen wird aber auch ein konsequenteres Vorgehen im Netz gefordert. Zum Beispiel, dass dort aktiv nach Missbrauchsdarstellungen gesucht wird, um diese Inhalte dann proaktiv zu löschen. Und generell fordert die Missbrauchsbeauftragte bessere Schutzkonzepte für Kinder in allen Schulen, Kitas und bei Freizeitangeboten, die eben auch die digitalisierte Gewalt mit einschließen.
1: Vielen Dank, Danny. Und hier haben wir weitere Nachrichten in der Zusammenfassung. Nach einem Alarm wegen einer möglichen Luftnotlage ist am Nürnberger Flughafen ein Flugzeug sicher gelandet. Bei dem Flieger handelt es sich laut Behörden um einen Linienflug von der griechischen Insel Korfu. Das Flugzeug hatte zuvor den Code für einen Entführungsfall gesendet. Nach der Landung gab die Polizei aber schnell Entwarnung. Das Bundesverfassungsgericht beschäftigt sich seit heute mit der Erbschaftssteuer für Unternehmenserben. Die müssen in der Regel deutlich weniger Steuern zahlen als Erben privater Vermögen. Hintergrund ist die Klage eines Mannes, der von seiner Tante Immobilien und Wertpapiere geerbt hatte und deswegen mehr Geld zahlen muss als bei der Übernahme eines Betriebsvermögens. Viele Menschen in Deutschland fürchten sich davor, dass ihr Job bald von einer KI übernommen wird. Das ist bisher aber noch nicht eingetreten. Eine Untersuchung des Nürnberger Instituts für Arbeitsmarkt- und Berufsforschung zeigt sogar eine gegenteilige Entwicklung. Demnach hat sich seit 4 Jahren die Vollzeitbeschäftigung in KI-betroffenen Berufen sogar besser entwickelt als in anderen. Das gilt für alle Beschäftigten im Alter ab 30 Jahren. Anders sieht es bei Jüngeren aus. Dort entwickelt sich die Vollzeitbeschäftigung in KI-betroffenen Betrieben schlechter. Für die Zukunft sehen die Studienmacher dann auch Gefahren für Jobs, vor allem in der Industrie und in nicht akademischen Berufen. Und das waren die Nachrichten mit Christian Böder.
3: 3:03, hier ist das Radio Kiepenkerl. Wetter für den Kreis Coesfeld, 16 Grad haben wir zurzeit in Apelhülsen, 16 Grad haben wir ebenso in Kapelle. Viele Wolken, ab und zu fällt ein bisschen Regen, das ist das Wetter heute Nachmittag. In der Nacht bleibt es dann trocken, es geht runter auf 9 Grad. Der Radio Kiepenkerl Wettertrend für morgen schaut gut aus, Sonne, Wolken, trocken, maximal 17 Grad. So wird's morgen am Mittwoch.
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3: Hallo Autofahrer, die A1 Osnabrück Richtung Münster zwischen Lengerich und Ladbergen 2 Kilometer Stau plus 5 Minuten und weiter Richtung Dortmund zwischen Münster Nord und dem Kreuz Münster Süd nochmal 2 Kilometer stocken plus 5 Minuten. Staus Blitzer 0800 20 20 620 oder über WhatsApp.
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3: Das Beste von heute kommt gleich unter anderem von Shakira und Burna Boy, Die Die. Vorher geht's jetzt in die 90er mit Michael Jackson und Black or White. Euch einen schönen Dienstagnachmittag im Kreis Coesfeld. Philipp Böckmann ist hier.

0: Dienstagnachmittag, Radio Kiepenkerl. Ist hier viele Wolken, ab und zu Regen. So geht's durch diesen Dienstagnachmittag bei uns im Kreis Coesfeld. Aber Servicemann Carsten Abend, es wird besser.
1: Genau, nach einer trockenen Nacht mit rund 9 Grad wechseln sich morgen Sonnenschein und Wolken ab. Regen fällt nicht und maximal sind 17 Grad drin.
0: Schon besser, was bringt denn die zweite Wochenhälfte?
1: Ja, auf jeden Fall einen richtig schönen Donnerstag. Neben lockeren Wolken gibt es viel Sonnenschein und bei Höchstwerten um 18 Grad bleibt es trocken. Der Freitag wird wohl der wärmste Tag der Woche mit maximal 20 Grad und es geht sonnig los. Am Nachmittag kommen dann mehr Wolken auf, es bleibt aber noch trocken und fürs Wochenende sieht es momentan kühler und etwas unbeständiger aus.
0: Aber noch einmal 20 Grad diese Woche, nicht schlecht. Dankeschön, Servicemann Carsten Abend. Morgen früh bist du wieder im Einsatz bei Hanna Stork und Andreas Kramer aus dem Radio Kiepenkerl. Morgen, Team, ab 6 Uhr.

0: Radio Kiepenkerl ist hier. Schönen Dienstagnachmittag. Ein perfekt aufgeräumtes Kinderzimmer gibt's nicht. Das braucht auch niemand, aber Eltern freuen sich schon, wenn sie abends noch irgendwie durchs Zimmer gehen können, ohne sich zu verletzen.
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4: Bei den einen geht's schon los. 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
5: Ja, hallo. 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
5: Ja, morgens und abends ist ja durchaus schon sehr frisch. 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
4: 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Die Klassiker. 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
1: Mit Andrea Brandt. Guten Tag. Im Kreis Coesfeld sind viele Schulhöfe auch nach dem Unterricht für Kinder und Jugendliche zum Spielen und als Treffpunkte geöffnet. Damit erfüllen Städte und Gemeinden hier schon jetzt einen Wunsch der NRW-Kinderschutzbeauftragten. Sie will sich dafür einsetzen, Schulhöfe grundsätzlich zu öffnen, weil es an Treffpunkten für Kinder und Jugendliche mangelt. In Senden beispielsweise sind alle Schulhöfe auch nach Schulschluss zugänglich. In Billerbeck sieht es ähnlich aus. Coesfeld dagegen schließt Schulhöfe, die zu nah an Wohnsiedlungen sind. Die Stadt sagt, durch das Jugendhaus-Stellwerk, Skate-, Balls- und Spielplätze gebe es ausreichend Alternativen. In den Städten und Gemeinden im Kreis Coesfeld gibt es Bezirksbeamte der Polizei. Sie haben ein offenes Ohr für Probleme und sind besonders nah dran. Heute hat die Polizei Stefan Feldhaus als neuen Bezirksbeamten für Lüdinghausen vorgestellt. Er soll sich schwerpunktmäßig um Seppenrade kümmern. Der 51-Jährige freut sich auf die neue Aufgabe.
2: Vor meinem Antritt hier als Bezirksbeamter war ich als Kartfahrer tätig. Das heißt, ich war mit dem Motorrad unterwegs, insbesondere im Bereich der Verkehrsüberwachung und war da hauptsächlich auch hier im Südkreis, also hauptsächlich Lüdinghausen, Seppenrade, Ascheberg, Senden, Olfen unterwegs. Sicherlich wird mich der eine oder andere schon mal gesehen haben oder war Kunde bei mir.
1: Jetzt ist er unter anderem dafür zuständig, dass es auf den Schulwegen sicher läuft. Und damit ihr in Seppenrade und Lüdinghausen euren Ansprechpartner auch gleich erkennt, haben wir für euch ein Foto von Stefan Feldhaus in die App und das Web gestellt. Klickt radiokiepenkerl.de. Über eine neue App bekommen zugewanderte und geflüchtete Menschen, die im Kreis Coesfeld ankommen, ab sofort wichtige Infos. Das soll es ihnen erleichtern, sich einzuleben. Die Integrate-App gibt in verschiedenen Sprachen Antworten auf wichtige Fragen. Zum Beispiel, wo ist welche Behörde, wie funktioniert das Gesundheitssystem und welche Angebote gibt es, um Deutsch zu lernen und einen Job zu finden. Eine gemeinnützige Gesellschaft hat die App entwickelt, sie ist kostenlos. Über 130 Städte und Kreise in Deutschland nutzen auf sie angepasste Versionen bereits. 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
3: Es ist 15.32 Uhr, hier ist das Radio Kiepenkerl. Wetter für den Kreis Coesfeld. Viele Wolken, ab und zu mal ein bisschen Regen. So geht's durch diesen Dienstagnachmittag. 16 Grad haben wir zurzeit in Nottuln, 16 Grad haben wir ebenso in Senden. Die Nacht bringt 9 Grad und trockenes Wetter. Der Radio Kiepenkerl Wettertrend für morgen. Sonne, Wolken, trocken, maximal 17 Grad. So wird's morgen am Mittwoch.
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3: Hallo Autofahrer, Vorsicht bitte auf der A1 Münster-Dortmund. Zwischen Münster-Nord und dem Kreuz Münster-Süd besteht Gefahr durch Spanngurte auf der Fahrbahn. Staus Blitzer 0800 20 20 620 oder über WhatsApp.

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2: Aber hier in Deutschland haben wir ja auch die Möglichkeit zu Kanal und was weiß ich, Seenplatte und sonst irgendwo.
3: Das stimmt, genau.
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1: Mit Christian Böder. Schönen guten Tag. Der überraschende Rücktritt von Arbeitsministerin Baas war ein Paukenschlag für die schwarz-rote Koalition. Und auch einen Tag danach wird über den Umgang mit Baas weiter gestritten. SPD-Generalsekretär Klüssendorf sagte heute im ZDF, jeder habe um Baas familiäre Lage und ihren persönlichen Trauerfall gewusst. Vom Koalitionspartner habe man erwarten können, dass in einer solchen Lage Rücksicht genommen werde. Danny Hoppe aus dem News-Team. Führende Unionspolitiker haben die Vorwürfe heute nochmal zurückgewiesen.
2: Ja, da hieß es wieder, es habe in keinem Fall einen persönlichen Angriff gegen Baas in dieser Zeit gegeben, sondern nur die Forderung, dass ihr Ministerium den Gesetzentwurf zur Umsetzung des Rentenkompromisses vorlegen solle. Genau dazu hat sich Bundeskanzler Merz heute auch beim Arbeitgebertag in Berlin nochmal geäußert und ebenfalls kritisiert, die Koalition habe die Empfehlungen der Rentenkommission schon am 22. Juni bekommen und da sei ihm auch zu viel Zeit ins Land gegangen. Das werten einige Beobachter als Nachtreten gegen Baas, zum Beispiel Grünen-Fraktionschefin Dröge, dass Merz so etwas was nur einen Tag nach dem Rücktritt sage, sei unmöglich und zeuge nicht von Größe und Anstand. Und auch in der SPD dürften viele die Äußerungen des Kanzlers kritisch sehen.
1: Ab morgen Vormittag übernimmt dann Baas Nachfolger das Amt Alexander Schweizer.
2: Genau, direkt nach der Kabinettssitzung morgen legt er los. Das hat Merz heute angekündigt und Schweizer auch direkt Druck gemacht. Er müsse jetzt Tempo machen bei der Umsetzung der geplanten Reformen. Schweizer selbst hat sich vorhin am Nachmittag auch geäußert und gesagt, dass er sich dafür mit aller Kraft einsetzen werde. Von ihm gab es warme Worte für seine Vorgängerin. Baas habe ihr Ministerium hervorragend aufgestellt. Dafür danke er ihr. Um 17 Uhr soll Schweizer seine Ernennungsurkunde von Bundespräsident Steinmeier bekommen. Gleichzeitig wird Baas entlassen. Sie wird allerdings nicht dabei sein.
1: Vielen Dank, Danny. Und hier haben wir weitere Nachrichten in der Zusammenfassung. An einer Wuppertaler Gesamtschule ist Amok-Alarm ausgelöst worden. Das hat ein Polizeisprecher der Deutschen Presseagentur bestätigt. Die Schule sei vorsorglich evakuiert worden und werde nun abgesucht. Bislang gäbe es aber keine Hinweise auf eine Straftat oder eine Gefahrenlage. Cybermobbing nimmt an deutschen Schulen immer mehr zu und es geht dort immer früher los, schon in den Grundschulen. Das zeigt eine aktuelle Studie des Bündnisses gegen Cybermobbing. Demnach sind mittlerweile fast 2,4 Millionen Schülerinnen und Schüler betroffen. Das Bündnis fordert deshalb unter anderem ein Social-Media-Verbot für Minderjährige und ein Cybermobbing-Gesetz. Der Preis für Gas ist in Europa auf den höchsten Stand seit 4 Jahren gestiegen. Grund ist die Lage in der Golfregion. Wegen des Iran-Krieges und der Angriffe der jemenitischen Houthi-Rebellen sind die Gasförderung und Exporte der Golfstaaten nach unten gegangen. Die Zufriedenheit beim Autofahren hängt nicht mehr so sehr von der dicken Geldbörse ab, sondern vor allem davon, dass das Auto auch wirklich zu einem passt. Das steht im Glücksatlas der SKL. Laut der Untersuchung fahren diejenigen, die mehr als 50.000 Euro für ihr Auto ausgeben, am Ende sogar etwas unzufriedener durch die Gegend als diejenigen, die weniger als 10.000 Euro investiert haben. Am glücklichsten sind laut der Erhebung übrigens BMW-Fahrer und alle, die elektrisch unterwegs sind, vor allem wegen des Fahrerlebnisses. Und das waren die Nachrichten mit Christian Böder.
3: 3:03, hier ist das Radio Kiepenkerl. Wetter für den Kreis Coesfeld, viele Wolken, ab und zu ein bisschen Regen. Das ist das herbstliche Wetter heute Nachmittag bei uns im Kreis Coesfeld. 16 Grad haben wir zurzeit in Olfen, 16 Grad haben wir ebenso in Lüdinghausen. Die Nacht bringt 9 Grad, dann gibt's trockenes Wetter. Der Radio Kiepenkerl, Wettertrend für morgen. Schön, Sonne, Wolken, trocken, maximal 17 Grad. So wird's morgen am Mittwoch.
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3: Hallo Autofahrer, soweit ist alles gut. Liebe Bahnfahrer, auf der Strecke Münster-Dülmen-Ruhrgebiet sind Züge teilweise verspätet. Der Grund ist die Reparatur eines Signals bei Recklinghausen. Staus Blitzer 0800 20 20 620 oder über WhatsApp.
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3: Schönen Feierabend im Kreis Coesfeld, jetzt mit 3 Hits am Stück. Philipp Böckmann ist mein Name.

0: Hier ist Radio Kiepenkerl. Schönen Dienstagnachmittag. Kinder sollen in Coesfeld mehr mitreden. Dafür gibt es den Kinderexpertenrat. Jetzt hat er sich wieder getroffen. Tilda, Johanna, Thea und Amelie waren zum Beispiel dabei. Worum ging's denn?
1: Beim Kinderexpertenrat haben wir über Regeln gesprochen.
2: Die wichtigste Regel war, dass wir nicht ins Wort fallen und zuhören.
3: Wir wollen eine schöne Atmosphäre für unseren Kinderexpertenrat haben, damit wir richtig gut zusammenarbeiten können.
0: Weiter zu Johanna und Ida. Mit welchen Projekten beschäftigt ihr euch als nächstes?
4: Wir haben überlegt, ob wir beim Berkelwinter mitmachen wollen.
5: Beim nächsten Mal überlegen wir, was wir da machen können.
0: Da sind wir schon gespannt, was ihr euch überlegt. Die Stadt Coesfeld unterstützt die Kinder bei ihrem Vorhaben, ihre Projekte umzusetzen. 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

0: Schönen Feierabend im Kreis Coesfeld mit Radio Kiepenkerl. Ein spektakulärer Unfall auf der A31 am Montagabend zwischen Lembeck und Regen hat für Gesprächsstoff im Kreis Coesfeld gesorgt. Ein Fahrer hatte sich erst mit seinem Auto überschlagen und war dann als Falschfahrer entgegen der Fahrtrichtung weitergefahren. Andrea Brandt aus der Nachrichtenredaktion. Heute Nachmittag stellt die Polizei weitere Erkenntnisse zu dem Unfall vor.
1: Demnach war Alkohol im Spiel. Ein Schnelltest bei dem Fahrer fiel positiv aus. Die Polizei hatte den Mann aus Dortmund in der Ausfahrt Lembeck angetroffen. Hier war er mit seinem völlig demolierten Auto zum Stehen gekommen. Zeugen haben ausgesagt, dass er zuvor am Rastplatz Kalterbach einen Fahrbahnteiler überfahren hatte, auf eine Schutzplanke prallte, sich mit dem Wagen überschlug und dann auf dem Seitenstreifen in falscher Richtung weiterfuhr. Wie durch ein Wunder überstand der Mann das alles nur leicht verletzt und nach den bisherigen Erkenntnissen wurde niemand sonst verletzt.
0: Dankeschön, Andrea. Mehr Themen gibt's gleich um halb.
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1: Mit Andrea Brandt. Guten Tag. In vielen Orten im Kreis Coesfeld können Kinder und Jugendliche die Schulhöfe auch nach dem Unterricht nutzen. In den Gemeinden Ascheberg und Senden ist das beispielsweise so. In Nordholen ist es aus Lärmschutzgründen bis 20 Uhr begrenzt. Im Kreis Coesfeld gilt also vielerorts schon, was die NRW-Kinderschutzbeauftragte generell fordert, um Kindern und Jugendlichen Treffpunkte zu bieten. In Coesfeld sind zwar einige Schulhöfe, die zu nah an Wohnsiedlungen sind, nachmittags zu. Die Stadt sieht aber ausreichende Alternativen, wie das Jugendhaus Stellwerk, Skate, Bowls und Spielplätze. Mit Stefan Feldhaus gibt es bei der Polizei in Lüdinghausen einen neuen Ansprechpartner für euch. Die Polizei hat ihn heute als neuen Bezirksbeamten vorgestellt. Sein Einsatzschwerpunkt soll Seppenrade sein. In den vergangenen Jahren war er rund um Lüdinghausen und Olfen als Motorradpolizist unterwegs. In seiner neuen Funktion freut sich der 51-Jährige darauf, noch mehr mit Menschen ins Gespräch zu kommen.
2: Geboren und aufgewachsen bin ich in Ahaus auf dem Hof meiner Eltern. Ich freue mich halt sehr darüber, dass ich jetzt wieder in einem ländlichen Bereich arbeite, wo es vielleicht auch das ein oder andere plattdeutsche Gespräch mal gibt.
1: Als Bezirksbeamter kümmert sich Stefan Feldhaus unter anderem darum, dass es auf den Schulwegen sicher läuft. Ein Foto von ihm findet ihr in der App und im Web. Klickt radiokiepenkerl.de. Wie schnell und gut sich zugewanderte und geflüchtete Menschen im Kreis Coesfeld einleben, ist entscheidend für das Zusammenleben. Ab sofort bekommen die Menschen, die hier ankommen, über die kostenlose Integrate-App Hilfe. Sie gibt in verschiedenen Sprachen Antworten auf wichtige Fragen. Wo ist welche Behörde? Wie funktioniert das Gesundheitssystem? Welche Angebote gibt es, um Deutsch zu lernen und einen Job zu finden? Eine gemeinnützige Gesellschaft hat die App entwickelt. Über 130 Städte und Kreise in Deutschland nutzen sie schon. Ab morgen fährt der Bürgerbus zwischen Haus-Dülmen und Dülmen eine andere Strecke als gewohnt, denn ab dann ist ein Teil der Borkenbergestraße wegen Leitungsarbeiten gesperrt. Heute stellt der Bürgerbusverein vor, wie sich das auswirkt. Die Umleitung führt unter anderem über den Mühlen- und Fichtenweg. Welche Haltestellen wegfallen und wo der Bürgerbus stattdessen hält, lest ihr in der App und im Web nach. Klickt radiokiepenkerl.de. 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
3: Es ist 16.33 Uhr, hier ist das Radio Kiepenkerl. Wetter für den Kreis Coesfeld, viele Wolken, ab und zu fällt mal ein bisschen Regen. 16 Grad haben wir aktuell in Bösensell, 16 Grad haben wir ebenso in Darfeld. So geht's durch diesen Dienstagnachmittag. Die Nacht bringt dann trockenes Wetter, es geht runter auf 9 Grad. Der Radio Kiepenkerl Wettertrend für morgen, Sonne, Wolken, trocken, maximal 17 Grad. Richtig angenehmes Wetter gibt's morgen am Mittwoch.
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3: Hallo Autofahrer, soweit ist alles gut. Liebe Bahnfahrer, auf der Strecke Münster-Dülmen-Ruhrgebiet sind Züge teilweise verspätet. Der Grund ist die Reparatur eines Signals bei Recklinghausen. Staus Blitzer 0800 20 20 620 oder über WhatsApp.

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Schönen Feierabend. Wie wär's denn mit Jazzmusik? Die gibt's heute Abend im 1A in Dülmen. Ines Timmer und das Jan-Birter-Trio sind am Start und spielen bei der Jazz Night.

Ines Timmer und das Jan-Birta-Trio. Heute Abend mit schöner Jazzmusik im 1A in Dülmen. Los geht's um 20 Uhr bei der Dülmener Jazz Night. Der Eintritt ist frei. 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
1: Mit Christian Böder. Schönen guten Tag. Wer in NRW eine Ausbildung sucht, hat es zunehmend schwerer, denn es gibt weniger Ausbildungsplätze. Gleichzeitig suchen mehr junge Menschen eine Lehrstelle. Der Deutsche Gewerkschaftsbund in NRW will das ändern mit einem Ausbildungsfonds. Dafür sollen fast alle Unternehmen Geld einzahlen. Ausbildungsbetriebe sollen im Gegenzug 5.000 Euro pro Azubi und Jahr bekommen. Aus Düsseldorf berichtet José Nasiandi.
2: Die Idee ist eigentlich ganz simpel. Auch Unternehmen, die selbst nicht ausbilden, sollen sich an den Kosten für Azubis beteiligen. Angedacht ist, dass sie 0,5% der Bruttolöhne ihrer Beschäftigten einzahlen. Bei 100.000 Euro Bruttolohnsumme wären das 500 Euro. Wer selbst ausbildet, bekommt im Gegenzug 5.000 Euro pro Azubi und Jahr. DGB-Landeschef Torben Albrecht sagte mir, er sehe darin vor allem eine Chance für kleinere Betriebe.
3: Für die wäre ein Betrag von 5.000 Euro im Jahr pro Azubi wirklich ein starker Anreiz zu sagen, nein, wir bleiben bei unseren Azubis und wir werden auch in Zukunft eher noch mal wieder mehr ausbilden.
2: Nach Berechnungen des DGB könnten so knapp 1,4 Milliarden Euro im Jahr zusammenkommen. Die Arbeitgeberverbände sind dagegen und sagen, ein Fonds löse nicht das Problem, dass manche Bewerberinnen und Bewerber nicht ausreichend auf eine Ausbildung vorbereitet seien. Entscheiden müsste am Ende sowieso der Landtag, denn es bräuchte dafür ein Gesetz.
1: Vielen Dank nach Düsseldorf. Und hier haben wir weitere Nachrichten in der Zusammenfassung. Zu seinem Start in Berlin hat der designierte Bundesarbeitsminister Alexander Schweizer versprochen, die Rentenreform rasch auf den Weg zu bringen. Zuvor hatte Kanzler Merz einen ungefähren Zeitplan vorgegeben. Demnach soll der Gesetzentwurf zur neuen Rente in diesem Jahr im Kabinett und dann bis spätestens Ende März im Bundestag beschlossen werden. Mehr als 200 Experten für künstliche Intelligenz und Cybersicherheit aus aller Welt haben in einem offenen Brief sofortige Maßnahmen gefordert, um weitere Sicherheitsvorfälle mit KI-Modellen zu verhindern. Sie wollen unter anderem, dass KI-Modelle während des Testlaufes weder digital noch physisch, also etwa über Kabel mit dem Internet verbunden sind. In den vergangenen Monaten hatten sich immer wieder KI-Modelle von US-Entwicklern selbstständig gemacht und hatten unter anderem Webseiten im Netz angegriffen. Am Abend rollt der Ball wieder in der Champions League. Mit dabei zwei deutsche Teams, Leipzig und die Bayern. Der deutsche Rekordmeister muss in Norwegen ran bei Viking Stavanger. Danny Hoppe hat den Ausblick.
4: Gespielt wird in Stavanger auf Kunstrasen und das ist für die Bayern ziemlich ungewohnt, denn darauf mussten sie bisher nur einmal in einem Pflichtspiel antreten, 2006 bei Spartak Moskau. Aus diesem Grund sind die Münchner diesmal auch früher als sonst nach Norwegen gereist, um sich besser auf die Platzverhältnisse einzustellen. Bayern-Trainer Vincent Kompany will das alles aber nicht als Ausrede gelten lassen, egal ob bei Wind, Regen, Sonne oder auf Kunstrasen, er wolle, dass man überall der FC Bayern sei. Mehr unter Druck steht Leipzig heute bei seinem Heimspiel gegen PSV Eindhoven, nach der 1:4 Auftaktpleite in Como sollte heute ein Dreier her. Was Mut macht, ist die 6:0 Gala vom Wochenende gegen Frankfurt. Diesen Schwung will man jetzt auch in die Königsklasse mitnehmen.
1: Und das waren die Nachrichten mit Christian Böder.
5: 5:03, hier ist das Radio Kiepenkerl. Wetter für den Kreis Coesfeld, 16 Grad haben wir zurzeit in Apelhülsen, 16 Grad haben wir ebenso in Ottibotti. Viele Wolken, ab und zu fällt ein bisschen Regen, das ist das Wetter heute Nachmittag. In der Nacht geht es dann runter auf frische Werte um 9 Grad, dann fällt kein Regen. Der Radio Kiepenkerl, Wettertrend für morgen, angenehm, Sonne, Wolken, trocken, maximal 17 Grad, so wird's morgen am Mittwoch.
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5: Hallo Autofahrer, die A43 Münster-Recklinghausen zwischen dem Kreuz Münster Süd und Senden. 2 Kilometer stocken plus 5 Minuten zeigt die Radio Kiepenkerl Echtzeitmessung. Liebe Bahnfahrer, auf der Strecke Coesfeld-Billerbeck-Münster fahren zwischen Billerbeck und Münster Busse statt Züge. Der Grund, im Bereich Lutum sind Menschen im Gleis und auf der Strecke Münster-Dülmen-Ruhrgebiet sind Züge teilweise verspätet. Der Grund ist die Reparatur eines Signals bei Recklinghausen. Staus Blitzer 0800 20 20 620.
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5: Es geht in die 90er mit Ace of Base und Beautiful Life. Gleich vor, jetzt das Beste von heute. Sombre mit Homebreaker. Schönen Feierabend im Kreis Coesfeld. Philipp Böckmann ist mein Name.

0: Schönen Feierabend im Kreis Coesfeld mit Radio Kiepenkerl. Die Ortssheriffs bei uns im Kreis Coesfeld haben ein offenes Ohr für eure Probleme und sind immer ansprechbar. Stefan Feldhaus ist der Neue in Lüdinghausen. Er soll sich schwerpunktmäßig um Seppenrade kümmern. Jetzt lernt ihr ihn ganz persönlich kennen. Kommen Sie aus Lüdinghausen?
1: Ich komme selber nicht aus Lüdinghausen, sondern wohne auf der anderen Seite der Stever in Haltern am See, wo ich seit vielen Jahren zu Hause bin. Geboren und aufgewachsen bin ich in Ahaus auf dem Hof meiner Eltern. Ich freue mich halt sehr darüber, dass ich jetzt wieder in einem ländlichen Bereich arbeite, wo es vielleicht auch das ein oder andere plattdeutsche Gespräch mal gibt.
0: Was haben Sie denn vorher gemacht?
1: Vor meinem Antritt hier als Bezirksbeamter war ich als Kartfahrer tätig. Das heißt, ich war mit dem Motorrad unterwegs, insbesondere im Bereich der Verkehrsüberwachung und war da hauptsächlich auch hier im Südkreis, also hauptsächlich Lüdinghausen, Seppenrade, Ascheberg, Senden, Olfen unterwegs. Sicherlich wird mich der ein oder andere schon mal gesehen haben oder war Kunde bei mir.
0: Und wie der 51-jährige neue Dorfscheriff in Seppenrade genau aussieht, könnt ihr euch anschauen in der App oder im Web. Klickt radiokiepenkerl.de.
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4: Ja, hallo. 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
3: 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Wir sprechen übers Heizen. 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Meldet euch gern über die App und das Web, klickt radiokiepenkerl.de und schickt uns eine Sprachnachricht, ob ihr schon heizt oder noch Kuscheldecke nehmt.
4: Ja, morgens und abends ist ja durchaus schon sehr frisch. Tagsüber gehen die Temperaturen aber doch nochmal rauf. Also, schwierig. Heizen, ja oder nein?
3: Und worauf solltet ihr achten, ne? Zum Beispiel beim Lüften und um Schimmel zu vermeiden. Die Klassiker. 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
1: Mit Andrea Brandt. Schönen Feierabend. Hausbesitzer, die über eine Solaranlage nachdenken, können sich im Kreis Coesfeld in mehreren Orten an ehrenamtliche Solarberater wenden. Tanja Schmidt aus der Radio Kiepenkerl Nachrichtenredaktion. Der Bedarf ist da, zeigt jetzt deine aktuelle Bilanz.
2: Auf jeden Fall. In den Gemeinden Sennen, Ascheberg und Nordkirchen sind die Berater seit dem vergangenen Herbst insgesamt 130 Mal angefragt worden. Besonders groß ist die Nachfrage in Sennen. Hier beträgt die Wartezeit auf einen Termin zurzeit rund 2 Monate.
1: Das soll sich bald wieder verkürzen.
2: Durch zusätzliche Solarberater, die Teams in den Städten und Gemeinden verstärken. Insgesamt 7 neue Freiwillige haben sich als ehrenamtlicher Sozialberater schulen lassen. Die Neulinge begleiten am Anfang erfahrene Beraterinnen und Berater, um in die Aufgabe reinzuwachsen. Später nehmen sie dann alleine Termine wahr.
1: Dankeschön, Tanja. Die ehrenamtlichen Solarberater arbeiten kostenlos und unabhängig. Wo ihr einen Termin anfragen könnt, steht in der App und im Web. Klickt radiokiepenkerl.de. Ein Autofahrer schleudert an einem Rastplatz auf der A31 zwischen Lemberg und Regen in eine Schutzplanke, überschlägt sich mit dem Wagen und fährt dann auf dem Seitenstreifen entgegen der Fahrtrichtung weiter. Dieser spektakuläre Unfall gleich hinter der Kreisgrenze am Montagabend hat für Gesprächsstoff gesorgt. Jetzt stellt die Polizei ihre bisherigen Ermittlungsergebnisse vor. Demnach hatte der Fahrer aus Dortmund Alkohol getrunken. Ein Schnelltest war positiv. Die Polizei hatte den Mann nach dem Unfall in der Ausfahrt Lemberg in seinem völlig demolierten Wagen gefunden. Er kam leicht verletzt ins Krankenhaus. Weitere Themen des Tages hat jetzt Katharina Gausemeier.
3: Die Stadt Dülmen bemüht sich gerade um einen Gesprächstermin mit dem Hellwig-Baumarkt, um weitere Infos zu bekommen. Die Kette hat Insolvenz angemeldet. Darum macht der Markt spätestens Ende November zu. Dann gibt es in der größten Stadt im Kreis keinen Baumarkt mehr. Eine neue App soll es Flüchtlingen ermöglichen, sich schneller im Kreis Coesfeld einzuleben. Die App beantwortet wichtige Fragen, zum Beispiel, wo es Angebote gibt, um Deutsch zu lernen. Die App ist in über 100 Städten bzw. Kreisen bereits im Einsatz. Der Bürgerbus fährt ab morgen in Haus Dülmen eine Umleitung über Mühlen- und Fichtenweg. Der Grund? Ein Teil der Borkenbergestraße ist wegen Leitungsarbeiten gesperrt. Die Ersatzhaltestelle findet ihr in der App und im Web. Klickt radiokiepenkerl.de.
1: Im Kreis Coesfeld sind viele Schulhöfe auch nach dem Unterricht für Kinder und Jugendliche zum Spielen und als Treffpunkte geöffnet. Damit erfüllen Städte und Gemeinden hier schon jetzt einen Wunsch der NRW-Kinderschutzbeauftragten. Sie will sich dafür einsetzen, Schulhöfe grundsätzlich zu öffnen, weil es oft an Treffpunkten für Kinder und Jugendliche mangle. In den Gemeinden Senden und Ascheberg beispielsweise sind alle Schulhöfe auch nach Schulschluss zugänglich. In Billerbeck sieht es ähnlich aus. Coesfeld dagegen schließt einige Schulhöfe, die zu nah an Wohnsiedlungen sind, nachmittags. Durch das Jugendhaus Stellwerk, Skateboards und Spielplätze gäbe es aber ausreichend Alternativen.
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4: Es ist 17.33 Uhr, hier ist das Radio Kiepenkerl. Wetter für den Kreis Coesfeld. Herbstliches Wetter haben wir heute Nachmittag. Viele Wolken, ab und zu fällt ein bisschen Regen hier und da. Das ist das Wetter heute Nachmittag. 16 Grad haben wir zurzeit in Darup. 16 Grad haben wir ebenso in Senden. In der kommenden Nacht gibt es dann trockenes Wetter. Es geht runter auf Werte um 9 Grad. Der Radio Kiepenkerl Wettertrend für morgen schaut gut aus. Sonne, Wolken, trocken, maximal 17 Grad. So wird's morgen am Mittwoch.
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4: Hallo Autofahrer, soweit ist alles gut. Liebe Bahnfahrer, auf der Strecke Coesfeld-Billerbeck-Münster fahren zwischen Billerbeck und Münster Busse statt Züge. Der Grund im Bereich Lutum sind Menschen im Gleis. Staus Blitzer 0800 20 20 620.

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1: Ja, einfach Ruhe. Also es ist halt ein guter Ausgleich. Ne? Du sitzt halt in der Natur, meistens jedenfalls, und schaust einfach nur ein bisschen umher, kommst einfach komplett runter. Dann nehme ich meinen Hund mit, mach mit dem ein bisschen was. Ja, mach einfach mal nichts, was mit Fußball zu tun hat. Mhm. Und das ist schon nicht so einfach mittlerweile bei Social Media, wenn du am Handy bist und so. Dann packst du es halt auch einfach mal weg und dann hast du mir wirklich Kopf frei.
2: Letzte Frage zum Angeln aus meiner Sicht. Wo hat sich das entwickelt?
1: Das bin ich durch meinen Papa. Der hat halt mich immer schon als ganz kleines Kind mit zum Angeln genommen und so ist das dann ja in mich weitergetragen worden und ich bin jetzt auch wirklich leidenschaftlicher Angler. Meine Brüder angeln auch, habe auch noch ein paar andere Jungs ein bisschen infiziert.
2: Und wenn du dann so einen schönen Fisch an der Angel hast und der guckt ihn nur großartig an,
1: ja,
2: das war's dann für ihn. Das kannst du auch, oder?
1: Ja, auf jeden Fall. Also
2: ja, muss man ja
1: wenn es ein Fisch ist, den man verwerten kann, auf jeden Fall sinnvoll, dann ja.
2: In dem Moment kein Mitleid, so ist das halt.
1: Ja.
2: Fischschuppe und sowas, das machst du auch alles.
1: Ja, natürlich. Es gehört ja dazu am Ende, ja.
0: Für Tim Dietrich ist das Angeln ein wichtiger Ausgleich zum Fußball. 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
1: Mit Christian Böder. Schönen guten Tag. Alexander Schweizer ist neuer Bundesarbeitsminister. Vor einer Stunde hat er in Berlin seine Ernennungsurkunde von Bundespräsident Steinmeier bekommen. Gleichzeitig wurde seine Vorgängerin Bärbel Baas nach ihrem Rücktritt gestern aus dem Amt entlassen. Danny Hoppe aus dem Newsteam. Auf den neuen Mann im Arbeitsministerium wartet direkt viel Arbeit. Und Kanzler Merz hat heute noch mal klargestellt, dass er jetzt Tempo erwartet.
2: Genau, Schweizer soll jetzt vor allem das Großprojekt Rentenreform voranbringen. Hier ging es Merz und anderen in der Union in den letzten Wochen und Monaten viel zu langsam voran. Schweizer hatte heute Nachmittag angekündigt, dass er sich mit aller Kraft für die Rentenreform einsetzen will. Gleichzeitig betonte er aber auch, dass er hier noch offene Fragen sieht. Ein Punkt dürfte dabei die geplante Abschaffung der Rente mit 63 sein, denn Schweizer gilt als entschiedener Gegner der Abschaffung. Das hatte er auch zuletzt immer wieder betont. Grundsätzlich ist es ja so, dass die Union auf strukturelle Reformen drängt, um die Wirtschaft zu entlasten. Die SPD will gleichzeitig aber die Arbeitnehmerrechte und die sozialen Sicherungssysteme schützen. Hier liegt es jetzt auch an Schweizer, diese Positionen zusammenzuführen. SPD-Chef Klingbeil ist sich jedenfalls sicher, dass Schweizer der Richtige für den Job ist. Er brenne für die Arbeitsmarkt- und Sozialthemen, sagte er heute.
1: Vielen Dank, Danny. Und hier haben wir weitere Nachrichten kompakt zusammengefasst. Am Nürnberger Flughafen ist wegen zweier Vorfälle der Flugverkehr innerhalb weniger Stunden mehrmals unterbrochen worden. In der Nacht zu heute war eine vermeintliche Drohne gesichtet worden. Am Mittag kam es dann zu einem Polizeieinsatz, denn ein aus Griechenland gestartetes Flugzeug hatte den Code für eine Flugzeugentführung gesendet. Ein Versehen, wie sich später herausstellte. Die Polizei hat im vergangenen Jahr mehr als 17.000 Fälle von sexuellem Kindesmissbrauch gezählt. Das sind fast 800 mehr als im Vorjahr. Die Zahlen hat die Missbrauchsbeauftragte des Bundes Klaus vorgelegt. Laut Klaus ist mittlerweile das Netz zum zentralen Ort von sexualisierter Gewalt geworden. Der Einsatz von KI spielt dabei eine immer größere Rolle. In den NRW-Klassenzimmern sitzen immer mehr Schülerinnen und Schüler aus dem Ausland. Nach Angaben der Landesstatistiker stieg ihre Zahl im vergangenen Schuljahr auf 475.000 an allgemeinbildenden und beruflichen Schulen an. Die meisten Schüler ohne deutschen Pass kommen aus Syrien, der Ukraine und dem Irak. Nach über 30 Jahren haben Ermittler in einem sogenannten Cold Case in NRW einen Tatverdächtigen ausgemacht. Der in Krefeld wohnhafte Mann sitzt mittlerweile in U-Haft. Das meldet die zuständige Polizei in Gelsenkirchen. Es geht um einen Raubmord in einem Lidl-Supermarkt in Tönisforst im Kreis Viersen im Jahr 1995. Der heute 59-Jährige arbeitete wenige Monate vor der Tat als Ladendetektiv dort. An einem Januarmorgen 1995 drangen unbekannte Täter dann in den Supermarkt ein, fesselten die Filialleiterin mit Klebeband und erdrosselten sie, dann klauten sie mehrere tausend deutsche Mark aus dem Tresor. Dank mittlerweile neuer Verfahren kamen die Ermittler dem Tatverdächtigen aufgrund von DNA-Spuren auf der Kleidung des Opfers nun auf die Spur. Das waren die Nachrichten mit Christian Böder.
3: Das Wetter.
4: Es bleibt herbstlich, wird aber morgen so ein bisschen freundlicher. In der Nacht ziehen die dicksten Wolken schon ab. Die Werte sinken auf 11 bis 9 Grad. Stellenweise gibt's Nebel. Morgen geht's erstmal wieder mit dichten Wolken los. Später lockert's aber immer öfter auf. Die Sonne guckt durch und es bleibt trocken und mild. 16 bis 19 Grad.
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4: Die Staus ab einer Viertelstunde Zeitverzug. A1 Dortmund Richtung Münster. Zwischen Unna und Hamberg-Kamen 5 Kilometer, 23 Minuten plus. A2 Hannover-Dortmund. Zwischen Hamm-Üntrop und Kamener Kreuz 4 Kilometer, 23 Minuten plus auch. A3 Köln Richtung Oberhausen. Zwischen Leverkusen-Opladen und Kreuz-Hilden 6 Kilometer, 19 Minuten. A4 einmal von Aachen in Richtung Köln. Zwischen Kreuz-Köln-West und Köln-Eifeltor 6 Kilometer, 33 Minuten plus und dann die A4 von Olpe Richtung Aachen zwischen Kreuzköln-Ost und Kreuzköln-Süd 6 Kilometer, 20 Minuten extra. Die A33 Brilon Richtung Bielefeld zwischen Paderborn-Zentrum und Schloss Neuhaus 3 Kilometer, 28 Minuten plus und die A40 Venlo Richtung Duisburg zwischen Wachtendorf und Kerken 4 Kilometer, 25 Minuten extra. Gutes Durchkommen! Schönen Dienstagabend, Markus Steinacker hier und wir hatten sehr sympathischen Besuch aus den USA. Die Newcomerin ist Divine, Soul-Stimme, R&B-Songs und damit eine frische Single für euch. Hören wir gleich.
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0: falls ihr sie noch nicht auf dem Radar habt, dann ist jetzt der Zeitpunkt. Is Divine hat uns besucht. Die Sängerin kommt aus den USA, aus Montana, hat ganz viel Soul in der Stimme und Songs, die wirklich so ein bisschen an Amy Winehouse erinnern. Aber am besten stellt sie sich und ihren Sound einmal selbst vor.
1: I would describe myself and my sound as R&B Pop Soul. And I would say my music is kind of just drawing on my own experiences of being a woman in the world. I'm American, so I think that also plays a role. And yeah.
0: Also Is Divine macht R&B und poplastige Musik und lässt sich dabei von den Geschichten aus ihrem eigenen Leben inspirieren, aus den USA als Frau. Ihr Song Wonder ist ein Beispiel dafür, ihre neueste Single ist das und es ist schon

0: Interessant zu hören, was die Leute bisher so mit dem Song verbinden.
1: People hear it and they're like, this sounds like the theme song to a rom-com or like the end credits to a rom-com where they ride off into the sunset and it's happily ever after. So I kind of love that.
0: Also Wanda würde richtig gut zu einem Rom-Com-Film passen, sagt sie ganz nach dem Motto, Ende gut, alles gut. So der Feel-Good-Faktor ist bei dem Song auf jeden Fall vorprogrammiert. Wir sind gespannt, wohin die Reise für Is Divine noch führt. Extra für uns, muss man sagen, hat sie schon ein bisschen Deutsch geübt und kann sogar ihre neueste Single hier ganz alleine ankündigen.
1: Hi, hier ist Is Divine und ihr hört meinem neuen Singer Wonder in eurem Lokalradio.
0: Hammer!
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1: Mit Andrea Brandt. Schönen Feierabend. Unternehmen im Kreis Coesfeld sind auf Fachkräfte aus dem Ausland angewiesen. Allein durch Digitalisierung, Automatisierung und Qualifizierung lasse sich die Fachkräftelücke in Zukunft nicht schließen. Zu diesem Ergebnis kommen die Experten der Arbeitsagentur und der Wirtschaftsförderung für den Kreis Coesfeld. Durch das Altern der Gesellschaft sinke die Zahl der Menschen im Arbeitsalter im Kreis in den kommenden Jahren um rund 12%. Besonders deutlich wirke sich das in der Pflege und dem Handwerk aus, weil hier in vielen Bereichen die Menschen unersetzbar seien. Vor allem kleinere und mittlere Unternehmen suchten bislang kaum im Ausland nach Mitarbeitern. Ohne eigene Personalabteilung sei der Aufwand für sie oft zu groß. Arbeitsagentur und Wirtschaftsförderung bieten Hilfe an. Das Thema könne nicht warten, weil andere Regionen und unsere europäischen Nachbarländer ebenfalls um die besten Fachkräfte werben. In dem Prozess um einen dramatischen Unfall an einem Bahnübergang in Ahaus im Nachbarkreis Borken hat es heute ein Urteil gegeben. Eine 19-jährige Rettungswagenfahrerin muss Sozialstunden leisten und ein Verkehrssicherheitstraining machen. Sie ist nach Meinung des Gerichts dafür verantwortlich, dass vor gut einem Jahr an dem Bahnübergang in Ahaus ein Zug in den Rettungswagen prallte und eine Patientin starb. Die Fahrerin hatte angehalten, um sich gemeinsam mit einer Kollegin um die Patientin zu kümmern, als es dieser schlechter ging. Dass der Rettungswagen auf einem Bahnübergang stand und sich ein Zug näherte, habe sie nicht bemerkt. Weitere wichtige Meldungen des Tages hat jetzt Katharina Gausemeier für euch.
2: Die Polizei plant weitere Schwerpunktkontrollen im Kreis Coesfeld wegen zu vieler E-Scooter-Unfälle. Sie hat erst vor kurzem bei einer Kontrollaktion in Dülmen zahlreiche Verstöße festgestellt. Die Stadt Dülmen bemüht sich gerade um einen Gesprächstermin mit dem Hellwig-Baumarkt, um weitere Infos zu bekommen. Die Kette hat Insolvenz angemeldet. Darum macht der Markt spätestens Ende November zu. Dann gibt es in der größten Stadt im Kreis keinen Baumarkt mehr. Kinder und Jugendliche dürfen in Senden und Billerbeck Schulhöfe nach dem Unterricht nutzen. Teilweise ist das zeitlich begrenzt, wie zum Beispiel in Nottuln. Damit erfüllen die Orte schon jetzt einen Wunsch der NRW-Kinderschutzbeauftragten. Sie möchte, dass Schulhöfe grundsätzlich offen sind, weil es oft an Treffpunkten mangelt.
1: Die ehrenamtlichen Solarberater im Kreis Coesfeld sind so gefragt, dass es in einigen Orten lange Wartezeiten auf einen Termin gibt. In der Gemeinde Senden beispielsweise dauert es im Moment rund 2 Monate. Durch zusätzliche Solarberater soll sich das bessern. Für die Gemeinden Senden, Ascheberg und Nordkirchen haben sich insgesamt 7 neue Freiwillige schulen lassen. Die ehrenamtlichen Solarberater arbeiten kostenlos und unabhängig. Wo ihr einen Termin anfragen könnt, steht in der App und im Web. Klickt radiokiepenkerl.de.
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1: Das Wetter für den Kreis Coesfeld. Heute Abend überwiegend trocken, in der Nacht wieder einstellige Temperaturen. Es kühlt sich auf 9 Grad ab zwischen Billerbeck, Hiddingsel und Südkirchen. Der Wettertrend: Morgen geht es trocken weiter, dazu ein Sonne-Wolken-Mix und ähnliche Temperaturen wie heute. Am Donnerstag oft sonnig und milde Herbsttemperaturen.
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1: Hallo Autofahrer, auf den Straßen im Kreis Coesfeld läuft es soweit.
3: Einen schönen Abend euch, Markus Steinacker hier. Und die Wirtschaft schwächelt in Deutschland. Jeden Monat gehen tausende Jobs verloren. Aber es gibt auch so ein bisschen Licht am Jobhorizont. Es gibt neue Felder, in denen neue Jobs entstehen. Unter anderem in der nachhaltigen Technologie. Sprechen wir gleich mal ausführlich drüber.
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3: Jetzt wird erstmal in die Tasten gehauen hier von Meat Loaf, I'd Do Anything for Love und gleich die neue von Taylor Swift, Patient Zero.

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0: Die Auto- und Stahlindustrie schwächelt. Jeden Monat gehen tausende Jobs verloren. Aber es gibt eine Branche, die wächst und die hat einen enormen Fachkräftebedarf. Die Umweltwirtschaft. Dabei geht es um erneuerbare Energien, Wärmepumpen und Recycling. Also nachhaltige Technologien schaffen neue Arbeitsplätze hier bei uns in NRW. José Nasyandi aus dem Landtagsstudio, du hast dazu recherchiert. Und schon heute arbeiten in diesem Bereich rund 650.000 Menschen. Und der Bedarf wächst weiter. Das heißt, es werden bestimmte Berufe davon echt profitieren.
1: Oh ja, das werden sie. Die Experten sagen, bis 2035 könnten in NRW bis zu 180.000 zusätzliche Arbeitsplätze entstehen. Gesucht werden dann vor allem Fachkräfte, die die Energiewende praktisch umsetzen. Prognos-Forscher Tim Bichelmeier sagte mir, es wird bis 2035 Berufe geben, die sehr, sehr gefragt sein werden.
2: Das betrifft zum Beispiel Tätigkeiten im Bereich der Elektrotechnik, die besonders relevant sind für erneuerbare Energien. Das betrifft Fachkräfte im Bereich Sanitärheizung, Klimatechnik, also zum Beispiel HandwerkerInnen, die Wärmepumpen einbauen und auch im Bereich des Maschinenbaus.
0: Also wichtig für alle, die sich Gedanken über die berufliche Zukunft machen. Kann die Umweltwirtschaft denn damit auch Verluste in anderen Industriezweigen auffangen, José?
1: Naja, niemand hat eine Glaskugel, aber was sich sicher sagen lässt, ist, dieser Wirtschaftszweig wächst deutlich stärker als die Wirtschaft insgesamt. NRW-Wirtschaftsministerin Mona Neubauer sagte mir, dass es Grund zur Hoffnung gibt.
3: Die Umweltwirtschaft setzt sich auf alle Fälle in den Beschäftigungszahlen und der Bruttowertschöpfung wirklich positiv ab.
1: Und das macht diese Branche, die Umweltwirtschaft, zu einem Hoffnungsträger für den gesamten Arbeitsmarkt.
0: Nordrhein-Westfalens Industrie ist in einer schwierigen Verfassung. Die schwache Konjunktur und hohe Energiekosten belasten das Geschäft. Aber in manchen Branchen geht es eben nach oben. Wie gesagt, auch in der nachhaltigen Technologie.
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1: Mit Christian Böder. Schönen guten Abend. Noch nie war das Risiko für Kinder und Jugendliche, sexualisierte Gewalt zu erleben, so hoch wie heute. Der Satz kommt von der Missbrauchsbeauftragten des Bundes, Klaus. Sie hat in Berlin ihren neuen Bericht vorgelegt und der fällt düster aus. Danny Hoppe aus dem News-Team, das liegt vor allem an den Gefahren im Netz.
2: Ja, die Risiken für Kinder und Jugendliche im digitalen Raum explodierten förmlich, sagt Klaus. Denn durch die digitale Welt haben Täter inzwischen einen ganz anderen Zugang zu ihren Opfern, zum Beispiel über soziale Medien und andere Plattformen. Das Netz sei deshalb zum zentralen Tatort von sexualisierter Gewalt geworden, warnt Klaus. Dazu kommen jetzt noch neue Gefahren durch künstliche Intelligenz, zum Beispiel Sextortion. Dabei werden ganz unverfängliche Profilfotos mithilfe von KI zu Nacktbildern umgewandelt. Die Opfer werden dann häufig erpresst. Insgesamt hat die Polizei im vergangenen Jahr mehr als 17.000 Fälle von sexuellem Kindesmissbrauch gezählt. Das sind fast 800 mehr als im Vorjahr. Und die Dunkelziffer ist natürlich noch viel, viel höher.
1: In dem Bericht werden ja auch Forderungen an die Politik gestellt.
2: Zum einen mehr Prävention an den Schulen. Gefordert wird die Einführung eines Schulfachs Digitale Welt, Digitalität. Dabei sollen Kinder und Jugendliche besser im Umgang im Netz geschult werden, sodass sie Risiken besser erkennen und einordnen können. Das ist ein ganz wichtiger Punkt. Zum anderen wird aber auch ein konsequenteres Vorgehen im Netz gefordert. Zum Beispiel, dass dort aktiv nach Missbrauchsdarstellungen gesucht wird, um diese Inhalte dann proaktiv zu löschen. Und generell fordert die Missbrauchsbeauftragte bessere Schutzkonzepte für Kinder in allen Schulen, Kitas und bei Freizeitangeboten, die eben auch die digitalisierte Gewalt mit einschließen.
1: Vielen Dank, Danny. Und hier haben wir weitere Nachrichten in der Zusammenfassung. In Berlin hat Bundespräsident Steinmeier den früheren Ministerpräsidenten von Rheinland-Pfalz, Alexander Schweizer von der SPD, zum neuen Arbeitsminister ernannt. Nach der Kabinettssitzung morgen Vormittag geht dann die offizielle Arbeit für Schweizer los. Er soll jetzt vor allem das Großprojekt Rentenreform voranbringen. Bundesdigitalminister Wildberger plädiert dafür, extrem hohe Umsätze, die mit künstlicher Intelligenz erzielt werden, zu besteuern. Mit dem Geld sollte der Umbau des Arbeitsmarktes bezahlt werden, sagt er dem Tagesspiegel. Wenn hierzulande Wachstum und Wertschöpfung entstehe, dann müssen auch Steuern gezahlt werden, sagte er. 2,5 Monate nach dem Migrantenansturm auf Ceuta ist Spaniens König Felipe in die spanische Exklave an der nordafrikanischen Küste gereist. Er will den Bewohnern dort den Rückhalt der Krone zeigen. Ende Juli waren bis zu 80.000 Migranten aus Marokko nach Ceuta gelangt. Laut Felipe eine inakzeptable Verletzung der spanischen und europäischen Grenzen. Die Bundesbürger haben wohl nicht mehr so viel Lust auf Lebkuchen wie früher. 72.800 Tonnen sind aus den Öfen gekommen, rund 10% weniger als im Jahr davor. Vor allem die gestiegenen Preise für Kakao, Nüsse und Energie haben den Firmen wohl ordentlich zugesetzt. Und offenbar sind viele Kunden nicht mehr dazu bereit, so viel Geld für Lebkuchen auszugeben. International bleiben deutsche Lebkuchen aber ein echter Exportschlager. Knapp 20.000 Tonnen gingen ins Ausland, vor allem nach Österreich, Polen und Frankreich. Und das waren die Nachrichten mit Christian Böder.
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4: Es wird wieder ein bisschen schöner. Morgen Nachmittag lockern die Wolken oft auf. Es bleibt trocken und wird nochmal mild. Maximal 16 bis 19 Grad. Jetzt in der Nacht kommen aber noch einzelne Schauer aus dichten Wolken runter. Später lockert es auf. Stellenweise bildet sich aber Nebel. Das Ganze bei Tiefstwerten jetzt in der Nacht zwischen 9 und 11 Grad.
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4: Und hier kommt noch alles ab. 12 Minuten Zeitverzug. Die A2 Hannover Richtung Dortmund zwischen Hamm und Kameler Kreuz. 4 Kilometer, eine Viertelstunde plus. Die A3 Köln Richtung Oberhausen zwischen Leverkusen-Opladen und Kreuzhilden. 5 Kilometer, auch eine Viertelstunde plus. Die A4 Aachen Richtung Köln zwischen Kreuzköln West und Eiffeltor. 5 Kilometer Stau, 25 Minuten plus. Die A33 Brilon Richtung Bielefeld zwischen Paderborn Zentrum und Sennelager, 2 Kilometer, 25 Minuten extra. Und die A52 Essen Richtung Düsseldorf zwischen Tiefenbruch und Ratingen, 1 Kilometer Stau, 12 Minuten plus. Gute Fahrt! Es ist ein großes Thema, gerade in der Gesellschaft und in der Politik, Wehrdienst. Wobei das eigentlich fast mehr eine Frage ist als ein Hauptwort. Wehrdienst? Wer will es denn noch machen? Kollege Atze Schröder legt gleich mal ein paar Ideen auf den Manövertisch. Keine Sorge, nicht ernst gemeint.
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4: Markus Steinacker hier und kurze Frage in eigener Sache. Ich habe schon mal verweigert. Muss ich jetzt nochmal?

0: Schönen Dienstagabend. Ja, es knirscht gerade in unserer Bundesregierung an vielen Stellen. Ihr kriegt das ja auch bei uns in den Nachrichten mit. Aber zumindest für das Problem mit dem neuen Wehrdienst, da hätte unser Atze einen Lösungsvorschlag.
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3: Ja, nee, ist klar.
4: So, was ist denn da bei der Bundeswehr los? Ja, nix. Und wenn es nach den jungen Leuten geht, dann bleibt das auch so. Die Zahl der Wehrdienstverweigerer explodiert gerade. Und das ist auch schon das Einzige, was bei der Truppe explodiert. Ja, und da wundert sich der Pistorius, dass die jungen Leute lieber Fortnite zocken, statt den Wehrdienst anzutreten. Weil du auf der PlayStation leichter an funktionierende Ausrüstung kommst. Kommen wir zu der Frage, wie begeistern wir junge Menschen für die Bundeswehr? Kleiner Tipp, mit Gewaltmärschen und Hartkeksen wird da nichts mehr. Da muss man auch mal Angebote machen, die begeistern. So wie Jochen Schweizer. Du willst eine dicke Karre fahren? Kein Problem. Warum nicht direkt ein Panzer? Unser Leopard 2 wartet auf dich. Oder Feuerwerker für einen Tag. Er war gestern. Bei uns lässt du es das ganze Jahr krachen. Und vor allem, vergesst diese Grundausbildung. Ey, das schreckt doch nur ab. Und die brauchen wir auch nicht. Es gibt genug junge Spezialisten für die Bundeswehr. Die musst du nur mal auf der Gamescom einsammeln. Diese kleinen Spezies fliegen dir heute jede Drohne im Halbschlaf und voll bekifft ins Ziel. Blöd ist halt nur, diese Milchbrötchen schaffen es durch keine Musterung. Deshalb sollte man die Musterung auch konsequent abschaffen. Oder durch ein professionelles Casting ersetzen. Ja sicher, das kennen die jungen Frösche. Da können die mit um. Und wenn dann noch regelmäßig Sharon David im Camouflage-Overall in der Kaserne auftritt, ja, dann kann sich die Bundeswehr vor Freiwilligen doch gar nicht mehr retten.
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1: Mit Andrea Brandt. Schönen Feierabend. Unternehmen im Kreis Coesfeld sind auf Fachkräfte aus dem Ausland angewiesen. Allein durch Digitalisierung, Automatisierung und Qualifizierung lasse sich die Fachkräftelücke in Zukunft nicht schließen. Zu diesem Ergebnis kommen die Experten der Arbeitsagentur und der Wirtschaftsförderung für den Kreis Coesfeld. Durch das Altern der Gesellschaft sinke die Zahl der Menschen im Arbeitsalter im Kreis in den kommenden Jahren um rund 12%. Besonders deutlich wirke sich das in der Pflege und dem Handwerk aus, weil hier in vielen Bereichen die Menschen unersetzbar seien. Vor allem kleinere und mittlere Unternehmen suchten bislang kaum im Ausland nach Mitarbeitern. Ohne eigene Personalabteilung sei der Aufwand für sie oft zu groß. Arbeitsagentur und Wirtschaftsförderung bieten Hilfe an. Das Thema könne nicht warten, weil andere Regionen und unsere europäischen Nachbarländer ebenfalls um die besten Fachkräfte werben. In dem Prozess um einen dramatischen Unfall an einem Bahnübergang in Ahaus im Nachbarkreis Borken hat es heute ein Urteil gegeben. Eine 19-jährige Rettungswagenfahrerin muss Sozialstunden leisten und ein Verkehrssicherheitstraining machen. Sie ist nach Meinung des Gerichts dafür verantwortlich, dass vor gut einem Jahr an dem Bahnübergang in Ahaus ein Zug in den Rettungswagen prallte und eine Patientin starb. Die Fahrerin hatte angehalten, um sich gemeinsam mit einer Kollegin um die Patientin zu kümmern, als es dieser schlechter ging. Dass der Rettungswagen auf einem Bahnübergang stand und sich ein Zug näherte, habe sie nicht bemerkt. Weitere wichtige Meldungen des Tages hat jetzt Katharina Gausemeier für euch.
2: Die Polizei plant weitere Schwerpunktkontrollen im Kreis Coesfeld wegen zu vieler E-Scooter-Unfälle. Sie hat erst vor kurzem bei einer Kontrollaktion in Dülmen zahlreiche Verstöße festgestellt. Die Stadt Dülmen bemüht sich gerade um einen Gesprächstermin mit dem Hellweg-Baumarkt, um weitere Infos zu bekommen. Die Kette hat Insolvenz angemeldet. Darum macht der Markt spätestens Ende November zu. Dann gibt es in der größten Stadt im Kreis keinen Baumarkt mehr. Kinder und Jugendliche dürfen in Senden und Billerbeck Schulhöfe nach dem Unterricht nutzen. Teilweise ist das zeitlich begrenzt, wie zum Beispiel in Nottuln. Damit erfüllen die Orte schon jetzt einen Wunsch der NRW-Kinderschutzbeauftragten. Sie möchte, dass Schulhöfe grundsätzlich offen sind, weil es oft an Treffpunkten mangelt.
1: Die ehrenamtlichen Solarberater im Kreis Coesfeld sind so gefragt, dass es in einigen Orten lange Wartezeiten auf einen Termin gibt. In der Gemeinde Senden beispielsweise dauert es im Moment rund 2 Monate. Durch zusätzliche Solarberater soll sich das bessern. Für die Gemeinden Senden, Ascheberg und Nordkirchen haben sich insgesamt 7 neue Freiwillige schulen lassen. Die ehrenamtlichen Solarberater arbeiten kostenlos und unabhängig. Wo ihr einen Termin anfragen könnt, steht in der App und im Web. Klickt radiokiepenkerl.de.
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1: Das Wetter für den Kreis Coesfeld. Heute Abend überwiegend trocken, in der Nacht wieder einstellige Temperaturen. Es kühlt sich auf 9 Grad ab zwischen Billerbeck, Hiddingsel und Südkirchen. Der Wettertrend. Morgen geht es trocken weiter, dazu ein Sonne-Wolken-Mix und ähnliche Temperaturen wie heute. Am Donnerstag oft sonnig und milde Herbsttemperaturen.
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1: Hallo Autofahrer, auf den Straßen im Kreis Coesfeld läuft es soweit.
3: Habt ihr zufällig noch 6 Millionen Euro zu Hause rumliegen und wollt ihr vielleicht einen Supermarkt kaufen? Das ginge. Es steht tatsächlich gerade bei Kleinanzeigen ein Supermarkt zum Verkauf. Aber nicht nur das, noch ein paar andere sehr absurde Dinge. Sprechen wir gleich mal ausführlich drüber. Markus Steinacker hier, schönen Abend euch.
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0: Yahoo, schönen Dienstagabend. Ein altes Fahrrad, das abgerockte Sofa oder der olle Kleiderschrank. Wo wird man so Kram los? Genau bei Kleinanzeigen. Irgendjemand kauft schon. Manchmal sind die Angebote aber auch ein bisschen größer. Kollege Robert Jans, aktuell kann man bei Kleinanzeigen einen ganzen Supermarkt kaufen für schlappe 6 Millionen. Muss ich dann da auch selbst die Regale einräumen und an der Kasse sitzen?
1: Ja, du scheinst es ja zu haben, ne, wenn du dir darüber Gedanken machst. Aber nee, musst du nicht. Gut. Der Edeka, der bleibt da ganz normal drin. Verkauft wird im Grunde eigentlich nur die Immobilie samt eingerichtetem Markt. Also Edeka ist dort Mieter und der Mietvertrag, der läuft laut Makler erst einmal 15 Jahre mit einer Option auf weitere 15 Jahre. Also es ist durchaus ein langfristiges Investment.
0: Wäre mir aber zu eine lange Anfahrt morgens, steht in Mecklenburg-Vorpommern. Aber ein ganzer Supermarkt bei Kleinanzeigen, das ist schon krass.
1: Aber noch lange nicht das Verrückteste, was da schon so angeboten wurde. Wenn wir nur mal auf NRW schauen, also in Recklinghausen, da hat zum Beispiel jemand eine antike Pferdekutsche angeboten. Erst für 2000 Euro, dann wegen des großen Erfolgs später runtergesetzt auf 900.
0: Bei den Spritpreisen.
1: Ja, und bleiben wir direkt mal beim Thema Mobilität. In Wuppertal wurde sogar mal eine komplette Schwebebahn angeboten. Baujahr 1972. Der Besitzer hatte sie erworben, durfte sie dann aber nicht auf sein Grundstück stellen und musste sie deshalb wieder abgeben. Ich sag mal, sowas checkt man ja vielleicht auch mal vorher, ne, bevor man so eine Schwebebahn kauft. Kaufpreis, Verhandlungssache übrigens.
0: Okay, Supermarkt, Kutsche, Schwebebahn, geht's noch absurder?
1: Klar, ich hätte da noch drei angeblich perfekt runde Chicken Nuggets im Angebot. Die wurden mal für 100 Euro angeboten. 2025 gab's mal eine gebrauchte Skigondel für 1900 Euro. Allerdings, das ist der Haken, nur zur Selbstabholung. Und für 499 Euro einen Kondomautomaten.
0: Ich sag mal so, besser haben als brauchen. Ne? Danke dir, Robert.
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1: Ich bin Tine Klimach. Bundespräsident Frank-Walter Steinmeier hat den SPD-Politiker Alexander Schweizer zum neuen Bundesarbeitsminister ernannt. Steinmeier überreichte dem 53-Jährigen dazu die Ernennungsurkunde. Schweizer wird Nachfolger von Bärbel Baas. Sie hatte gestern ihren sofortigen Rücktritt als Ministerin und als SPD-Vorsitzende erklärt. Die Ernennung nutzte Steinmeier auch für mahnende Worte an die Adresse der Koalition.
2: Unser Land braucht eine Regierung, die zusammenhält und anpackt. Und dafür wünsche ich Ihnen Kraft und gutes Gelingen. Es geht um viel.
1: Alexander Schweizer wird morgen im Bundestag als Arbeitsminister vereidigt. Das Bundeswirtschaftsministerium bringt den Aufbau einer nationalen Gasreserve auf den Weg. Der Gesetzentwurf aus dem Haus von Ministerin Katharina Reiche liegt jetzt vor.
3: Die Gasreserve soll eine Vorsorge für Krisenfälle sein, damit es keine Versorgungsengpässe gibt, etwa bei Sabotage oder wenn wochenlang kein Gas aus Norwegen durch die Pipelines nach Deutschland fließt. Die Reserve soll ausschließlich für solche Notfälle da sein. Finanziert werden soll sie über eine Umlage, die die Gaskunden zahlen. Ein Haushalt, der im Jahr 20.000 Kilowattstunden verbraucht, muss mit Mehrkosten bis zu 7 Euro rechnen. Der Entwurf muss nun noch mit den anderen Ministerien abgestimmt werden. Thomas Brock, Nachrichtenredaktion.
1: Der Komiker und Buchautor Harpe Kerkeling hat sich gerührt über eine Petition gezeigt, die ihn als Bundespräsidenten vorschlägt. Fast 155.000 Menschen haben den Online-Aufruf Harpe Kerkeling als Bundespräsident unterschrieben. In einem Gespräch mit dem Spiegel sagte der 61-Jährige, die Idee, eine queere Person zum Staatsoberhaupt zu machen, wolle er nicht unterbinden. Zwar werde die Petition wohl keinen Erfolg haben, könne aber eine Diskussion anstoßen, die der freien Gesellschaft gut tue. Die CDU werde aber jemanden nach ihren Vorstellungen auswählen. Er hoffe, dass die Wahl auf die richtige Frau falle. Die Schulproteste in Paris und anderen französischen Großstädten haben erneut in Gewalt und massive Polizeieinsätze gemündet. In Paris ging die Polizei mit Wasserwerfern und Tränengas gegen Randalierer vor, die sie mit Gegenständen beworfen sowie Geschäfte und Cafés beschädigt hatten. Die massive Gewalt ging dabei zumeist nicht von den Schülern, sondern von aggressiven Gruppierungen, teils schwarz gekleideter Angreifer aus, wie Medien berichteten.
4: Das waren die Nachrichten mit Tine Klimach.
0: Das Wetter.
5: Es bleibt herbstlich, wird aber morgen so ein bisschen freundlicher. In der Nacht ziehen die dicksten Wolken schon ab. Die Werte sinken auf 11 bis 9 Grad. Stellenweise gibt's Nebel. Morgen geht's erstmal wieder mit dichten Wolken los. Später lockert's aber immer öfter auf. Die Sonne guckt durch und es bleibt trocken und mild. 16 bis 19 Grad.
0: NRW Verkehr.
5: Und hier kommen die Staus ab 8 Minuten Zeitverzug. Die A1 Dortmund Richtung Köln zwischen Volmarstein und Kreuz Wuppertal Nord 2 Kilometer, 17 Minuten plus. A3 Frankfurt Richtung Köln zwischen Kreuzborn Siegburg und Lohmar Nord 2 Kilometer, 9 Minuten. A4 Aachen Richtung Köln zwischen Kreuz Aachen und Eschweiler Ost 2 Kilometer, 16 Minuten plus. Und dann nochmal weiter die A4 in Richtung Köln zwischen Kreuz Köln West und Eiffeltor 3 Kilometer Stau, 8 Minuten plus. A33 Brilon Richtung Bielefeld zwischen Paderborn-Elsen und Paderborn-Schloss Neuhaus, 1 Kilometer Stau, eine Viertelstunde plus. Da hat es einen Unfall gegeben, die Autobahn ist noch gesperrt. Und die A45 Dortmund Richtung Hagen zwischen Kreuz Dortmund-Witten und Dortmund-Süd, 2 Kilometer, 12 Minuten plus. Gute Fahrt.
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1: Ich bin Tine Klimach. Der SPD-Politiker Alexander Schweizer wurde zum neuen Bundesarbeitsminister ernannt. Bundespräsident Frank-Walter Steinmeier überreichte dem früheren Ministerpräsidenten von Rheinland-Pfalz dazu die Ernennungsurkunde. Zuvor hatte Steinmeier Schweizers Vorgängerin Bärbel Baas im Rahmen eines Gesprächs, wie er sagte, ihre Entlassungsurkunde ausgehändigt. Baas hatte am Vortag ihren sofortigen Rücktritt als Ministerin und als SPD-Vorsitzende erklärt. Die Bundesregierung plant, dass Unternehmen künftig die Arbeitszeit flexibler gestalten können. Das wäre das Aus für den starren 8-Stunden-Tag. Kanzler Friedrich Merz sieht darin auch eine Chance für die Beschäftigten. Das sagte er beim Arbeitgebertag in Berlin.
2: Betriebe im Ausland machen es vor. Da arbeiten die Beschäftigten teilweise 12 Stunden am Stück, dafür nur 3 Tage die Woche. Die Mitarbeiter hätten so viel Zeit für die Familie, sagt Merz. Für Firmen sind flexible Arbeitszeiten eine Chance, gerade wenn mehr zu tun ist als sonst. Gewerkschaften warnen vor mehr Stress und weniger Schutz vor Überstunden. Das Gesetz ist längst überfällig und fällt auch in den Bereich des neuen Arbeitsministers Schweizer. Der dürfte mit der Rentenreform aktuell aber genug zu tun haben. Thomas Bremser, Nachrichtenredaktion.
1: Alarm am Nürnberger Flughafen. Ein Flugzeug aus Korfu hat heute einen Notfallcode für eine mögliche Entführung gesendet. Darauf stiegen Eurofighter der Bundeswehr auf. Inzwischen ist klar, für die Passagiere bestand keine Gefahr.
3: Ein Großeinsatz von Polizei, Feuerwehr und Spezialkräften am Nürnberger Flughafen. Aus dem Cockpit einer Boeing 737 war ein Notfallcode gesendet worden, ein internationales Signal für eine Flugzeugentführung. 2 Eurofighter aus Neuburg an der Donau begleiteten die Maschine bis zur Landung. Der Flughafen wurde vorsorglich gesperrt. Nach knapp einer Stunde dann die Entwarnung, allen Passagieren und der Besatzung geht es gut. Nach ersten Erkenntnissen könnte ein defektes Funkgerät den falschen Alarm ausgelöst haben. Fabian Schaffer, Nachrichtenredaktion.
1: Papst Leo hat nach offiziellen Angaben des Vatikans eine Operation an der Lunge gut überstanden. Der Eingriff zur Entfernung eines Knotens sei erfolgreich verlaufen, teilte ein Sprecher am Abend mit. Der 71-Jährige habe in der Klinik in Rom bereits in sein Zimmer zurückkehren können. Weitere Details wurden zunächst nicht bekannt.
4: Das waren die Nachrichten mit Tine Klimach.
5: Das Wetter.
6: Es wird wieder ein bisschen schöner. Morgen Nachmittag lockern die Wolken oft auf. Es bleibt trocken und wird nochmal mild. Maximal 16 bis 19 Grad. Jetzt in der Nacht kommen aber noch einzelne Schauer aus dichten Wolken runter. Später lockert es auf. Stellenweise bildet sich aber Nebel. Das Ganze bei Tiefstwerten jetzt in der Nacht zwischen 9 und 11 Grad.
5: NRW Verkehr.
6: Und es staut sich jetzt noch auf der A4 Aachen Richtung Köln. Zwischen Kreuz Aachen und Eschweiler Ost 2 Kilometer. 9 Minuten plus. Kommt gut durch. Gute Fahrt. Schönen Dienstagabend allerseits und ich kann hell sehen. Morgen um genau diese Zeit werden viele von euch richtig Bauchschmerzen haben. Also vor Lachen, Bauchmuskelkater. Denn wir sind auf Tour mit unserer Comedy Camp Tour. Morgen machen wir halt in Duisburg und was ihr da unter anderem hören könnt, hören wir gleich.
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6: Markus Steinacker hier, das ist Rag & Bone Man mit Skin und gleich die neue von Ray Garvey, Rivers.

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0: DW Verkehr.
1: Und es staut sich noch auf der A3 Oberhausen Richtung Köln zwischen Kreuz Breitscheid und Kreuz Ratingen Ost. 4 Minuten plus. Auf der A4 Aachen-Köln zwischen Kreuz Aachen und Eschweiler Ost. 1 Kilometer, 8 Minuten plus. Und auf der 43 Münster Richtung Recklinghausen zwischen Labesum und Haltern. 1 Kilometer Stau, 3 Minuten extra. Gute Fahrt. Hallo, ich bin Markus Steinacker und ich habe hier für euch Shakira mit Die Die, Felix Jähn mit Call It Love, Survivor mit Eye of the Tiger und Kollege Robert Jans mit dem neuen Bahnfahrplan. Was der kann, hören wir gleich.
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0: Mit der Bahn fahren ist ja manchmal schon ein kleines Abenteuer. Aber Abenteuer können auch was Schönes sein, ne? Kollege Robert Jans, lass uns mal über den neuen Fahrplan der Bahn sprechen. Kann man bei den ganzen Verspätungen ja fast vergessen, es gibt tatsächlich einen.
1: Ja, und ab Mitte Dezember gilt der neue Fahrplan für 2027. Für NRW bringt er einige Verbesserungen, aber natürlich auch, ich sag mal, Einschränkungen.
0: Okay, was ändert sich konkret?
1: Na, vor allem bei den Direktverbindungen tut sich einiges. Aus Westfalen fahren wieder täglich ICEs über Kassel nach Würzburg, Nürnberg und München. Von Bonn gibt es wieder alle 2 Stunden einen direkten ICE nach Berlin. Und Siegburg-Bonn bekommt stündliche ICE-Verbindungen in Richtung Essen, Nürnberg und München. Ja, und an Sommerwochenenden, da fahren häufiger direkte ICEs über Gent und Brügge bis nach Ostende.
0: Es klingt erstmal alles richtig schön auf so ein Wochenende an der belgischen Küste. Warum nicht? So, dann gucken wir mal auf die anderen Dinge. Wo gibt's denn nächstes Jahr Probleme?
1: Ja, da gibt's doch einiges. Also von Februar bis Mitte Mai fallen die ICE-Sprinter zwischen Köln und Hamburg aus. Zwischen Mitte Mai und Anfang Juli ist die Schnellfahrtstrecke Köln-Frankfurt gesperrt. Da brauchen die ICEs durch immerhin schöne Mittelrheintal über 1 Stunde länger. Und im Sommer trifft es dann das Ruhrgebiet. Von Juli bis Mitte Oktober ist die Strecke zwischen Duisburg, Essen, Bochum und Dortmund gesperrt. Einige Fernzüge fallen dann aus oder müssen anders fahren. Und außerdem wird die IC-Verbindung von Münster und Dortmund über Siegen nach Frankfurt komplett eingestellt. Laut Bahn wurde die einfach zu wenig genutzt.
0: Okay, also der neue Fahrplan der Bahn gilt ab dem 13. Dezember. Buchbar sind die Verbindungen schon ab morgen. Also mehr Direktverbindungen gibt es für NRW, aber auch 2027 gilt. Vor der Reise besser einmal mehr in die Apps gucken.
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1: Ich bin David Riemer. Die schwarz-rote Koalition hat ihren Streit über die Einführung einer Zuckersteuer beigelegt. Sie soll am Vormittag im Kabinett beschlossen werden, hieß es aus dem Bundesfinanzministerium. Der Kompromiss sieht laut RND eine zweistufige Steuer und Ausnahmen für kleinere Hersteller vor. Mit der Zuckersteuer will Bundesfinanzminister Klingbeil nicht nur Einnahmen für den Bundeshaushalt generieren, sondern auch Getränkeherstellern einen Anreiz geben, den Zuckergehalt zu senken und ihre Produkte gesünder zu machen. Bundespräsident Steinmeier hat den SPD-Politiker Alexander Schweizer zum neuen Bundesarbeitsminister ernannt. Steinmeier überreichte dem 53-Jährigen dazu die Ernennungsurkunde. Schweizer folgt auf Bärbel Baas, die nach einem Trauerfall in der Familie und öffentlichen Angriffen gegen sie ihren sofortigen Rücktritt erklärt hat.
2: Über 2 Meter groß, Veganer, Familienvater, Katholik, Lautern-Fan und leidenschaftlicher Arbeits- und Sozialpolitiker. Das Amt des Arbeitsministers kennt Schweizer schon aus Rheinland-Pfalz. Schon 2-mal leitete er das Landesministerium, bevor er nach dem Rücktritt von Malu Dreyer Ministerpräsident wurde. Viel Zeit, sich im neuen Job in Berlin einzuarbeiten, wird er nicht haben. Er steht unter Reformdruck, vor allem bei der Rente. Ein Knackpunkt ist die geplante Abschaffung der abschlagsfreien Rente nach 45 Beitragsjahren. Die Empfehlung der Rentenkommission lehnt Schweizer aber ab. Ursula Winkler, Nachrichtenredaktion.
1: Bei den Schulprotesten in Frankreich hat es erneut Gewalt gegeben. In der Hauptstadt Paris etwa ging die Polizei mit Wasserwerfern und Tränengas gegen Randalierer im Umfeld eines Demonstrationszuges vor, die sie mit Gegenständen beworfen sowie Geschäfte und Cafés beschädigt hatten.
3: Die Gewalt in Paris und auch in anderen Großstädten ging in der Regel nicht von den Schülern mit ihren vielen handgemalten Transparenten aus, sondern von aggressiven, oft schwarz vermummten Gruppen. Diese mischten sich unter die Demonstrationszüge, attackierten die Einsatzkräfte und begingen Sachbeschädigungen. Daraufhin griffen die Polizisten, die ansonsten meist friedlichen Protestzüge begleitet hatten, zu härteren Einsatzmitteln. Aus Paris, Michael Evers.
1: Papst Leo hat nach Angaben des Vatikans eine Operation an der Lunge gut überstanden. Der Eingriff zur Entfernung eines Knotens sei erfolgreich verlaufen, teilte ein Sprecher am Abend mit. Der 71-Jährige habe in einer Klinik in Rom bereits in sein Zimmer zurückkehren können. Weitere Details sind noch nicht bekannt. Das waren die Nachrichten mit David Riemer.
4: Das Wetter.
5: Es bleibt herbstlich, wird aber morgen so ein bisschen freundlicher. In der Nacht ziehen die dicksten Wolken schon ab. Die Werte sinken auf 11 bis 9 Grad. Stellenweise gibt's Nebel. Morgen geht's erstmal wieder mit dichten Wolken los. Später lockert's aber immer öfter auf. Die Sonne guckt durch und es bleibt trocken und mild. 16 bis 19 Grad.
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5: Und da haben wir gerade nur noch ein bisschen stockenden Verkehr auf der A4. Aachen Richtung Köln zwischen Aachen Zentrum und Eschweiler West. 1 Minute Zeitverzug. Kommt gut durch. Mit Markus Steinacker. Und wenn ihr mich fragt, was ist eine gute Serie, würde ich sagen, mittendrin Flughafen Frankfurt vom Hessischen Rundfunk. Mega cool. Muss man natürlich ein bisschen flugzeugverrückt für sein, aber wir haben zum Glück auch die Kolleginnen und Kollegen, die euch noch andere gute Tipps vorschlagen. Kollege Sascha Fassbender hatte was sehr, sehr Spannendes. Hören wir gleich.
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5: Und wir haben natürlich auch die Hits für die Nacht eingepackt für euch. Den Anfang macht hier jetzt Joan Osborne, One of Us, und gleich die neue von Miley, Bass Persuades, und Nico Santos auch noch, Why Don't You Stay. Angenehme Nacht allerseits.

0: Hey, bleibt doch noch ein bisschen hier. Wir gucken eine schöne Serie. Und wir haben ja viele für euch zusammengetragen hier. Wir wollen euch jetzt für den Herbst unsere Lieblingsserien aus der Redaktion vorstellen. Neuheiten, aber auch so ein bisschen untergegangene Geheimtipps, sag ich mal. Zum Beispiel von Kollege Sascha Fassbender.
1: Ja, ich gucke mir Serien halt erst dann an, wenn wirklich alle Staffeln draußen sind. Ich ertrage es nicht, nach so einem riesigen Cliffhanger Monate oder vielleicht sogar noch länger zu warten. Und deswegen stelle ich die Serie Sons of Anarchy vor. Alle Staffeln sind da und die sind auch ganz gut gealtert, dass ich sie letztens einfach wieder von neu angefangen habe.
0: Okay, also eine Serie über einen kriminellen Motorradclub in den USA.
1: Und genau das ist es halt. Am Anfang denkst du genau das. Ja, einfach eine brutale Gangsterserie, wie es halt viele davon gibt.
2: Diese Maxi-Arschlöcher kommen in unser Territorium. Ist mir egal, wen wir schmieren oder erledigen. Ich will diese gottverdammten Waffen.
1: Ja, es zeigt sich aber zum Glück noch in der allerersten Folge, dass da viel, viel mehr hintersteckt als einfach nur Gangster-Action.
0: Ja, dann sag mal, was zum Beispiel?
1: Also noch ziemlich am Anfang der Serie findet der Hauptcharakter Jax Dokumente seines verstorbenen Vaters.
3: Wie die Sons of Anarchy von ihrem Weg abkamen, von John Thomas Teller.
4: Für meine Söhne, Thomas, der bereits in Frieden ruht, und Jackson, möge er nie dieses Leben voller Chaos kennenlernen.
1: Darin geht es unter anderem darum, wie und warum der Motorradclub kriminell wurde. Ist zwar fiktiv, die Serie, aber der Autor hat sich mit echten Hells Angels getroffen und es spielen auch echte Hells Angels mit. Klar, das bietet ihnen eine Bühne, lässt aber auch vermuten, wie der Alltag bei so einem kriminellen Motorradclub in Wirklichkeit aussehen könnte. Dazu kommen viele Emotionen bei harten Motorradkerlen und eine Handlung mit massig Wendungen, also viele Plot-Twists.
0: Okay, krass. Also Sons of Anarchy, der Serientipp von Kollege Sascha Fassbender, gibt's zu streamen unter anderem bei Disney Plus und Magenta. Übrigens nicht nur was für Motorradliebhaber.
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1: Und gerade haben wir noch einen Stau auf der A44 Aachen Richtung Mönchengladbach zwischen Jülich West und Titz. 4 Kilometer, 5 Minuten plus. Gute Fahrt. Es ist leider jeden Herbst dasselbe. Es wird früher dunkel und manchmal haben dadurch Einbrecher leichteres Spiel, in unsere Wohnung zu kommen. Das Krasse ist aber, die haben eine neue Masche entdeckt, wie sie jetzt rausfinden, ob Wohnungen lange Zeit leer stehen. Sprechen wir gleich mal ausführlich drüber.
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0: Angenehme Nacht allerseits. Markus Steinacker ist hier. Und das ist schon eine krasse Masche. Ein dünner Klebefaden an der Haustür oder ein kleiner Plastikschnipsel im Türrahmen sieht erstmal harmlos aus, kann aber ein schlechtes Zeichen sein. Die Polizei warnt aktuell von einer Masche, mit der Einbrecher testen, ob Wohnungen länger leer stehen. Dafür klemmen sie eben solche Fäden oder kleine Plastikteile zwischen Tür und Rahmen. Wird die Tür geöffnet, verschwinden sie, bleiben sie über längere Zeit an Ort und Stelle, kann das für Täter heißen, hier ist offenbar niemand zu Hause. Wer sowas an seiner Tür entdeckt, sollte es fotografieren und die Polizei informieren. Und gerade in der dunklen Jahreszeit gilt, das Zuhause möglichst bewohnt aussehen lassen, sagt Kriminalhauptkommissar Rüdiger Heil vom LKA.
1: Das heißt, wir favorisieren da tatsächlich mit Zeitschaltuhren zu arbeiten, dass mit Beginn der Dämmerung Licht im Objekt vorhanden ist.
0: Ja, und wir haben noch einen Experten gefragt, in Anführungszeichen Hermann Wenning. Er war nämlich selbst Einbrecher, sagt aber heute.
2: Ich habe heute auch noch ein schlechtes Gewissen. Also man tut den Leuten schon Angst an und die können vielleicht nachher auch nicht mehr so unbefangen in der Wohnung sein. Also es ist schon ein schlimmes Verbrechen.
0: Sein Tipp gegen Einbrecher?
2: Zum Beispiel Türen, Fenster sichern mit Pilzkopfverriegelungen oder auch Querverriegelungen bei den Türen. Und Einstiegshilfen sollte man nicht im Garten haben, damit man nicht über den Balkon reinkommen kann. Also Leitern bitte verschließen. Was auch ganz gut wichtig ist, dass die Nachbarn jetzt im Urlaub mal nachschauen. Dass sie sich da auch bemerkbar machen, wenn da Fremde auf dem Grundstück sind. Also eine gute Nachbarschaft kann schon einiges an Sicherheit bringen.
0: Also oft sind es die Klassiker: Türen, wenn ihr geht, immer abschließen, Fenster und Terrassentüren nicht auf Kipp lassen und Ersatzschlüssel nicht draußen verstecken und am besten die Nachbarn bitten, die Bude immer mal wieder abzuchecken.
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1: Ich bin David Riemer. Papst Leo leidet nach Angaben seiner behandelnden Ärzte an Lungenkrebs. Dies teilte das Ärzteteam der Gemelli-Klinik in Rom nach einer Operation des 71-Jährigen mit. Bei dem Eingriff sei der untere Lappen der rechten Lunge entfernt worden. Die anschließende Untersuchung habe bestätigt, dass es sich bei dem Knoten um ein sogenanntes Lungenadenokarzinom handele. Bundespräsident Steinmeier hat den SPD-Politiker Alexander Schweizer zum neuen Bundesarbeitsminister ernannt. Steinmeier überreichte dem 53-Jährigen dazu die Ernennungsurkunde. Schweizer wird Nachfolger von Bärbel Baas. Sie hatte ihren sofortigen Rücktritt als Ministerin und als SPD-Vorsitzende erklärt. Die Ernennung nutzte Steinmeier auch für mahnende Worte an die Adresse der Koalition. Er sagte:
2: Mit dem heutigen Wechsel im Kabinett bleibt die Bundesregierung auf allen Positionen besetzt. Zugleich bleiben die Erwartungen der Deutschen bestehen. Zuallererst die Erwartung, dass die Erneuerung unseres Landes gelingt. Das ist keine leichte Aufgabe. Diese Aufgabe fordert von allen Verantwortlichen Disziplin, gegenseitiges Vertrauen und die Bereitschaft zum Kompromiss.
1: Bundespräsident Steinmeier. Im Dezember will sich in Sachsen-Anhalt der AfD-Politiker Ulrich Siegmund als Ministerpräsident zur Wahl stellen. Die CDU-Fraktion will dann noch vor der Wahl den Saal verlassen. Um so dem Verdacht aus dem Weg zu gehen, aus den CDU-Reihen könnte es Stimmen für einen AfD-Ministerpräsidenten geben.
3: Es war offenbar nicht leicht für die 15 CDU-Abgeordneten, sich auf dieses ungewöhnliche Vorgehen zu einigen. Über 3 Stunden diskutierten sie hinter verschlossenen Türen in einem Raum im Landtag hier in Magdeburg. Anschließend verkündete Fraktionschef Sven Schulze das Ergebnis. 14 Abgeordnete stimmten zu. Einer will noch mal juristische Beratung in Anspruch nehmen. Und warum das Ganze? Vor einer Woche hatte der AfD-Landtagspräsident 4 Stimmen mehr bekommen, als AfD und BSW zusammen eigentlich haben. Es folgten Spekulationen, CDU-Abgeordnete könnten mit Ja gestimmt haben. Aus Magdeburg, Dörte Hein.
1: Der mit 120 Millionen Euro maximal gefüllte Euro-Jackpot geht nach Nordrhein-Westfalen. Ein Lottospieler oder eine Tippgemeinschaft hat die richtige Zahlen getippt, teilte Westlotto mit. Damit ist der deutsche Lotterie-Rekordgewinn eingestellt. Laut dem Online-Anbieter Lotto24 stammt der Gewinner aus dem Kreis Mettmann und ist 35 Jahre alt.
4: Das Wetter. Es wird wieder ein bisschen schöner. Morgen Nachmittag lockern die Wolken oft auf. Es bleibt trocken und wird nochmal mild. Maximal 16 bis 19 Grad. Jetzt in der Nacht kommen aber noch einzelne Schauer aus dichten Wolken runter. Später lockert es auf. Stellenweise bildet sich aber Nebel. Das Ganze bei Tiefstwerten jetzt in der Nacht zwischen 9 und 11 Grad.
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4: Und wir haben gerade eine Warnmeldung von der A44 Aachen Richtung Mönchengladbach. Zwischen Jülich Ost und Titz, da haben wir eine Unfallstelle auf allen Fahrstreifen. Fahrt vorsichtig, kommt gut durch. Mit Markus Steinacker und Teddy Swims, Queen und Iggy Kelly gleich hier für euch. Die Hits für die Nacht. Macht's euch schön.
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0: Happy Birthday, kann man noch sagen, ne? Ja, wir haben noch nicht 0 Uhr. Einer der bekanntesten deutschen Thriller-Autoren wird heute 55, Sebastian Fitzek. Den kennt man sogar, wenn man Lesen nicht zu seinen Hobbys zählt.
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2: Wieso stehen alle so auf Thriller, Horror und True Crime? Ja, und auf Sebastian Fitzek. Ja, der steht ja wie kaum ein anderer für Spannung. Der Typ haut locker 12 Bücher raus. Im Monat. Ach, wenn nicht sogar am Tag. Und alle Bestseller. Und das gönne ich ihm. Ne? Ist ein super Typ. Aber was anderes darf ich ehrlich gesagt auch gar nicht mehr sagen. Als meine Freundin wieder in einem seiner Bücher vertieft war und zwischendurch nur immer vor sich hingemurmelt hat. Ach, typisch, dieser Fitzek. Und dann lacht die wieder so, als würden die sich schon lange kennen. Und ich hab dann nur so beiläufig angemerkt. Ja, der denkt sich aber auch das ganze schräge Zeug aus, ne? Finde ich schon irgendwie unheimlich. Ey, da hat die mich angeguckt, als hätte ich gerade ihre Lieblingsbluse als Serviette benutzt. Ich meine natürlich, ich finde ihn unheimlich erfolgreich. Schnell wacker noch retten, ne? Aber wenn ich The Expendables gucke, oder John Wick, oder Rambo, sag was, egal, dann geht das nicht, weil viel zu brutal. Ist doch krank, was ich mir da reinziehe. Wahrscheinlich wäre es okay, wenn ich das als Buch lesen würde. Aber dann müsste ich mir ja die ganzen Special Effects vorstellen. Das geht ja nicht.
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1: Da haben wir noch die A33 drin. Bridon Richtung Bielefeld. Zwischen Paderborn Schloss Neuhaus und Paderborn Sennelager ist die Autobahn gerade gesperrt. Wahrscheinlich noch bis 13:30. Grund ist ein Unfall. Es staut sich noch auf der A42 Dortmund Richtung Kamp-Lintfort. Zwischen Duisburg-Beek und Baal 1 Kilometer, 4 Minuten plus. Außerdem dichter Verkehr auf der A43 Münster Richtung Recklinghausen. Zwischen Lavesum und Haltern 5 Minuten plus. Und auf der A57 Nimwegen Richtung Köln. Zwischen Krefeld-Gartenstadt und Zentrum dichter Verkehr 6 Minuten extra. Gute Fahrt! Ja, ich werde manchmal schon neidisch, wenn ich jetzt nach oben gucke und die Zugvögel Richtung Süden fliegen sehe, denke ich mir so, ich will das auch machen, einfach in jedem Herbst in den Süden fliegen. Gut, jetzt haben die natürlich keine Business Class, aber trotzdem, ich glaube, es ist cool. Wobei, wir hören gleich mal nach, wie das wirklich so ist bei den Zugvögeln, denn Wissenschaftler haben jetzt rausgefunden, die sind teilweise da oben doch ganz schön egoistisch. Hören wir gleich mal rein.
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1: Ich bin Markus Steinacker und das hier passt, finde ich, auch voll in den Herbst. Martin Garrix und Ed Sheeran, Repeat It.

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0: Man sieht und hört sie jetzt wieder über uns. Zugvögel, die in Richtung Winterquartiere aufbrechen. Und Forschern ist da was Interessantes aufgefallen. Die sind teilweise ein bisschen egoistisch unterwegs. Bei Rückenwind macht jeder sein eigenes Ding. Bei Flaute oder Gegenwind warten die Zugvögel gemeinsam auf ein passendes Zeitfenster, um zusammen zu starten. So viel jetzt nur zu den Windverhältnissen. Aber jetzt überleg mal, wenn du da noch den ein oder anderen anstrengenden Zeitgenossen mit in der Formation hast.
1: Hey, Hans!
2: Was denn?
1: Wann sind wir da?
2: Bald.
1: Und wann genau?
2: Bald.
1: Hans?
2: Ja.
1: Sag dem Vogel da vorne mal, ich brauche eine Pipi-Pause.
2: Das geht nicht.
1: Warum?
2: Wir machen keine Pipi-Pausen. Lass einfach laufen.
1: Das ist ja widerlich.
2: Du frisst Gras. Das ist widerlich.
1: Du?
2: Was ist denn jetzt schon wieder?
1: Warum fliegen wir eigentlich immer in V-Formation?
2: Hä? Was?
1: Naja, man könnte ja auch ein bisschen Schwung in die Sache bringen und als A fliegen oder als Z.
2: Als Z? Warum als Z?
1: Na, wegen Zug. Vogel? Warum heißen wir eigentlich Zugvögel? Wir fliegen doch.
2: Hä? Was?
1: Naja, also ich bin noch nie Zug gefahren. Du?
2: Nee.
1: Na eben.
2: Ja, wo du recht hast, ja. Du hast recht. Warum kann ich nicht einfach Zug fahren, wenn ich das will?
1: Nee, Moment. Doch, habe ich das nicht gemeint.
2: Doch, du hast ja recht. Hat mich mal jemand gefragt, wie ich von A nach B kommen will? Niemand. Hat mich jemand gefragt, ob ich nicht lieber in keine Ahnung, Mallorca überwintern will? Keiner. Mir reicht's. Ich steig aus. Ich flieg aus. Egal, ich bin weg.
1: Nein, warte. Du kannst die Formation nicht verlassen. Hallo, Hans? Entschuldigung, Herr Zugvogelführer. Wir hätten da ein Loch in der Formation. Hallo? Wie steht's eigentlich mit McDonald's zum Mittag?
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1: Ich bin David Riemer. Papst Leo hat Lungenkrebs, das sagten seine Ärzte nach einer Operation des 71-Jährigen. Bei dem Eingriff wurde Leo der untere Lappen der rechten Lunge entfernt. Nach einer Gewebeuntersuchung stand dann fest, es ist Krebs.
2: Eine Schreckensnachricht für viele Gläubige. Leo selbst, sagen seine Ärzte hier, habe damit gerechnet, dass es Krebs ist. Seine Prognose sei aber gut, da der Tumor im Frühstadium entdeckt wurde. Etwa anderthalb Stunden wurde der Papst hier operiert. Alles lief wie geplant und einige Zeit später fragte er schon nach seinem Abendbrot. Erst am Wochenende hatte Leo, der sich immer fit hält, völlig überraschend erklärt, er habe einen Lungenknoten. Aus Rom. Claudia Wächter.
1: Die schwarz-rote Koalition hat ihren Streit über die Einführung einer Zuckersteuer beigelegt. Sie soll am Vormittag im Kabinett beschlossen werden. Der Kompromiss sieht laut Redaktionsnetzwerk Deutschland eine zweistufige Steuer und Ausnahmen für kleinere Hersteller vor. Mit der Zuckersteuer will Bundesfinanzminister Klingbeil nicht nur Einnahmen für den Bundeshaushalt generieren, sondern auch Getränkeherstellern einen Anreiz geben, den Zuckergehalt zu senken und ihre Produkte gesünder zu machen. Bundespräsident Steinmeier hat den SPD-Politiker Alexander Schweizer zum neuen Bundesarbeitsminister ernannt. Steinmeier überreichte ihm dazu die Ernennungsurkunde. Schweizer folgt auf Bärbel Baas, die nach einem Trauerfall in der Familie und öffentlichen Angriffen gegen sie ihren sofortigen Rücktritt erklärt hat.
3: Über 2 Meter groß, Veganer, Familienvater, Katholik, Lautern-Fan und leidenschaftlicher Arbeits- und Sozialpolitiker. Das Amt des Arbeitsministers kennt Schweizer schon aus Rheinland-Pfalz. Schon 2-mal leitete er das Landesministerium, bevor er nach dem Rücktritt von Malu Dreyer Ministerpräsident wurde. Viel Zeit, sich im neuen Job in Berlin einzuarbeiten, wird er nicht haben. Er steht unter Reformdruck, vor allem bei der Rente. Ein Knackpunkt ist die geplante Abschaffung der abschlagsfreien Rente nach 45 Beitragsjahren. Die Empfehlung der Rentenkommission lehnt Schweizer aber ab. Ursula Winkler, Nachrichtenredaktion.
1: Zum Fußball. Nach einem erneuten Blitzgegentor und einem Platzverweis für Michael Olise hat der FC Bayern einen weiteren Sieg verpasst. Beim 3:3 im Auswärtsspiel der Champions League bei Viking Stavanger drehten die Bayern um Doppelpacker Harry Kane zwar nach einem 0:2 Rückstand zunächst das Spiel, kassierten aber nach der gelb-roten Karte für Olise in Unterzahl den Ausgleichstreffer. RB Leipzig dagegen kann sich auch in der Königsklasse auf seine Heimstärke verlassen. Das Team gewann gegen die PSV Eindhoven mit 1:0.
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5: Ja, hier und da tröpfelt es noch ein bisschen, da gibt es noch ein bisschen Regen in dieser Nacht, aber hey, keine Sorgen, der zieht jetzt so langsam schon raus und dann starten wir vielleicht mit ein bisschen Nebel hier und da in den Tag und dann wird es aber immer sonniger, die Wolken lassen nach, die ziehen langsam raus, Regen sowieso und dann bekommen wir auch Temperaturen so zwischen 16 und 19 Grad. Also wird ein sehr, sehr schöner Tag heute. Der Donnerstag wird auch sehr schön, der wird sogar ein bisschen wärmer noch bis 21 Grad. Also der goldene Oktober kommt heute zurück.
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6: A31 Oberhausen-Gronau zwischen Dreieck Bottrop und Bottrop-Feldhausen 1 Kilometer Stau. Und A40 Essen-Dortmund zwischen Dortmund-Klei und Kreuz Dortmund-West 1 Kilometer stockender Verkehr. Wir wünschen allen unterwegs gute Fahrt.
5: Ja, vor ein paar Tagen haben sie noch ihr allerletztes Konzert von diesen 10 Konzerten bei uns in NRW gegeben, die Backstreet Boys. Ja. Habt ihr schon Entzugserscheinungen? Ja, wollt ihr noch ein bisschen Backstreet Boys? Ja, komm. Backstreet Boys gleich bei uns mit As Long As You Love Me. Für alle, die in Düsseldorf bei einem der 10 Konzerte der Backstreet Boys waren und nochmal so ein bisschen sich daran erinnern wollen. Gleich hier, nach der neuen Nummer von Nico Santos. Classic ist mit dabei. Und wir starten mit Neeson Evans und dem Willerman.
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0: Na, wie wär's mit einem eigenen Supermarkt? Ja, könnt ihr euch jetzt kaufen bei eBay Kleinanzeigen. Normalerweise ist man früher irgendwie zum Schrotthändler gefahren. Heute setzt man den ganzes Zeug irgendwie bei eBay Kleinanzeigen rein. Und jetzt Fundstück, ein Supermarkt. Kollege Robert Jans, das ist wirklich da zu bekommen. Mhm. Für schlappe 6 Millionen Euro. Muss ich dann da auch selbst die Regale einräumen oder an der Kasse sitzen? Oder
1: Kevin, du scheinst es ja wieder zu haben, ne, wenn du dir darüber Gedanken machst. Aber nee, musst du nicht, keine Panik. Der Edeka, der bleibt da ganz normal drin. Verkauft wird im Grunde die Immobilie samt eingerichtetem Markt. Edeka ist tatsächlich nur der Mieter und der Mietvertrag, der läuft laut Makler erstmal

0: Ja, dann guck mal draußen auf dem Parkplatz. Wer hat sie gekauft?
1: So, aber ist schick.
0: Ist schon mal Hafer raus bei den Spritpreisen, weißt
1: ja.
0: du.
1: Ja, und wir bleiben mal beim Thema Mobilität in Wuppertal. Da wurde sogar mal eine komplette Schwebebahn angeboten. Baujahr 1972. Der Besitzer hatte sie erworben, durfte sie dann aber nicht auf sein Grundstück stellen und musste sie deshalb wieder abgeben. Ich sag mal sowas, ja, das checkt man ja vielleicht auch mal vorher, ne, bevor man so eine Schwebebahn kauft. Kaufpreis übrigens Verhandlungssache.
0: Ja, alles klar. Mhm. Was letzte Preis? Genau. So, Supermarkt, Kutsche, Schwebebahn. Ja. Haben wir noch was vergessen?
1: Klar, also drei angeblich perfekt runde Chicken Nuggets wurden mal für 100 Euro angeboten, ob mit sich sauer oder ohne, ist nicht überliefert. Und 2025 gab es eine gebrauchte Skigondel für 1.900 Euro, allerdings nur zur Abholung. Und für 499 Euro einen Kondomautomaten.
0: Ja, ich sag mal, besser haben als brauchen.
1: So.
0: Robert Ganz, vielen Dank.

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1: Hier die aktuelle Verkehrslage. A4 Köln-Aachen zwischen Frechen-Nord und Kreuzkerpen. Dichter Verkehr, 10 Minuten Zeitverlust. Weiterhin auf der A31 Oberhausen-Gronau zwischen Bottrop-Feldhausen und Schermbeck. 3 Kilometer stockender Verkehr, 25 Minuten Verzögerung. Zusätzlich auf der A40 Essen-Dortmund zwischen Dortmund-Klei und Kreuz Dortmund-West. 1 Kilometer zähfließender Verkehr. Darüber hinaus auf der A45 Hagen-Gießen zwischen Lüdenscheid-Süd und Meinerzhagen 1 Kilometer Stau. Und auch auf der A61 Venlo-Mönchengladbach zwischen Mackenstein und Kreuz-Mönchengladbach 1 Kilometer stockender Verkehr, 6 Minuten Verzögerung. Wir wünschen allen unterwegs gute Fahrt.
2: Guck mal, haben wir die Woche fast schon wieder geteilt, ne? Es ist Mittwoch, also die Hälfte habt ihr schon. Also, okay, der Mittwoch ist noch sehr, sehr früh, ich gebe das zu, aber komm, was wir haben, das haben wir, ja? Die Black Eyed Peas jetzt für euch in dieser Nacht. Where is the love?
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3: Mein Opa war auch der erste Unterstützer meiner Comedy. Ich habe gesagt, Opa, ich mache jetzt Comedy. Da hat er sich Zigarette angemacht. Toni, weißt du, wie Kohleofen angeht? Ich sag ja. Hab niemals Angst. Ich weiß bis heute nicht, was der mir sagen wollte. Ich hab den mal gefragt, damals im Auto. Hab ich den gefragt, Opa, wie ist das denn so nach 50 Jahren Ehe? Was hat sich verändert? Ah, Toni, weißt du was? Nicht jeder Abend ist ein Endspiel. Aber auswärts bin ich klasse.
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1: Ich bin David Riemer. Papst Leo leidet nach Angaben seiner behandelnden Ärzte an Lungenkrebs. Dies teilte das Ärzteteam der Gemelli-Klinik in Rom nach einer Operation des 71-Jährigen mit. Bei dem Eingriff sei der untere Lappen der rechten Lunge entfernt worden. Die anschließende Untersuchung habe bestätigt, dass es sich bei dem Knoten um ein sogenanntes Lungenadenokarzinom handele. Bundespräsident Steinmeier hat den SPD-Politiker Alexander Schweizer zum neuen Bundesarbeitsminister ernannt. Steinmeier überreichte dem 53-Jährigen dazu die Ernennungsurkunde. Schweizer wird Nachfolger von Bärbel Baas. Sie hatte ihren sofortigen Rücktritt als Ministerin und als SPD-Vorsitzende erklärt. Die Ernennung nutzte Steinmeier auch für mahnende Worte an die Adresse der Koalition. Er sagte:
2: Mit dem heutigen Wechsel im Kabinett bleibt die Bundesregierung auf allen Positionen besetzt. Zugleich bleiben die Erwartungen der Deutschen bestehen. Zuallererst die Erwartung, dass die Erneuerung unseres Landes gelingt. Das ist keine leichte Aufgabe. Diese Aufgabe fordert von allen Verantwortlichen Disziplin, gegenseitiges Vertrauen und die Bereitschaft zum Kompromiss.
1: Bundespräsident Steinmeier. Im Dezember will sich in Sachsen-Anhalt der AfD-Politiker Ulrich Siegmund als Ministerpräsident zur Wahl stellen. Die CDU-Fraktion will dann noch vor der Wahl den Saal verlassen. Um so dem Verdacht aus dem Weg zu gehen, aus den CDU-Reihen könnte es Stimmen für einen AfD-Ministerpräsidenten geben.
3: Es war offenbar nicht leicht für die 15 CDU-Abgeordneten, sich auf dieses ungewöhnliche Vorgehen zu einigen. Über 3 Stunden diskutierten sie hinter verschlossenen Türen in einem Raum im Landtag hier in Magdeburg. Anschließend verkündete Fraktionschef Sven Schulze das Ergebnis. 14 Abgeordnete stimmten zu. Einer will noch mal juristische Beratung in Anspruch nehmen. Und warum das Ganze? Vor einer Woche hatte der AfD-Landtagspräsident 4 Stimmen mehr bekommen, als AfD und BSW zusammen eigentlich haben. Es folgten Spekulationen, CDU-Abgeordnete könnten mit Ja gestimmt haben. Aus Magdeburg, Dörte Hein.
1: Zum Fußball. Der FC Bayern hat einen weiteren Sieg in der Champions League verpasst. Beim 3:3 gegen Viking Stavanger verspielten die Münchner trotz einer zwischenzeitlichen Führung den Sieg. Nach der gelb-roten Karte für Michael Olise kassierte Bayern in Unterzahl den Ausgleich. RB Leipzig gewann dagegen sein Heimspiel gegen PSV Eindhoven mit 1:0.
4: Das Wetter. So, der Regen zieht jetzt in dieser Nacht langsam raus und nachher erwartet uns dann ein wirklich schöner Tag wieder. Es wird trocken bleiben. Am Anfang gibt es noch ein paar Wolken, aber dann so im Tagesverlauf setzt sich die Sonne immer häufiger durch. Wir bekommen so Temperaturen bis 19 Grad. Und das Schöne ist, am Donnerstag, da wird es dann nochmal richtig warm. Der wird auch nämlich richtig gut, der Donnerstag, mit Temperaturen dann sogar bis 21 Grad.
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6: A31 Oberhausen-Gronau zwischen Dorsten und Schermbeck, dichter Verkehr, 10 Minuten Zeitverlust. Und A45 Hagen-Gießen zwischen Lüdenscheid-Süd und Meinertshagen, 1 Kilometer stockender Verkehr. Wir wünschen allen unterwegs gute Fahrt.
4: Ich glaube, in den 80ern war jeder ein bisschen verliebt in Kim Wilde, oder? You keep me hanging on. Für alle, denen das ähnlich ging, hören wir gleich. Vorher noch ein bisschen Partymusik. Warum nicht Party machen, auch mal in so einer Mittwochnacht? Kato featuring John, here's Turn the Lights Off.
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1: A31 Oberhausen-Gronau zwischen Dorsten und Lembeck. 3 Kilometer Stau, 60 Minuten Zeitverlust. Und A45 Hagen-Gießen zwischen Lüdenscheid-Süd und Meinertshagen. 1 Kilometer stockender Verkehr. Wir wünschen allen unterwegs gute Fahrt.
2: Noch in dieser Woche erfüllen wir ja eure Wünsche und ihr erinnert euch vielleicht, eine Hörerin hatte ja den großen Wunsch, Shabusi zu treffen. Da haben wir nachgeguckt, haben gesehen, ja gut, der tritt ja gar nicht hier bei uns in NRW auf, aber in New York. Also, kurzerhand, weil wir der Wunscherfüllersender sind, haben wir einen Flug nach New York gebucht, haben unsere Hörerin da reingepackt, noch ein Hotel klargemacht und haben dann ein Treffen mit Shabusi klargemacht. Shabusi hören wir gleich, Bar-Song, direkt nach Gigi D'Agostino und La Passion.
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0: Meine Damen und Herren, halten Sie sich fest, die Deutsche Bahn hat einen neuen Fahrplan veröffentlicht. Robert Jans aus der Redaktion, wow. Ab wann verspäten sich die Züge denn im niegelnagelneuen Fahrplan?
1: Ja, ich sag mal so, also der gilt ja erstmal für 2027.
0: Ach, ich bin schon enttäuscht.
1: So, und der bringt Verbesserungen, aber auch Einschränkungen mit sich.
0: Dass die überhaupt noch einen machen, wundert mich. Also. Aber gut, was ändert sich?
1: Wir haben uns mal durchgewühlt. Also vor allem bei den Direktverbindungen, da tut sich einiges. Aus Westfalen fahren wieder täglich ICEs über Kassel nach Würzburg, Nürnberg und München.
0: Toll.
1: Guck mal, ist ein Plus.
0: Oktoberfest, willkommen.
1: Es geht weiter. Von Bonn gibt's wieder alle 2 Stunden einen direkten ICE nach Berlin.
0: Ja, wenn kein Triebwagenschaden ist, so. Kommt der auch an.
1: Es geht, hör doch mal auf, das alles kaputt zu reden.
0: Nein, ich bin da ganz optimistisch.
1: Siegburg-Bonn bekommt stündliche ICE-Verbindungen Richtung Essen, Nürnberg und München. Nochmal Oktoberfest, auch die. Ne? Und an Sommerwochenenden fahren häufiger direkt die ICEs über Gent und Brügge bis nach Ostende.
0: Ja, vielleicht kommst du dann im Urlaub auch an. Das ist das Schöne. So, mal eben Wochenende an der Küste, aber
1: ja,
0: sehr
1: geht
0: realistisch.
1: Jetzt alles.
0: Sonntag bist du da, muss auch direkt wieder zurück oder so. Wo gibt es nächstes Jahr sonst noch Probleme?
1: Ja, gut, da ein paar habe ich. Also pass auf. Also von Februar bis Mitte Mai fallen die ICE-Sprinter zwischen Köln und Hamburg aus. Zwischen Mitte Mai, und da sagst du nichts, ne? Da bist du glücklich, ne?
0: Ja.
1: Zwischen Mitte Mai und Anfang Juli ist die Schnellfahrtstrecke Köln-Frankfurt gesperrt. Dann brauchen die ICEs durch Mittelrheintal über 1 Stunde länger. Und im Sommer trifft es dann das Ruhrgebiet. Ja, von Juli bis Mitte Oktober ist die Strecke zwischen Duisburg, Essen, Bochum und Dortmund gesperrt. Einige Fernzüge fallen darum dann aus oder müssen irgendwie anders fahren. Und außerdem wird die ICE-Verbindung von Münster und Dortmund über Siegen nach Frankfurt. Was wird die?
0: Eingestellt. Ja, was also, der denn, neue Fahrplan.
1: Aber die Begründung ist, das wurde einfach nicht genutzt, sagt die Bahn, oder zu wenig.
0: Ah, okay, genau. So, komm,
1: vielleicht
0: hat man gar keinen Bock mehr da zu fahren.
1: Abstellgleis.
0: So, der neue Fahrplan gilt also ab dem 13. Dezember. Juhu, ja. Er ist jetzt veröffentlicht worden. Buchbar sind die Verbindungen aber schon ab morgen. Also mehr Direktverbindungen für NRW, aber auch 2027 gilt vor der Reise besser einmal in der App nachschaltet. Könnte so. Ja sein. Möglicherweise.
1: Dass was ausfällt.
0: Ja, mich wundert es immer eher, wenn die pünktlich kommen, weißt du, dann mache ich mir Sorgen.
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0: Robert, waren wir jetzt zu pessimistisch? Nein, oder?
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